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8 Uhr, die Nachrichten, zunächst die Übersicht. Die Spitzen von Union und SPD kommen heute zu möglicherweise entscheidenden Beratungen über ihr Reformpaket zusammen. Israels Ministerpräsident Netanyahu hat die Zerstörung der kompletten Hisbollah-Infrastruktur im Südlibanon angeordnet. Die Ozeane waren im Juni so warm wie noch nie seit dem Beginn der Aufzeichnungen. Die Meldungen im Einzelnen. Die Spitzen von Union und SPD beraten am Nachmittag im Koalitionsausschuss über die geplanten Reformen in den Bereichen Rente, Steuern, Arbeitsmarkt, Gesundheit und Pflege. Finanzminister Klingbeil hatte vorab bereits Vorschläge zur Steuerreform präsentiert. Ziel ist, kleine und mittlere Einkommen zu entlasten. Auch zur Reform der gesetzlichen Krankenkasse und der Pflegeversicherung hatte es bereits Expertenvorschläge gegeben. Bei einem Treffen am Sonntag berieten die Koalitionsspitzen über Grundsatzbeschlüsse, um den heutigen Koalitionsausschuss vorzubereiten. Aufgrund der vielen Themen gehen Beobachter davon aus, dass das Treffen länger als einen Tag dauern könnte. Geleitet wird der Ausschuss von Bundeskanzler Merz. Zum Monatsanfang sind zahlreiche Änderungen in Kraft getreten. So endet heute der Tankrabatt. Autofahrer müssen deshalb wieder mit höheren Kraftstoffpreisen rechnen. Außerdem löst die neue Grundsicherung das Bürgergeld ab. Die Leistungsempfänger werden damit stärker zur Mitwirkung verpflichtet. So können Betroffenen Leistungen schneller gekürzt oder sogar gestrichen werden, wenn sie Termine beim Jobcenter verpassen. Die bereits erlassenen Bürgergeldbescheide bleiben gültig. Außerdem gibt es neue Zollgebühren. Für Paketbestellungen bis 150 Euro von außerhalb der Europäischen Union werden 3 Euro fällig. Die EU will damit die Paketflut eindämmen, die für Probleme in den Zollbehörden sorgt. Hintergrund ist die seit Jahren wachsende Beliebtheit von Billig-Online-Händlern wie Shein und Temu. Israels Ministerpräsident Netanyahu will die Infrastruktur der schiitischen Hisbollah-Miliz im Südlibanon vollständig zerstören. Netanyahu wies die Armee bei einem Truppenbesuch an, alle ober- und unterirdischen Anlagen, die die Hisbollah für Angriffe auf Israel genutzt habe, unbrauchbar zu machen. Er schloss nach Angaben des Regierungspresseamts zudem erneut einen Abzug der Armee aus dem Grenzgebiet aus, solange die Miliz nicht vollständig entwaffnet sei und weiterhin eine Bedrohung für Israel darstelle. Israel und der Libanon hatten am Freitag unter US-Vermittlung ein Rahmenabkommen unterzeichnet, das den Weg zu einem dauerhaften Frieden zwischen den beiden Nachbarländern ebnen soll. Die Hisbollah lehnt eine Entwaffnung allerdings ab. Aus der Ukraine werden neue russische Luftangriffe gemeldet. In der Stadt Cherson gab es nach Behördenangaben bei einer Drohnenattacke auf einen Linienbus 2 Tote und 5 Verletzte. In der Region Dnipropetrovsk wurde eine Tankstelle angegriffen. Dem örtlichen Gouverneur zufolge wurden eine Frau getötet und 3 Menschen verletzt. Die Vereinten Nationen haben vor dem Hintergrund ihrer Finanzprobleme ihre Zahlungsregeln geändert. Säumige Staaten werden bei der Rückzahlung nicht ausgegebener UNO-Gelder an die Mitgliedsländer nicht mehr berücksichtigt. Dies beschloss die Generalversammlung der Vereinten Nationen in New York. Generalsekretär Guterres sprach von einem wichtigen Schritt, ohne den der Staatenbund nicht weiter funktionieren könne. Der reguläre Haushalt der Vereinten Nationen wird durch Pflichtbeiträge der 193 Mitgliedstaaten finanziert, deren Höhe sich jeweils nach ihrer Wirtschaftskraft richtet. Die beiden eigentlich größten Beitragszahler, die USA und China, stehen immer wieder wegen verspäteter Zahlungen in der Kritik. Laut den Angaben von Guterres musste die UNO bisweilen Geld an Länder zurückzahlen, von denen sie noch gar keine Beiträge empfangen hatte. Im Rechtsstreit über Zugangsbeschränkungen für Journalisten im US-Verteidigungsministerium hat die New York Times einen Zwischensieg errungen. Ein Bundesrichter setzte bis auf Weiteres eine Regelung außer Kraft, der zufolge sich die Journalisten nur in Begleitung eines Mitarbeiters durch das Ministerium bewegen dürfen. Die einstweilige Verfügung gilt, bis ein Urteil gefällt wird. Der Richter begründete seine Entscheidung mit der Bedeutung einer freien Presse und einer informierten Bevölkerung. Pentagon-Sprecher Parnell kritisierte die Entscheidung. Er sagte, die Regeln des Ministeriums seien notwendig, um zu verhindern, dass sensible Informationen in die Hände von Feinden der USA gelangten.
Im vergangenen Herbst hatte das Pentagon neue Richtlinien für Journalisten eingeführt. Diese sahen vor, dass Medienvertreter keine Informationen über das Pentagon ohne Genehmigung des Ministeriums veröffentlichen dürfen. Andernfalls drohte der Entzug ihrer Akkreditierung. Die New York Times klagte erfolgreich gegen die Richtlinien, woraufhin das Pentagon mit neuen Regeln konterte. Dazu gehörte auch die nun verhandelte Begleitpflicht durch Personal des Ministeriums. Die US-Regierung hat die Beschränkungen für die neuen KI-Modelle von Anthropic aufgehoben. Das teilte das US-Unternehmen auf X mit. Demnach hat das Handelsministerium die Exportkontrollen für Claude Fable 5 und Mythos 5 beendet. Man werde sofort damit beginnen, den Zugang zu den KI-Modellen wiederherzustellen, versicherte Anthropic. Die US-Regierung hatte am 12. Juni weitreichende Exportkontrollen für die leistungsstarken Modelle für künstliche Intelligenz verhängt. Als Grund wurden nationale Sicherheitsbedenken angegeben. Anthropic wurde angewiesen, ausländischen Staatsbürgern keinen Zugriff auf die neuen Modelle Fable 5 und Mythos 5 zu ermöglichen. Daraufhin wurden die Systeme komplett vom Netz genommen. Die Modelle sind besonders gut darin, unentdeckte Software-Schwachstellen aufzuspüren. Die Meeresoberflächen waren im Juni so aufgeheizt wie nie zuvor in dieser Jahreszeit. Das teilten die EU-Beobachtungsprogramme für Klimawandel und Meeresumweltüberwachung in Bonn mit. Demnach lag die globale Durchschnittstemperatur der Wasseroberflächen am 21. Juni mit 20,86 Grad über den Höchstwerten von 2023 und 2024. Der EU-Klimadienst Copernicus betonte, der Rekord sei zu erwarten gewesen. In den vergangenen Monaten seien in mehreren Meeresregionen ungewöhnlich hohe Temperaturen gemessen worden und das derzeit auftretende natürliche Klimaphänomen El Niño verstärke den Effekt. Der neue Rekord wird Prognosen zufolge Auswirkungen auf Wetterverläufe und Klima weltweit sowie auf die Ökosysteme der Meere haben. In Stade ist gestern Abend bei einem Gottesdienst den 6 Todesopfern des Schusswaffenangriffs in einer Mutter-Kind-Einrichtung gedacht worden. Der niedersächsische Ministerpräsident Lies sprach in der St. Wilhardi-Kirche den Angehörigen sein Mitgefühl aus. Besonders schmerzhaft sei der Gedanke, dass Menschen aus dem Leben gerissen worden seien, die sich für ein gutes Miteinander einsetzten. Drei Vertreter des Jugendamtes der Region Hannover und drei Mitarbeiter der Jugendhilfeeinrichtung in Stade waren gestern durch Schüsse gestorben. Ein 45-Jähriger wurde als mutmaßlicher Täter festgenommen. Gegen ihn erließ das Amtsgericht am Abend Haftbefehl wegen 6-fachen Mordes. Hintergrund der Tat ist nach Angaben der Polizeidirektion Lüneburg vermutlich ein Sorgerechtsstreit. Bei der Fußball-Weltmeisterschaft sind Norwegen, Frankreich und Mexiko ins Achtelfinale eingezogen. Die Skandinavier schlugen die Elfenbeinküste im 16. Finale mit 2:1. Frankreich setzte sich mit 3:0 gegen Schweden durch. Mexiko gewann sein Spiel gegen Ecuador mit 2:0. Und hier noch einmal die Übersicht. Die Spitzen von Union und SPD kommen heute zu möglicherweise entscheidenden Beratungen über ihr Reformpaket zusammen. Israels Ministerpräsident Netanyahu hat die Zerstörung der kompletten Hisbollah-Infrastruktur im Südlibanon angeordnet. Die Ozeane waren im Juni so warm wie noch nie seit dem Beginn der Aufzeichnungen. Das Wetter. Im Osten und Südosten stark bewölkt mit Regen, sonst wechselnd bewölkt, örtlich Schauer und Gewitter. Im Südwesten überwiegend trocken, 20 bis 28 Grad. Es liegen Unwetterwarnungen des Deutschen Wetterdienstes vor. Morgen in der Nordhälfte Schauer, in der Südhälfte meist heiter, 19 bis 29 Grad. Die weiteren Aussichten: am Freitag in der Südwesthälfte meist heiter und trocken, in der Nordosthälfte wechselnd bewölkt und einzelne Schauer, 20 bis 28 Grad. Und hier noch die Temperaturen von heute früh 7 Uhr. Greifswald 19 Grad, Hamburg 16, Bremen 14 Grad. Hannover 17, Berlin 19, Leipzig ebenfalls 19 Grad. Köln 17, Dresden 19, Frankfurt am Main 18 Grad, Stuttgart 19, Freiburg 20 und München ebenfalls 20 Grad. Das waren die Nachrichten.

Hallo, ihr wunderbaren Leute. Ich poste Videos jeden Montag, Mittwoch und Freitag, darunter auch eine Menge Schauspielvideos, so wie das hier. Heute reden wir darüber, wie man Fake-Tränen machen kann, in genau 10 Schritten. Obwohl, ich denke, wenn man sich selbst zum Weinen bringt, sind es eigentlich gar keine Fake-Tränen. Aber ihr wisst, glaube ich,

Ich habe darüber übrigens schon mal ein Video gemacht und ihr könnt in mein Gesicht klicken. Oder auch unten in die Beschreibung, um euch das anzugucken. Aber da geht es um eine komplett andere Technik und die braucht auch sehr viel länger. Also, zuerst will ich euch die Idee hinter dieser Übung erklären und wie man sie ausführt, was ihr denken sollt und körperlich machen. Ganz am Ende mache ich es dann natürlich vor, damit ihr seht, wie es funktioniert. Und ob überhaupt. Wenn ihr wunderbaren Leute es gleich schon beim ersten Mal hinbekommt, ist das natürlich fantastisch. Wenn nicht, hey, seid nicht entmutigt, seid nicht gleich enttäuscht. Weil es braucht echt Übung zu lernen, wie man sich effektiv zum Weinen bringt. Übrigens, ich habe die Methode von Penny Templeton, die meine Schauspiellehrerin ist. Sie gibt Stunden via Skype und hat auch ein ganz tolles Buch geschrieben. Mit jeder Menge Technik und überhaupt einer ganzen Tonne Informationen. Ihr findet unten ihre Website. Wenn ihr an Schauspielunterricht interessiert seid oder an ihrem Buch, checkt das aus. Was wir hier machen, wird die 10-1-Methode genannt. Das heißt, man zählt einfach runter all die Zahlen von 10 bis 1 und dann am Ende, wenn ihr ankommt, an dem Zeitpunkt, wo ihr unten zur 1 kommt, also Leute, ihr wisst Bescheid, da kommen die Tränen. Bevor wir anfangen, muss ich nochmal betonen, dass es eigentlich nie darum geht, echte physische Tränen zu erzeugen, sondern wir wollen Gefühl abbilden. Und was macht ihr normalerweise, wenn ihr weint? Normalerweise weint ihr nicht. Also ihr brecht nicht einfach in Tränen aus, meine ich. Normalerweise versucht ihr, wenn ihr weinen müsst, erstmal nicht zu weinen, die Traurigkeit zurückzuhalten. Und genau darum hat es mehr Kraft, viel mehr Kraft, wenn man versucht, so auszusehen, als wollte man lieber nicht weinen. Das ist es. Das ist irgendwie genau der Kern dieser Übung. Also wie ich schon sagte, ihr zählt gleich rückwärts von 10 bis 1 und ihr braucht für jede Zahl so ungefähr 10 Sekunden. Hier der grobe Ablauf.

10 ist Ekstase, volle Freude. 5, das ist, wo dich die Traurigkeit trifft. Und dann die 1. Da ist man komplett im verwüstetesten. Du bist also komplett in deinem allertraurigsten Zustand. Okay. Okay, nochmal. Was ihr fühlt, für 10 Sekunden in den 10 Schritten. 10. Absoluteste Ekstase. 9. Extrem, extrem glücklich. 8. Schon ein bisschen weniger glücklich. Aber du bist noch echt froh. 7. Irgendwie, es geht dir sehr gut. Du bist zufrieden. 6. Hier trifft dich, also, das ist mehr so eine Art neutrale Phase. Erst wenn ihr auf die 5 stoßt, wie gesagt, das ist, wenn euch die Traurigkeit trifft.

Ich meine damit eine echte Sache, eine echte Erinnerung, eine Person oder einen Ort, der euch vollkommen glücklich macht. So etwas braucht ihr als Glücklichkeitsersatz und das Gleiche dann als Traurigkeitsersatz. Aber ist vor allem, ihr wunderbaren Leute, dass von fünf an ihr versucht, die Traurigkeit zurückzuhalten. Natürlich, es zieht euch tiefer und tiefer, von Zahl zu Zahl, ihr fühlt es. Aber immer zäher und zäher versucht ihr, die Traurigkeit zurückzuhalten. Also, bei fünf schlägt ein die Bombe. Dann vier, drei, zwei, all die Stufen. Ihr stellt euch die Traurigkeit als Schwerkraft vor. Tiefer, es zieht tiefer und tiefer. Und wenn ihr zu zwei kommt, und wenn ihr dann zu eins kommt, Leute, lasst die Tränen fließen. Ihr könnt Tränen fließen lassen, wenn sie wollen, wenn sie beim Atmen entstehen. Ihr wunderbaren Leute, okay, okay, jetzt muss ich's vormachen. Ihr wollt sehen, was passiert. Ich will den Prozess gleich nicht unterbrechen müssen. Leute, ich denke an meinen Glücklichkeitsersatz. Ich fange an. Ich fange an mit 10. Also, Leute, ich komme jetzt mal näher ran an euch mit meinem Gesicht. Oh je, bla bla bla bla bla. Oh mein Gott, okay. Ich schlag mal vor, wer gut aufgepasst hat. Alle, die

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12: Ja, hier spricht das Gallus. Herzlich willkommen zur 1504. Ausgabe des Gallus-Fensters hier auf Radio X. Immer noch 91,8 UKW. Das andere darf ich jetzt nicht mehr sagen, weil es stimmt nicht mehr. Ab Juni, bis Juni war das begrenzt. Es gibt kein DAB Plus mehr. Aber es gibt natürlich weiterhin www.radiox.de, der Livestream. Dann sind wir kein nicht kommerzieller Lokalsender, NKL, sondern wir sind natürlich mit dem Internet weltweit unterwegs. Das Gallus-Fenster ist ein Magazin aus dem Gallus mit Informationen, Studiegästen, Beiträgen der aus Initiativen, Projekten, Vereinen der drei westlichen Stadtteile mit dem G, dem Gallus, dem Gutleut und Griesheim. Das Gallus-Fenster wird gesendet jeden Dienstag von 16 bis 17 Uhr und ich habe jetzt doch tatsächlich Leute getroffen, die mich im Gallus-Theater begrüßt haben. Ich höre ihre Sendung jeden Mittwoch von 9 bis 10 Uhr. Jawohl, da sitzen wir nicht in der Kurfürstenstraße 18 in unserem Studio, sondern es ist die Wiederholung vom Band. Dabei können Sie natürlich jederzeit schauen, das Gallus-Fenster der vergangenen Woche. Da gibt es Radio X plus 7, da gibt es das Gallus-Fenster, wenn ich es nicht gerade vergessen habe, reinzustellen. Und da können Sie die Sendung von der letzten Woche nochmal nachhören. So, ich habe mich noch nicht vorgestellt. Mein Name ist Winfried Becker, ich komme vom Gallus-Theater. Und jetzt haben wir Urlaubszeit. Da gibt es immer so ein Urlaubsprogramm. Heute habe ich auch einen, der schon 10-15 Mal bei mir in der Sendung war, und zwar immer im Sommer. Das ist kein Zufall, weil er bietet was im Sommer an. Aber ist egal, Sie können auch mich anrufen unter der 75 80 60 20 oder mir eine E-Mail schreiben unter info@gallustheater.de. Schlagen Sie ein Thema vor, wir telefonieren, wenn es passt, nicht alles passt, aber wenn es passt, dann sind Sie mein nächster Gast. Bevor ich Ihnen nun meinen heutigen Gast vorstelle, machen wir ein Stückchen Musik.

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1: Oh, das war jetzt sehr kurz. So, jetzt muss ich erst mal gucken, welches Mikrofon hat denn mein Gast? Jawohl. Also, jetzt kommen wir. Es ist so ein bisschen, das rauscht hier drin so. Das ist auf der einen Seite, das ist störend, aber auf der anderen Seite, diese Temperatur ist ganz schön. Also, ich begrüße erst mal Michael Paris, der Paris sagt, ja, ja. Mit dem Dings, mit der Kinderbeglücker, der jeden Sommer, wenn die Ferien kommen, hunderte, tausende von Kindern beglückt. Meine Tochter auch. Ich war mit der immer bei meinen Spielen. Herzlich willkommen wieder in diesem Sommer, in dieser Sendung.
2: So. Ja, vielen Dank für die Einladung. Tatsächlich, wir beglücken alljährlich 45.000 Kinder den Mainspielen. Und das kann ich so genau sagen, weil wir auch während der Corona-Zeit die Mainspiele durchgeführt haben.
1: Ja.
2: Und aber da so eine Auflage hatten wie die Gaststätten. Das heißt, wir haben die Personen gezählt. Alle Kinder mussten sich eintragen. Und deswegen kann ich sagen, wir haben in 100 Leitsordnern die E-Mail-Adressen von 45.000 Kindern gesammelt, plus Eltern, kommen wir also auf eine Besucherzahl von weit über 100.000.
1: Wow.
2: Das ist schon eine bedeutende Ferienaktion, die ja ursprünglich gedacht war als alternative Ferien für Frankfurter Kinder, die nicht in Urlaub fahren können.
1: Ja.
2: Aber mittlerweile ist es ein Angebot, was weit in die Region reicht. Die Kinder und Eltern kommen von Mainz bis Würzburg und von Gießen bis Heidelberg. Das sagen sie uns auch immer, deswegen kann ich auch das sagen. Das ist ja durch Gespräche geklärt, dass dem so ist. Und natürlich weiterhin auch Frankfurter Kinder. Die beiden Aktionen laufen ja über die gesamten Sommerferien, sodass auch diejenigen, die sich einen Urlaub noch leisten können oder deren Eltern ihnen einen Urlaub bezahlen können, ja trotzdem noch die Gelegenheit haben, auch innerhalb der 6 Wochen bei Mainz-Spielen in den ersten 3 Wochen oder bei den Opernspielen in den letzten 2 Wochen der Sommerferien vorbeizuschauen.
1: Ich würde noch mal ganz kurz für die Neuzuhörer, denen das nicht so klar ist, ich würde mal ganz zurückgehen, wie ist das Ganze entstanden und seit wann macht ihr das? Und die Opernspiele waren am Anfang nicht dabei. Wann sind die dazugekommen? Aus welchem Grund? Dass du das mal unseren Neufrankfurtern erzählst.
2: Ja, das Ganze war ein Kinderprogramm für die 1200-Jahr-Feier der Stadt Frankfurt im Jahr 1994. Da hat die Stadt Frankfurt 1200-jähriges Jubiläum gefeiert und ich wurde beauftragt, für die Kinder etwas zu entwickeln, das ja die Spielmobile zu dem Zeitpunkt schon 10 Jahre gab, haben wir dann gesagt, ein großes Spielmobilprogramm, ein erweitertes Spielmobilprogramm am Sachsenhäuser Mainufer, was im Übrigen zu dem Zeitraum noch völlig leer war. Also niemand hat sich am Sachsenhäuser Mainufer aufgehalten, bis es die Mainspiele gab. Und die gibt's ja nun mittlerweile seit 32 Jahren. Und damit ist auch das Mainufer ins Blickfeld der Menschen gelangt und ja auch ohne Mainspiele stark bevölkert. Insbesondere an warmen Sommertagen findet man ja da abends 1000 Menschen.
1: Ja.
2: Es gab sehr viele Aktionen in der Zeit zum Stadtjubiläum. Unter anderem wurde auch der Theatertunnel gesperrt und es fand eine sogenannte Tunnel-Rave statt. Es gab Leute, die haben innerhalb der Stadt Frankfurt Musikbühnen aufgebaut. Das war der Sound of Frankfurt. Aber alle diese Veranstaltungen haben auch aus finanziellen Gründen nur wenige Jahre überlebt. Und letztendlich sind die einzigen kulturellen Aktivitäten aus der Zeit eben die Kinderkultur, Mainspiele und Opernspiele.
1: Wow.
2: Und dass es die Opernspiele gibt, hing damit zusammen, dass es ja auch am Main ein weiteres Fest, dass dort ein weiteres Fest gefeiert wird, nämlich das Museumsoberfest, das einen festen Termin hat am letzten Wochenende im August. Und wenn das letzte Wochenende des Augustes in die Ferien fällt, kann man natürlich am Mainufer nicht mehr Kinderveranstaltungen machen. Und deswegen mussten wir nach einem weiteren Ort suchen, überlegen, wo kann das sein. Und dann dachte ich mir, der Opernplatz, dort wo ansonsten sich die Reichen und Schönen tummeln,
1: ja,
2: das kann ja auch ein Ort für Kinder sein.
1: Ja.
2: Und unser Anspruch ist ja, Frankfurt bespielbar zu machen für alle Generationen. Mhm. Und es ist uns am Opernplatz sehr gut gelungen, indem wir zeigen, wie man mit einfachen Mitteln, zum Beispiel Brunnen, die überhaupt nicht fürs Kinderspiel gedacht sind, für Kinder nutzbar machen kann, indem man die Rollenrutschbahn da reinfahren lässt oder kleine Drehboote in den Brunnen legt und die Kinder dann den Brunnen auch bespielen können. Mhm. Der kostet ja auch sehr viel Unterhalt. Also die Wartung der beiden Brunnen, Marschallbrunnen und Luckebrunnen, kostet die Steuerzahler jährlich zwischen 200 und 300.000 Euro. Also dann ist es bestimmt sinnvoll, wenn das auch mal 14 Tage lang für Kinderspiel genutzt wird.
1: Ja, und vor allem, das ist ja immer in der heißen Zeit im Sommer. Es gab auch verregnete Sommer schon, aber jetzt wird es ja, ein Rekordsommer, also Heißsommer hinter uns, und da ist natürlich eine tolle Idee, wenn Kinder sich im Brunnen dann tummeln können, planschen können, das ist doch wunderbar.
2: Wir sind ja auch vom Opernplatz ein bisschen in die Taunusanlage gerückt. Im ersten Jahr haben wir es tatsächlich auf dem Platz gemacht, aber auch das war zu heiß. Aber die Taunusanlage ist ja durch die Bäume beschattet und das ist, obwohl es mitten in der Stadt ist, eine angenehme Spielatmosphäre. Andererseits muss man halt sagen, es ist mitten in der Stadt. Das heißt, es ist für Fußgänger erreichbar, für Radfahrer sowieso. Man kann direkt mit der U-Bahn und der S-Bahn unten drunter fahren. Und die, die es nicht lassen können, finden auch für ihr Auto einen Parkplatz im Parkhaus am Opernplatz. Also für alle Menschen super gut erreichbar und ein zentraler Ort mitten in der Stadt.
1: Ja, wunderbar. Und die Opernspiele werden auch genauso gut angenommen wie die Main-Spiele.
2: Ja, es ist ein bisschen anderes Publikum. Beim Main ist es so, dass sehr viele Gruppen auch kommen, Kindertagesgruppen, Hotgruppen. Also größere Frequentierung durch Gruppen am Opernplatz. Wie ist es so wie im Umfeld? Da werden auch schon mal Kinder dagelassen, wenn die Mutter in der Goethestraße auf Stöckl schon zum Einkaufen geht. Aber es ist ja so, das ist ja auch beim Kinderspiel, wir möchten ja die Vielfalt, jeder soll kommen. Ein Kind kann nichts dafür, wenn der Vater Bankdirektor ist. Es hat genauso Lust zum Spielen wie andere Kinder auch. Und es ist auch ganz schön, was wir auch beobachten, dass halt Bankdirektoren mal vorbeikommen, den Kindern beim Spiel zuschauen oder vielleicht selbst sogar Jackett ausziehen und am Streetballkorb den Jugendlichen mal zeigen, dass auch ein 45-Jähriger noch ein Dunkin machen kann.
1: Sehr gut, okay. Ja, das ist so die Geschichte, die euch. Wie ist es innerhalb dieser 32 Jahre so gelaufen? Gab es da Auf und Abs oder hat sich das stetig eigentlich weiterentwickelt? Ich meine, du hast schon gesagt, Corona war ein Einschnitt.
2: Nee, Corona war eigentlich das beste Jahr. Also was die Besucheranzahl angeht, ja tatsächlich deswegen, weil sich sehr viele Veranstalter nichts getraut haben.
1: Ja,
2: also ich
1: hab
2: mich
1: in geschlossenen Räumen durften ja nichts machen.
2: Aber die Opernspiele und die Main-Spiele finden ja im Freien statt. Deswegen habe ich schon in stundenlangen Verhandlungen mit dem Leiter des Stadtgesundheitsamts, der im Übrigen auf unserer Seite war, erreicht, dass die Veranstaltung eben mit der Registrierung, mit Bändchen, also mit einem bisschen Umstand, der auch durchaus viel Geld gekostet hat, aber doch durchführbar war. Mhm. Und mangels Alternativen waren das die stärksten Besucherzahlen, die wir jeweils in den 32 Jahren gehabt haben.
1: Ja, aber ist natürlich ein großer Erfolg, weil das war ja eine große Leidenszeit. Also wir hatten auch zu und haben nur noch Filme gedreht, weil öffentliche Veranstaltungen durften wir nicht mehr machen. Und da ist es natürlich toll, wenn es in Frankfurt dann trotzdem, auch gerade für Kinder, die ja das nicht verstehen, warum darf man denn jetzt nicht mehr andere Leute besuchen und so. Das ist natürlich für Kinder dann ein ganz großes Erlebnis, da doch etwas draußen machen zu dürfen.
2: Ne? Ja, nee, da sind wir auch stolz drauf, dass es uns tatsächlich gelungen ist, das zu machen. Da gab es auch Neider im Bereich der Schaustellerbranche, die halt da geschaut haben. Aber Wie gesagt, es ist auch nicht vom Himmel gefallen. Das hat eben Einsatz bedurft, Einsatz im Interesse der Kinder. Man musste natürlich die Behörden davon überzeugen, dass das durchaus mit gewissen Vorkehrungen machbar ist. Wir haben auch Spielgeräte desinfiziert, für die Hände Desinfektionsmittel bereitgestellt, ja, was wir dankenswerterweise auch von der Stadt zur Verfügung gestellt bekommen haben. Das Zeug war ja nicht gerade billig, aber wir haben jetzt noch Bestände. Von daher, also bei hätte jedes Kind hätte im Desinfektionsmittel baden können. Und es ist uns auch nicht bekannt, dass da eine Infektion stattgefunden hat. Ist auch sicherlich schwer möglich gewesen.
1: Nein.
2: Weil insbesondere am Mainufer weht ja auch immer ein gutes Lüftchen. Hm. In den letzten Jahren manchmal zu stark. Da werden wir schon überrascht, dass eben aufgrund dieser Wetterlagen nach großer Hitze plötzlich Windböen auftauchen, die auch schon mal die Zelte wegblasen.
1: Ja, Gott oder sei Dank. Hüpfburg,
2: ja, genau.
1: Sind ja so groß ist, und leicht.
2: Die sieht, ja, so leicht ist die gar nicht, aber sie ist natürlich ein Objekt, was ein kräftiger Windstoß schon bewegen kann.
1: Mhm.
2: Und das sind jetzt Herausforderungen, die hat man vor 30 Jahren noch gar nicht gekannt. Also vor 30 Jahren sind Unfälle passiert, weil, also nicht bei uns, aber in anderen Städten, weil Helfer Hüpfburgen zusammengerollt haben, obwohl noch ein Kind drin war. Aber das ist, also das waren damals die Gefahren. Heute in der Tat ist es so, insbesondere bei, wenn man riesig leere, offene Plätze hat und dort die Burg aufbaut, dass der Wind eben eine Angriffsfläche hat. Und wenn dann nicht eine Befestigung oder Beschwerung stattfindet, kann durchaus das Ding mal in die Luft gehen.
1: Ja, aber ja, am Mainufer sind ja auch Bäume zwischendurch.
2: Da wird es ein bisschen gefangen. Es ist nicht ganz so tragisch. Was aber am Mainufer stärker ist als an anderen Stellen, ist, dass eben durch die Schneise, die der Main schlägt, Wind kommt meistens vom Westen. Der bläst schon mal unvorhergesehen da rein. Also die Zeltstangen haben die Mitarbeiter schon festhalten müssen oder sich dranhängen müssen, damit die Zelte stehen bleiben.
1: Oh.
2: Und es ist auch oft so, das ist halt nicht so, dass man jetzt im Radio oder im Fernsehen einen Wetterbericht angucken kann und weiß, morgen um 17 Uhr kommt Gewitter, sondern zunehmend ist es so, dass es aus heiterem Himmel passiert. Das kriegt ja auch jeder Mensch durch Radio, Fernsehen mit. Ja, plötzlich gibt es jetzt in Deutschland Gewitterhagel, wo dann nachher 30 Zentimeter Hagel rumliegt. Kein Mensch hat da vorher mit gerechnet. Also es gibt einfach jetzt unvorhersehbare Wetterereignisse, auf die man sich schon ein bisschen vorbereiten muss.
1: Ja, oder auf die man wartet, wie jetzt am Sonntag haben wir gesagt, da gibt's um 19 Uhr gibt's ein Gewitter und dann wird's kühl für das Theater. Nee, es kam nicht, blieb ja heiß. Und also da haben wir auch gesagt, ja, alle Fernradio, alle Medien haben uns was versprochen und nicht gehalten.
2: Ja.
1: Ne? Ja, das steckt man nicht drin. Na gut, okay, wir machen hier an dem Punkt mal Schluss und wollen dann sehen, wie sieht's aktuell aus, die Situation.
3: Seid ihr bereit?
4: Ja.
5: Ja, okay.
6: Gut, dann können wir loslegen, ne?
3: Okay.
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0: drüber lachen. Gekleidig so fand diese Wesen toll.
1: Das ist ja schön.
0: Und er wusste ganz genau, was er sich wünschen soll. Zum nächsten großen Achs- und Sternenfest.
1: Ich wünsche
0: ein Menschenkind, das wäre für ihn das Beste.
1: Ja, das wär's.
0: Er lief zu seiner Mutter und rief: Schau mal her, ein Menschenkind, das wünsche ich mir so sehr. Die Mutter schüttelte den Kopf, das geht doch nicht. Ein Menschenkind ist eine große Pflicht.
2: Oh. Manu, oh, bitte.
0: Ja, klar, ich weiß.

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0: Na, das ist jetzt in, das ist jetzt Kindergeburtstag. Wir haben jetzt ernstere Themen. Der, es geht um Kinder. Michel Paris ist hier und wir reden über die Main-Spiele und die Opernspiele. So. Und wir haben jetzt die Geschichte gehört und wir wollen jetzt so ein bisschen die Aktualität. Ich habe gar keinen Kuli da. Ich habe mir Notizen gemacht. So. Okay, wie geht's euch momentan?
1: Prinzipiell geht es natürlich immer gut, wenn Kinder kommen, alles schön ist. Wir haben aber oder stehen vor großen Herausforderungen, weil der städtische Zuschuss für die Veranstaltung bei Weiben nicht mehr ausreicht, um die Kosten zu decken.
0: Wenn man willkommen im Club.
1: Also ja, das kann wenn man sich Plakat anguckt in den ersten Jahren 1994. Da sind da so 100 Kinder gleichzeitig auf dem Platz gewesen. Heute sind es bei gutem Wetter am Sonntag über 1000. Das heißt, es ist ja eine vielfache Anzahl von Mitarbeitenden. Aktuell sind etwa 35 ständig im Einsatz. Die sind keine Angestellten. Gleichwohl bekommen sie natürlich eine Aufwandsentschädigung, weil auch niemand ernsthaft erwarten kann, dass man bei Temperaturen von 31 oder vielleicht sogar 39 Grad 10 Stunden auf Kinder fremder Leute aufpasst. Also das kann ja niemand im Ernst glauben. Wie gesagt, die Menschen sind Freiwillige, sie sind in der Regel Schüler oder Studenten, bekommen eine Aufwandsentschädigung, aber die Summe dieser Aufwandsentschädigung bei 35 Personen über 6 Wochen beträgt 140 bis 150.000 Euro. Mhm. Der städtische Zuschuss für die Veranstaltung liegt bei rund 80. Das heißt, ist doppelt so viel allein dafür. Aber es gibt natürlich noch weitere Kosten. Früher hat ein Mitarbeiter der Stadtwerke einen Stromkasten aufgemacht, da haben wir die Stecker reingesteckt und war gut. Jetzt wird ein Fachunternehmen beauftragt, Kabel zu verlegen, Sicherungskästen zu stellen und mit Mainova und Strom kostet es für die beiden Veranstaltungen 8.000 Euro. Dann muss das Material in Containern untergebracht werden, weil wir können uns nicht leisten, nachts die Spielanlage zu bewachen. Also ist es die Aufgabe und auch die schwere Herausforderung für die jungen Mitarbeitenden, morgens eine Stunde aufbauen, abends eine Stunde abbauen, damit alles in Containern verstaut wird. Allein der An- und Abtransport und das Umtransportieren zum Opernplatz, dieser Container kostet 10.000 Euro. Ja, sind wir schon bei 18. So kann man das jetzt fortsetzen. Auch die Spielgeräte, die funktionieren natürlich auch so. Aber in Deutschland müssen die erstens vom TÜV überprüft werden. Und zweitens brauchen sie eine Abnahme von der Bauaufsicht. Die Gebühr von der Bauaufsicht für ein Bungee-Trampolin, 150 Euro, bedeutet, die ersten 50 Kinder, die 3 Euro bezahlen, machen das für die städtische Verwaltungsgebühr. Ja, ja. Und natürlich kommt der TÜV, die TÜV-Überprüfung, alles weitere dazu. Das sind eben alles Kosten, die natürlich der Besucher auf den ersten Blick gar nicht sieht. Ja, ja. Wir fahren mit Booten. Wir haben ja die Piratenbooten, sind der zweitgrößte Reeder in Frankfurt nach der Familie Nauheimer, weil wir 4 kleinere Sportboote haben. Aber da ist es so, da passiert immer wieder Unvorhergesehenes. Im Frühjahr ist unser Bootshaus abgesoffen, weil es halt fast 100 Jahre alt ist und der Tank leck war, beziehungsweise es gab halt auch einen Stromausfall. Ja, die Rettung des Bootshauses kostet 25.000 Euro. Die steht natürlich nirgends im Etat, weder bei uns noch bei der Stadt. Ja. Aber aufgebracht werden muss das Geld ja trotzdem, weil das Bootshaus kann ja nicht am Grund des Osthafens liegen bleiben.
0: Ja.
1: Und das sind halt alles mit der Spielaktion verbundene Kosten, die man erstmal gar nicht sieht. Und wenn man jetzt halt vergleicht, was an Steuergeldern in die Spielaktion gesteckt wird, das kann man ja leicht errechnen. Wenn man 80.000 Euro durch die 45.000 Kinder teilt, dann kommt man auf einen Betrag von 56 Cent pro Zuschuss.
0: Mhm.
1: Wenn man jetzt mal zur Kultur kommt, da wird das alles ein bisschen lockerer gehandhabt, nicht bei den freien Initiativen, aber bei der etablierten. Mhm. Ein Sitzplatz im Schauspiel oder der Oper wird ja mit nahezu 500 Euro frequentiert. Also hier 56 Cent für ein Kind, dort 500 Euro für einen einmaligen Besuch im Schauspiel oder im Opernhaus. Ich will jetzt auch gar nicht das kritisieren, die Stadt Frankfurt ist eine reiche Stadt. Sie kann sich's leisten, 1000 Beschäftigte bei Oper und Schauspiel zu haben. Das ist alles schön und gut. Nur dann soll man halt auch noch ein bisschen mehr wie 56 Cent haben für die Kinder. Und der Doppelbetrag würde ja schon ausreichen.
0: Ja, ich kann als freie Theaterhaus und Gruppe genau dasselbe sagen. Wir haben seit 2018 keinerlei Erhöhung gemacht. Ja. Es gibt eine Inflation von 28,7% seit so. Das heißt, wenn wir nur das gleiche Geld haben wollten wie 2018, müssten wir 28,7% mehr kriegen. Kriegen wir aber nicht. Wir haben keinerlei Erhöhung gekriegt. Ja. Laufen die Kosten weg. So, ich weiß überhaupt nicht. Also ich habe momentan weniger Angestellte und wir müssen alles alleine machen. Das ist unmöglich. Also ich arbeite auch 7 Tage die Woche und weiß überhaupt nicht mehr, wie ich das aufrechterhalten kann.
1: Ne? Ja, das Geld ist ja nicht weniger, also das städtische Geld, sondern es ist ja da. Es ist ja nur die Frage, wie man es verteilt, wie man es einsetzt. Ja. Ich sag dir eins, wären die Deutschen nicht ausgeschieden und wir wären Weltmeister geworden, dann hätten wir ohne Etatansatz für 1 Million eine Jubelparty am Römerberg und in der Innenstadt organisiert. Ja. Weil das hat die Stadt Frankfurt schon mehr als einmal gemacht und das hätte sie dieses Jahr auch wieder gemacht.
0: Ja, klar.
1: Und da wäre die Million plötzlich vom Himmel gefallen.
0: Ja, die ist und, auf jeden Fall da.
1: Dann kriegen kleine Initiativen gesagt, es ist kein Geld da.
0: Ja.
1: Da muss man halt, wenn man sich auskennt, leider nur drüber lachen.
0: Ja, und im Zoo des Gesellschaftshauses soll für, also sagen wir mal, ich kenne die Millionenzahl, es sind zweistellige Millionenbeträge, ne? Also nicht im unteren Bereich, sondern im mittleren Bereich. Das soll dann für Kinder- und Jugendtheater ausgegeben werden und da ist für Kinder- und Jugendtheater kein Geld da.
1: Ja, ne? Das geht ja, das ist ja fürs Gebäude. Ich bin natürlich ein Freund eines Kinder- und Jugendtheaters. Ich habe das als Stadtverordneter schon vor 30 Jahren gefordert. Ja. Das ist gar nicht das Problem. Nur man kann das Kinder- und Jugendtheater für 5 Millionen auf der grünen Wiese hinstellen und da ist es bestens ausgerichtet und fertig. Das ist ja die Frage, warum muss es im ehrwürdigen Gesellschaftshaus des Frankfurter Zoos stattfinden?
0: Oder man nimmt die Kammerspiele in den Dings, da hat man eine Bühne, die ist schon alles da.
1: Ja.
0: Naja gut, okay.
1: Egal.
0: Ja. Ja, das sind andere Themen, ich werde auf jeden Fall...
1: Nein, das ist ja wirklich die Frage, weil weder du noch ich sind Kinder, sind Gegner eines Kindertheaters.
0: Nein!
1: Überhaupt nicht. Von mir aus hätte es schon seit 30 Jahren eins geben sollen. Nur das kann man mit sehr viel weniger Geld durchaus auch ansprechend realisieren. Das ist überhaupt nicht die Frage.
0: Ja, nee, ich finde ja auch, nee, wir sind für Kindertheater. Wir haben es ja damals...
1: Zoo ist Zoo. Ja? Das ist eigentlich ein Platz für Tiere. Warum ist das?
0: Das Gesellschaftshaus war ja von Dings, aber da kann man vielleicht eine andere Nutzung.
1: Da würde ich mal empfehlen, das Restaurant wieder zu beleben. Da könnte ein erfolgreicher Gastronom an jedem Sonntag Mittag 1000 Schnitzel an Eltern und Kinder verkaufen, wenn die Stadt mal in der Lage wäre, den Restaurationsbetrieb wieder dahin zu bringen, wo er vor 50 Jahren mal war.
0: Ja, also da denke ich also auch. Aber jetzt zurück zu euch. Also die Subvention reicht euch auch nicht mehr.
1: Ja gut, du hast es ja gerade schon beschrieben. Das trifft ja jetzt nicht den Abenteuerspielplatz Riederwald, sondern es trifft alle freien Jugendinitiativen in Frankfurt am Main, die nicht nur Kinderspielplätze, sondern Jugendhäuser betreiben.
0: Ja.
1: Da gab es mal vor 2 Jahren einen leichten Anstieg. Aber, das hast du ja gerade schon beschrieben, der Inflation hält es nicht stand. Es müssten Minimum 30% erstmal mehr gezahlt werden, nur um den Inflationsausgleich zu leisten. Und das hat ja damit was zu tun, dass der höchste Anteil des Zuschusses geht ja drauf für Personalkosten. Natürlich brauchen die Leute mehr Gehalt.
0: Ja.
1: Und es gibt ja auch Tarifverhandlungen, da soll man sich ja auch dran halten, ist ja auch richtig. Nur, wo soll es denn herkommen?
0: Ja. Ja,
1: und eigene Einnahmen gerieren ist halt auch schwer. Ja, natürlich kann ich jetzt sagen, du musst jetzt für Bungee-Fahrten 3 Euro bezahlen. Geht vielleicht noch, aber beim normalen Spielmobilbetrieb am Nachmittag auf dem Hinterhof kann ich ja von keinem Kind Geld nehmen. Für was denn?
0: Ja.
1: Ja, und auch beim Abenteuerspielplatz gibt es keine Möglichkeiten, durch Verkauf von
0: Wasser
1: und Saft kann man kein Geld gerieren.
0: Ja, also wir wollen ja nicht alles nur kommerziell machen. Wenn ich mich irgendwo auf dem Platz in der Stadt Frankfurt, dann muss ich konsumieren, dann muss ich mal. Es muss ja auch für Kinder, für Eltern mit Kindern, die eh schon genug Kosten haben, muss es doch auch Möglichkeiten geben, umsonst irgendwie mit Kindern etwas zu machen. Es kann doch nicht immer nur profitorientiert. Also ich meine, wir wollen ja auch nicht die Leute mit Theaterkarten ins Astronomische abschrecken. Ja. Ne? Dann kommen die auch nicht mehr. Ja. Wir wollen ja Kultur verbreiten. Wir wollen ja den Theatergruppen die Möglichkeit geben, vor Publikum
1: zu spielen. Macht ja im Übrigen die offizielle Kultur ja auch nicht. Sonst müsste ja eben der Theaterplatz 500 Euro kosten.
0: Ja.
1: Ja. Wenn es nicht subventioniert wäre.
0: Ja, nee, und ich finde es auch vom Staat her, Daseinsfürsorge für die Bevölkerung und Subsidiarität, wenn es Freie besser
1: macht. Ein gutes Stichwort,
0: genau. Ja, wenn es Freie besser machen können, als eine städtische Behörde machen könnte, und das machen wir allemal viel besser, ne, weil diese, ich würde ja nur, wenn du städtische Angestellte hast, dann würde ich als erstes mal nur die Hälfte arbeiten. Ne, wenn ich angestellt werde, dadurch, dass es unser Laden ist, natürlich beutet man sich selbst aus. Ja. Ne? Und sagen auch, ja, du darfst dich nicht selber ausbeuten. Ne? Ich will aber auch das Feedback von den Kindern im Kindertheater, von den Erwachsenen im Abendgastspiel, das ist natürlich eine große Befriedigung. Ich weiß, dass ich vielen Leuten viel gebe. Ne? Und ihr ja auch. Ihr habt ja lauter.
1: Ja, klar, das ist ja, wir selber sehen es ja nicht aus Selbstausbeutung, das sieht ja nur der außenstehende Betrachter. Ja. Wir gehen ja mit Herzblut an die Sache ran und gucken natürlich jetzt nicht auf 8 Stunden, sondern machen halt das, was zu tun ist.
0: Ja, als Papa war ich mit meiner Tochter damals bei euch und ich weiß, wie happy die war. Hüpfburgen, Gott weiß, wie viele Sachen, Bungee-Jumping, alles hat sie gemacht und das hat sie sehr, sehr beglückt. Und als Papa war mir dann natürlich total happy, dass das Kind irgendwie sich so gefreut hat. Und das habt ihr bewirkt.
1: Also, es ist ja auch so, es gibt es nicht an jeder Stelle in Deutschland. Ja, muss man auch sagen, eine Fanspielaktion in der Größenordnung ist mir von anderen Städten nicht bekannt. Natürlich gibt es auch in Wiesbaden und in Hanau Fanspiele, aber man muss halt die Dimension angucken. Ja, Frankfurt ist halt die Metropole und 1000 Kinder am Tag, das ist halt eine Anzahl, die an anderer Stelle nicht erreicht wird.
0: Ja,
1: aber genau. Mit der wir auch umgehen müssen. Und da komme ich auch noch zu einer weiteren Herausforderung. Mhm. Es fehlt auch immer mehr an Personen, die bereit sind, eben sich dorthin zu stellen in der Sonne und für eine auch geringe Aufwandsentschädigung diese Arbeit zu leisten. Ja, das ist,
0: Du hast gesagt, dass es wichtig ist, dass die ein bisschen was kriegen, aber ihr zahlt ja keinen Spitzengehälter da.
1: Also das ist so, dass das Spiel mit Kindern kein Kinderspiel ist. Es ist insbesondere in der Hitze eine anstrengende Sache. Ja, wenn man das nicht gewohnt ist, im Freien zu arbeiten, das ist schon für Straßenbauarbeiter schwierig genug, aber sie haben eine gewisse Gewöhnung. Wenn ein Schüler oder ein Student aus dem klimatisierten Raum plötzlich ans Mainufer katapultiert wird und da 10 Stunden in der Sonne stehen soll, da gibt's auch einige, die kippen um.
0: Ja, ihr müsst auch aufpassen. Jetzt bei der Hitze und so. Ne?
1: Also was wir brauchen, sind Mitarbeiter, die natürlich noch jung genug sind, um auch Spaß dran haben, mit Kindern zu spielen. Wichtig sind auch Menschen, die einen Führerschein haben und die in der Lage sind, Kleintransporter zu fahren, weil die Beliebtheit von uns ist natürlich hoch. Das heißt, wir können am Wochenende im September, wenn die Schule wieder losgeht, gleichzeitig auf 10 Schulhöfen Kinderfeste machen. Das Problem ist, die Fahrzeuge und das Spielzeug haben wir schon, aber wir finden keine 10 Fahrer, die am Wochenende das Spielmobil dahin fahren. Das ist leider in der Großstadt Frankfurt auch eine Tatsache.
0: Ist das so, ich meine, weiß ich nicht, das frage ich jetzt nur mal so, weil das Erste, was meine Tochter mit 17 machen wollte, ist der Führerschein und dann mit begleitendem Fahren. Ich musste immer daneben sitzen. Und die, das war aber sehr, sehr gut. Also das würde ich nochmal, falls das jemand pubertäre Kinder hat, machen Sie das auf jeden Fall. Möglichst früh einen Führerschein und dann, wenn sie 17 sind, daneben sitzen. Die hat am Anfang sehr unsicher, ist sie gefahren und die ist immer sicherer geworden. Und ich habe eine wunderbare Fahrerin jetzt. Meine Tochter fährt richtig, kein Unfall, kein gar nichts. Und sie hat auch gesagt, nee, es hat ihr sehr, sehr viel geholfen, dass ich am Anfang daneben sitzen musste. Und das ist eine sehr sinnvolle Einrichtung.
1: Da kannst du froh sein, dass es so ist, aber ein Problem ist schon mal, dass der Führerschein ja sehr teuer geworden ist, dass wir hier über 3000, von über 3000 Euro reden, wo die Bundesregierung ja jetzt versucht, die Sachen ein bisschen abzumildern, indem man da auch am Computer rummachen kann oder auch mit Fahrversuchen mit Eltern machen kann. Weil es ist natürlich, ich meine, 3000 Euro müssen ja von dem Nettogehalt der Eltern bezahlt werden. Ja. Also das heißt ja, bei einem Gutverdiener ist es ja schon mehr als ein Monatslohn.
0: Ja.
1: Also ist jetzt auch nicht so, dass es in heutigen Zeiten, wo beim Aldi alles 40% teurer ist, jeder Familie in den Schoß fällt. Und dann ist es noch so, dass ja die Fahrzeuge, über die wir jetzt sprechen, mit dem normalen Führerschein für PKW gar nicht zu fahren, oder zu fahren sind sie schon, aber man darf es nicht. Das heißt, da muss noch ein Stufenführerschein draufgelegt werden und da geht es schon los. Mhm. Also früher, als wir noch jung waren, da durfte man mit einem PKW-Führerschein 7,5 Tonnen fahren.
0: Habe ich als Student Geld mitverdient.
1: So, jetzt geht's nur noch bis 3,5. Das heißt, wenn an das Ding, wir mussten ja auch umdenken. Wir haben früher Fahrzeuge gehabt, über die wir hier auch schon gesprochen haben, die wegen dem Abgas. Dieselmotor, dem alten Dieselmotor, nicht mehr in die Umweltzonen fahren durften. Die waren oder sind heute viel zu groß. Die haben 4,5 Tonnen. Die darf kein normaler junger Mensch fahren, wenn er nicht den Führerschein erweitert hat.
0: Ja.
1: Jetzt packen wir das alles in kleineren Transporter. Aber schon ein Anhänger mit einer Rollenrutsche oder einem weiteren Hüpfkissen macht die Sache schon wieder unmöglich. Dann muss schon wieder einer her, der einen weiteren Führerschein hat.
0: Das heißt, du kannst nicht mehr mit einem normalen Führerschein einen Anhänger dranhängen?
1: Heute nicht, nee. Also nur bis 750 Kilo geht es schon, aber dann ist fertig. Das ist natürlich relativ wenig, 750 Kilo Gesamtgewicht.
0: Ach, Gesamtgewicht.
1: Ja, also Anhänger plus Ladung, 750 Kilo, das darf man noch dranhängen. Das
0: was, so kleines, wiegt so eine Rollenrutsche?
1: Kleines Hüpfkissen bei der Rollenrutsche wird schon schwierig. Also das ist so im Grenzbereich.
0: ja, also das heißt...
1: Und dann
0: also
1: ist auch so, deine Tochter freut sich. Ich habe ja mehrere Kinder. Eine Tochter, die ist 17, die hat auch mit 17 den Führerschein fertig. Ich hatte eine andere Tochter, die hat sich mit 21 noch nicht für interessiert. Also da gibt's halt auch unterschiedliche Einstellungen. Ins Großstadtkinder sagen, was soll ich denn in Stadt Frankfurt mit einem Auto? Ich kann ja nirgends mehr fahren.
0: Ja,
1: und stimmt. Außerdem auch das Auto nirgendwo parken. Also das ist dann mehr wieder was für Kinder, die auf dem Land wohnen, wo im Dorf nichts mehr los ist und die allein schon, um zum Bäcker zu kommen oder zum Arzt, 10 Kilometer fahren müssen. In Frankfurt gibt es mittlerweile viele junge Menschen, die sagen, die Wohnung ist schon teuer genug, was soll ich mir noch so ein Auto da hinstellen?
0: Von
1: was soll
0: ich das
1: denn bezahlen?
0: Ja, nee, das ist richtig. Und deswegen machen viele Frankfurter dann junge Leute keinen Führerschein ihr wisst nicht mehr, wie ihr die Sachen transportieren sollt.
1: So ist es.
0: Eieiei, ja gut, da kann natürlich die Stadt durch eine Subvention auch nicht helfen. Wie könnte man dem Abhilfe, indem man die findet? Oder was kann man da tun in deinem Falle?
1: Was wir machen ständig mittlerweile nicht nur Werbung für Veranstaltungen, sondern wir machen auch Werbung um Mitarbeitende. Aber das sind wir nicht

0: Meinst du, dass angenommen, du könntest ein bisschen mehr anbieten für Leute, die Führerschein haben, dass es dann vielleicht besser würde bei dir?
1: Ja gut, bisschen mehr. Also ist es ohnehin schon so, dass die Leute mit Führerschein ein bisschen mehr bekommen. Aber es ist halt auch grundsätzlich feststellbar, dass Leute weniger, die Gründe kann ich jetzt überhaupt nicht erklären, aber es ist schwer, jetzt Leute zu finden, die überhaupt sagen, ja gut, ich will jetzt am Sonntag da 6 Stunden mich mit Kindern beschäftigen. Mhm. Ja, das war früher ein bisschen anders. Also ich kann jetzt auch, habe keine Erklärung dafür, warum das so ist. Und letztendlich muss man ja auch zur Kenntnis nehmen, dass im Gastronomiebereich ist es ja auch so. Ja, da sagen sie, gibt ja Leute, die stellen da so Schilder auf, beschweren sie sich nicht über die Kellnerin. Ich hab sonst keinen mehr.
0: Ja, gut. Wollen wir einen kurzen Musiktitel machen und dann reden wir weiter. Es gibt ja noch Probleme.

0: Nase und rief aufgeregt:
1: Hey, ich such dich überall.
2: Ja, warum denn? Was ist los?
1: Ich habe ein Raumschiff gebaut. Die Turbinen sind ganz laut. Komm mit, wir starten gleich.

So, wir sind wieder im Gallusfenster. Michael Paris ist mein heutiger Gast. Wir reden über die Mainz-Spiele, Opernspiele, über die glorreiche Vergangenheit.

0: Vergangenheit, sage ich es mal kurz zusammengefasst. Und die großen Schwierigkeiten, die er momentan hat, das weiterzuführen, weil es zwickt hin und da, also es reicht nicht mehr, das Geld. Aber es ist nicht die einfachen. Wir haben am Telefon schon mal gesprochen, das sind nicht die einzigen Probleme, die du hast, oder? Erzähl mal weiter.
1: Ja, der Verein Abenteuerspielplatz Redewald e.V. informiert die Bevölkerung in der Stadt seit über 20 Jahren auf Plakatständen über die gemeinnützigen Kinderveranstaltungen, die im Interesse der Stadt Frankfurt sind. Das habe ich deshalb so ausgeführt, weil es einen Vertrag zwischen der Stadt Frankfurt und der Deutsche Städte Mädchen, das ist der Vorläufer der Firma Ströer, gab, in dem die Werberechte der Stadt Frankfurt verkauft werden an einen Dritten. Aber die Stadt sich vorbehalten hat, durchaus zuzulassen, für gemeinnützige Veranstaltungen Ausnahmen zu machen, wie sie es im Übrigen ja auch für Parteien in Wahlkämpfen macht. Mhm. Aufgrund dieser Ausnahmeregelung war uns über 20 Jahre gestattet, in Frankfurt am Main an 70 Stellen Plakatstände aufzustellen und für unsere Veranstaltungen zu werben. Das war natürlich auch mit Geld und Aufwand verbunden, musste ja alle 14 Tage ein Team rumfahren und die Plakate neu bekleben. Das nimmt durchaus 2 Tage in Anspruch bei dem Verkehr, den wir in der Stadt haben. Und im vergangenen Jahr wurde aufgrund neuer Beschlussfassung der Stadt Frankfurt es verboten. Das heißt, es gibt in der Stadt Frankfurt jetzt eine Rechtsverordnung, in der ausdrücklich enthalten ist das Verbot von sogenannten Dreieckständern. Jetzt stellt sich die Frage, was ist ein Dreieckständer und was ist mit einem Viereckständer? Weil der Viereckständer ist ja nicht erwähnt, der dürfte da nicht verboten sein, der Dreieckständer schon. Ansonsten weiß ich nicht, in welcher anderen deutschen Stadt Dreieckständer verboten sind. Und ich weiß ehrlich gesagt auch nicht, warum. In Offenbach zum Beispiel wirbt die Stadt selbst auf sogenannten Dreieckständern für Kulturveranstaltungen, in Hanau auch, in Frankfurt am Main nicht. Und jetzt kann man sich natürlich fragen, hat es möglicherweise was damit zu tun, dass es eine Firma gibt, die die Werberechte gekauft hat. Ja. Jetzt wird da argumentiert, dass die Dreieckstände, die ja 1,50 Meter hoch sind, sichtgefährdend sein, insbesondere im Straßenverkehr für Kinder. Nach 20 Jahren wird es festgestellt, obwohl es ja da vorher ja in jedem Jahr eine entsprechende Genehmigung gab. Mhm. Und es im Übrigen ja auch so wäre, dass wenn Gefahr im Verzug wäre, wir hätten aufgefordert werden müssen, diese Dinge sofort zu entfernen. Also da kann man ja nicht, wenn die Gefahr im Verzug ist, das dulden, sondern es müsste entfernt werden, was während der 20 Jahre auch in 2 Einzelfällen auch schon mal passiert ist, weil das dann auch nachweislich so war. Mhm. Jetzt stellt aber die Firma Ströer Werbetafeln auf, die automatisiert im Abstand von ein paar Sekunden neue Plakate darum wirbeln. Die sind mehr als 2 Meter hoch, also größer als eine Tür. Ja, im Vergleich zu dem wackeligen Dreieckständer fragt sich, was hier mehr die Sicht behindert. Und im Übrigen ist es auch so, dass genau an den Standorten, wo unsere 70 abgebaut wurden, die Ströer-Geräte 2 Meter daneben aufgebaut wurden. Mhm. Das ist also Gefährdung. Alles ja. Möglich. Ja. Mhm. Für uns ist es durchaus von Bedeutung, weil wir trotz dem wir monatlichen Newsletter rausbringen, da auch zigtausend Abonnenten haben, trotzdem die Werbewirksamkeit des Plakats nach wie vor vorhanden ist. Und jetzt wir festgestellt haben, dass in diesem Frühsommer bei unseren Veranstaltungen eben nur die Hälfte der Besucherinnen und Besucher anwesend war gegenüber dem Vorjahr. Und auch aktuell, um aufs Thema zu kommen, bei den Main-Spielen, Eltern gekommen sind, gerade gestern am ersten Tag, und haben gesagt, ach, sie hätten das ja zufällig gesehen, nur durch die Aufbauten von der anderen Main-Seite, ja. Es seien ja gar keine Plakatstände da. Ja. Also, dass die Plakatstände natürlich nach wie vor von Bedeutung sind, wird niemand bestreiten wollen.
0: Die werden vermisst natürlich.
1: Warum? Auch. Sie werden vermisst, richtig. Das haben uns auch in Zuschriften eine große Anzahl von Eltern mitgeteilt. Ich hoffe, dass es möglich ist, jetzt mit einer neu zusammengesetzten Stadtverordnetenversammlung noch mal darüber zu sprechen, ja, die entsprechende Satzung der Stadt Frankfurt zu ändern und dieses unsinnige Verbot von Dreieckständern wieder zu entfernen.
0: Ja, also ich kann da gerade nachlegen, also für die Theatergruppen ist es unbezahlbar geworden. Also wir kriegen öffentliche Subventionen, ist es unbezahlbar geworden, für unsere Veranstaltung zu werben. Wenn das irgendjemand sozusagen eine Kinderspielgruppe auf einem Spiel, einen Kinderspielplatz, einen Plakat aushängt, kriegt dann plötzlich das Gallus-Theater einen Bußgeldbescheid über 225 Euro. Wir hätten wild plakatiert, was wir nicht haben. Das ist zurückzuweisen, weil wir sind nicht derjenige, der das dahin gehängt hat. Aber was ist denn für eine Haltung der Stadt Frankfurt? Die subventionieren Kindertheaterstücke, das wird ja unterstützt, und die dürfen nicht auf Kinderspielplätzen werben. Wir fordern von der Theaterallianz, dass die Plakatwände dahin machen, wo nur subventioniert, es geht nicht um kommerzielle Werbung, wo die von der Stadt unterstützten Kindertheater ihre Plakate hinhängen können, sodass die Kinder darauf aufmerksam gemacht werden, da gibt es ein Stück, was bezuschusst ist, das kann ich mir ansehen. Für wen machen wir denn das Ganze oder sowas? Also was ist denn das? Und das müssten die natürlich selber machen. Es kostet kein Geld und das könnten natürlich im Vorfeld die Kindertheatergruppen könnten selber machen. Nee, man kriegt noch einen Bußgeldbescheid. Die Stadt ist aktiv dagegen, dass hier Werbung für Aktivitäten für Kinder gemacht werden.
1: Ja, das ist natürlich bedauerlich. Die Stadt verweist ja auch darauf, dass für solche, dass sie im Vertrag mit Ströer ausgehandelt hat, dass Werbeflächen an Litfaßsäulen kostenlos zur Verfügung gestellt werden. Das trifft auch zu. Was aber dabei außer Acht gelassen worden ist, dass die der Plakatanschlag, also das Ankleben der Plakate, nicht von der Firma Ströer, also der Vertragspartei, vorgenommen wird, sondern von einem Subunternehmen, was mit dem Vertrag nichts zu tun hat. Der Anschlag eines DIN-A0-Plakates kostet 8 Euro. Das heißt, 100 A0-Plakate allein zu kleben kosten 800. Mhm. Außerdem ist es so, dass man ein Minimum abnehmen muss von 300 Anschlägen. Das heißt, wenn man jetzt als Verein den kostenlosen Anschlag in Anspruch nehmen wollte und A0-Plakate kleben wollte, müsste man 2.400 Euro für das Kleben bezahlen.
0: Nur das
1: und,
0: Kleben.
1: Richtig ist dann, dass die reine Anschlagsfläche kostenlos zur Verfügung gestellt wird.
0: So, das sind die Sachen, die man hier in einem freien Radio doch mal erzählen muss. Ja, nein, dafür ist Radio X, ich habe es letzte Woche schon gesagt hier, wir brauchen sowas wie Radio X und das Gallusfenster, damit diese Machenschaften, würde ich das jetzt mal wirklich sagen, dass das mal publik wird, dass die Leute erfahren, was die Politik momentan der Stadtregierung ist. Gut, ich sehe, wir kommen ans Ende unserer Sendezeit. Ich bedanke mich ganz herzlich. Es war sehr instruktiv. Ich merke, deine Probleme, die du hier jeden Sommer mitbringst, die gravierender werden. Wir müssen es veröffentlichen. Und das war bestimmt nicht unsere letzte Sendung. Wir hören uns auf Wiedersehen. So, wir hören uns auch hoffentlich bei einem kühleren Sommer nächste Woche zur gleichen Zeit. Tschüss, bis dann.
1: Und tschüss.

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1: Hallo liebe Eintracht-Fans, heute natürlich am Dienstag, den 30. Wir müssen natürlich immer wieder das Datum sagen, weil ansonsten kriegen wir nämlich die Ohren langgezogen von unserem großen Boss. Hat aber auch natürlich auch einen kleinen Hintergrund, denn wir wollen ja jeweils ja auch die Sendung dann archivieren und dann hat man auch das Datum dabei. Und heute, ja seit Ewigkeiten mal,
2: absolut.
1: Seit Ewigkeiten, eine sehr sympathische Person sitzt mir gegenüber, Albrecht. Und
2: Tewurst, mein Lieber, grüß dich, lange nicht gesehen, du.
1: Servus, ja ganz genau.
2: Wollen wir zu dem Datum noch den Monat nennen, 30.
1: Na? Juni. Hast du auf den Kalender geguckt?
2: 30. Juni 2026.
1: Ganz genau, wir sitzen nämlich heute im Studio 1 wohltemperiert.
2: Absolut.
1: Ja,
2: absolut.
1: Also Klimaanlage ist schon was Feines.
2: Deswegen bist du auch einfach sitzen geblieben. Dachte, die nächste Sendung machst du auch. Du bleibst bis heute Nacht, bis es wieder angenehm ist.
1: Ich fahre auch nicht mehr nach Hause. Ich fahre heute wirklich die ganze Nacht nur um den Block wegen der Klimaanlage im Auto. Absolut. Sehr angenehm.
2: Und tanken noch heute. Ne? Morgen
1: Stimmt.
2: Ja wieder rauf.
1: Stimmt, das kommt ja auch noch erschwerend hinzu. Wobei ich sagen muss, naja komm, viel wird sich da jetzt eh nicht verändern.
2: Nee, ob es teuer oder super teuer ist, weiß auch nachher keiner mehr.
1: Keine Ahnung. Aber wir haben natürlich ein bisschen was zu besprechen. Und da bin ich ja eigentlich wirklich sehr froh drum, lieber Albrecht, dass du nämlich da dabei bist, weil ein Moderator mit Niveau und Wissen im Gegensatz zu mir.
2: Jetzt
1: bin ich der absolute Schambolzen.
2: Absolut. Ich nehme den Ball dankend an und freue mich, dass du dabei bist. Du hast nämlich Charme und Niveau und absolutes Topwissen.
1: Krieg ich einen Batsch,
2: und was geht's denn? Was geht denn heute überhaupt?
1: Ja, heute wollen wir natürlich auch mal ansprechen, kurz die Nationalmannschaft. Und da haben wir auch mal ein bisschen was zusammengefriemelt. Und das werden wir euch dann auch nochmal zu Gehör bringen. Und dann logischerweise bei der Eintracht Frankfurt kann man jetzt nicht gerade unbedingt sagen, dass News und so weiter, dass da sehr wenig kommt. Da tut sich wirklich einiges im Verein, oder?
2: Absolut, absolut. Wir haben ja eine, so kann man es ganz offen sagen, absolut enttäuschende Saison hinter uns.
1: Mhm.
2: Da war niemand angezündet, da war keine Stimmung. Es war wirklich absolut auf ganzer Linie enttäuschend. Und da muss sich was tun, damit wir diesen herrlichen, wunderbaren Verein, den wir alle lieben und im Herzen tragen, einfach auch wieder dahin bringen, wo er hingehört, in internationale Dinge.
1: Ja, allerdings hat man ja auch gehofft, ne, bis Ende der Saison, dass wir das dann irgendwie noch wenigstens hinbekommen.
2: Aber verdient wäre es nicht gewesen.
1: Ja, völlig.
2: Also muss man ganz, verdient war es nicht und auf allen Ebenen. Ne? Wir haben ja schon vor der Sendung eben kurz gesprochen. Wir können da reingehen, ob wir jetzt über die Trainer sprechen, ob wir über das Management sprechen oder auch die Spieler, Führungskräfte dort. Also mir fällt jetzt keiner an, der da irgendwie wirklich herausgeragt hatte diese Saison.
1: Wenn du das jetzt so direkt ansprichst, stimmt. Ja, muss ich dir eigentlich nur recht geben, fällt mir schwer. Aber
2: vielleicht fällt dir einer ein und wir gehen nochmal zur Nationalmannschaft.
1: Ich sag jetzt nichts gegen den Zeugwart. Also du musst schon wirklich sagen, der hat eine gute Arbeit geleistet.
2: Die Trikots waren sauber am Anfang.
1: Ganz genau.
2: Und nach dem Spiel auch. Muss ja gar nichts machen.
1: Die weißen Linien im Stadion fand ich auch sehr gut durchgezogen. Aber
2: absolut.
1: Lass uns doch nochmal gleich mal anfangen. Gestern hatten wir deutsche Nationalmannschaft sehen können. Verloren haben wir, das hat natürlich auch jeder schon mitbekommen und klar, ist ein großer Aufschrei gewesen, logischerweise war es wieder mal der Schiedsrichter, der natürlich ein Tor nicht gegeben hat, wobei ich sagen muss, das Foul davor, naja gut, war, lassen wir das mal diskussionswürdig, ich habe das auch beiläufig so mitbekommen, also das ganze Stadion, das hat ja getobt ohne Ende, Sarkasmus aus, fand ich irgendwie so ein bisschen unspannend und das Ergebnis natürlich logischerweise auch, oder?
2: Es war also nicht spektakulär, aber du hast ja ein paar Mitschnitte jetzt hier, die du zeigen willst. Ich glaube, das sagt relativ viel aus, wenn man mal den Spieler hört.
1: Ja, also ich fand es auch zum Schluss diese Interviews, die dann auch gebracht wurden auf dem großen TV-Portal. Wir wollen natürlich keine große Werbung machen, aber ihr wisst natürlich jeder, was gemeint ist. Da gab es natürlich dann auch ein paar Interviews und irgendwie gab es ein Interview, das habe ich leider Gottes ertragen müssen. Hab's aber jetzt nochmal zusammengefriemelt, ohne den Moderator, sondern einfach nur Manuel Neuer. Und wenn ich Manuel Neuer höre in diesem Interview, Kann man sich ja vorstellen, wie eigentlich auch das Spiel war.
3: Der Trainer hat ein paar Worte an uns gerichtet, aber ansonsten ist es natürlich sehr still. Jeder ist enttäuscht und traurig über das Ausscheiden, aber wir hatten halt einfach nicht diesen Punch, um das Spiel für uns heute zu entscheiden und auch nicht das Quäntchen Glück. Ja, einmal waren es zu wenig Torchancen, das ist richtig. Ich glaube, dass sie auch nicht versucht haben, uns irgendwie zu pressen. Sie haben sich hinten reingestellt und hatten wir nicht diese Mittel und auch nicht die Durchschlagskraft, um uns die Möglichkeiten dann auch zu erspielen. Unser Plan war es dann durch unsere Außenspieler schnell dann auch irgendwie hinter die Kette ins Rückwärtsverteidigen zu kommen und dann auch so ähnlich wie dieses Kopfballtor dann von Kai Havertz gefallen ist, dass wir mit schnellen Bällen die Rückwärtsverteidigende Abwehr von Paraguay dann irgendwie durchbrechen und versuchen dann auch zu Torchancen zu kommen, weil wir auch im Zentrum eine ordentliche Besetzung hatten. Dann ist später ja Leon auch noch gekommen mit einem weiteren Spieler, der dann auch reinstarten kann. Und so haben wir ja auch unser Tor erzielt. Ich glaube, jeder, der den Mut hat, hinzugehen, dem kann man keinen Vorwurf machen.
4: Haben wir auch nicht, es geht jetzt um das Selbstverständnis.
3: Ich sage grundsätzlich gar nicht jetzt gegen dich gerichtet, sondern vielleicht glaube ich, wenn das ein oder andere Tor schon im Turnier bei dem einen oder anderen auch mehr gefallen wäre, oder man vielleicht heute auch mehr Torchancen gehabt hätte, dann hätte man vielleicht auch beim Elferschießen so ein bisschen mehr Sicherheit gehabt. Am Ende waren es zwei Bälle, die Paraguayer nicht reingemacht haben. Und dann musstest du eigentlich es schaffen, auch weiterzukommen. Ne? Also das ist dann ein bisschen zu viel am Ende. Aber wie gesagt, ich mache mir eher Gedanken über das Spiel an sich als über das Elfmeterschießen. Ich bin der Meinung, man muss hier dieses Spiel einfach gewinnen. Diesen Anspruch müssen wir haben und das haben wir nicht hingekriegt. Ja, du musst halt so eine Mannschaft schlagen. Das ist Fakt. Und wenn du nicht messen willst mit Mannschaften wie Frankreich oder England, dann ist das vielleicht eine Kategorie drunter. Und das sind seine Worte. Ich bin der Meinung, dass du solche Gegner hier schlagen musst. Nein, es ist extrem bitter, so aufzuhören. Ich glaube, wir hätten alles in der eigenen Hand gehabt. Und ich bin auch der Meinung, dass wir die richtigen Spieler da hatten, um das besser auf den Platz zu bringen. Aber als Mannschaft haben wir es nicht hingekriegt, hier besseren Fußball zu zeigen dann heute gerade.
1: Also ich muss ja ganz ehrlich sagen, das Mikrofon ist ja beinahe eingeschlafen. Das war auch das Spiel. Und ich persönlich muss sagen, die erste Halbzeit, ein Faultier in der absoluten Tiefschlafphase zu beobachten, wäre vielleicht interessanter gewesen. Furchtbar, oder? Also Es kommt überhaupt nichts. Es ist halt einfach so, wir haben verloren. Ja gut, wir sind halt raus und ist halt so.
2: Absolut, ich leg mich fest, wir werden nicht mehr Weltmeister. Ne? Das kann man jetzt schon mal sagen. Und was mich stört einfach, da kommt, es ist so ein Gefühl, es geht einfach weiter so.
1: Ja, ne?
2: Seit wir Weltmeister 2014 geworden sind, seitdem ist es einfach eine absolute Katastrophe.
1: Schon krass, ne? Also ich meine, wenn ich da jetzt
2: gegen
1: die Neue...
2: Gegen wen wir rausfliegen, ne? Also das ist ja, eine Selbstverständlichkeit.
1: Schon, ja,
2: ne? Also
1: ne?
2: Dass wir jetzt, gut, man, sagen wir mal nicht die Großen, ja, Brasilien, Italien, Argentinien, was auch immer. Wir fliegen ja wirklich gegen die zweite, dritte Reihe raus.
1: Hätten wir es dann noch geschafft, dann hätten wir am Samstag eventuell gegen Frankreich gespielt. Wäre die Chance wahrscheinlich...
2: Dann hätte richtig Jauer. Jetzt richtig Jauer. Dann wäre er auch wach gewesen nach dem Spiel. Aber ich war auch nicht mehr glücklich, aber wäre wach gewesen.
1: Mit Sicherheit, ja. Und ich habe jetzt mal zwei andere Interviews mal nach Spielen rausgefriemelt. Unter anderem nehme ich den Ausraster von Lothar Matthäus und dann auch von Jan Löhmannsregen aus Kaiserslautern. So kann nämlich auch ein Interview laufen, wenn einem irgendwas stinkt und wenn man halt verliert. So sieht's aus. Nicht so wie Herr Neuer.
5: Lothar Matthäus, was haben Sie denn dem Krug so...
6: Also, da kann man drüber reden, es ist doch eine Frechheit, was der pfeift. Ein nur für eine Richtung. Gelbe Karten für uns, rote Karten für uns. Der Freistoß, der keiner war, der pfeift doch alles gegen uns. Wie langsam was hier gespielt wird. Das ist Arbeit, wo man leistet, Samstagnachmittag. Und ein Mann im Stadion bringt die Spieler um ihre Leistung, um ihre Prämie, um alles. Und das ist eine absolute Frechheit. Und wenn da der DFB nicht langsam einschreitet gegen sowas, dann verstehe ich das nicht mehr.
7: Ja, also wenn das kein Foulspiel ist, ja, leck mich am Arsch, Alter, ehrlich. Wie kann man das nicht sehen? Fehlen mir ein bisschen die Worte. Also man sieht, dass sein Ellbogen ganz klar reingeht, dass ich ein Gesicht kriege und... Also... Nee, also wenn das ein Schiri ist, weiß nicht, Digga, soll der Cornflakes 10 gehen, aber da vorne haben wir eine 10, ganz klar 11 Meter. Wenn das nicht gepfiffen wird, passiert das gar nicht. Und wenn man das sieht, ey, platzt mir die Krawatte, ehrlich.
8: Fühlen Sie sich betrogen um den sicher geglaubten Sieg?
7: Betrogen, er spielt hier ein super Spiel. ja, keine Ahnung, was der Schiri sich gedacht hat. Ich hoffe, der kann eine Woche nicht pennen. Soll erstmal Kreisliga pfeifen und mal die Augen aufmachen. Das ist ja eine absolute Frechheit.
1: Das ist ja, also Weltklasse. Oder das ist doch wirklich dann, das sind zwei Interviews nach Spielen, wo man dann eigentlich sagen muss, diese Spieler, die lieben den Fußballsport an sich. Und die sehen wahrscheinlich oder die haben es damals nicht gesehen als, naja gut, das ist halt mein tägliches Brot und fertig.
2: Vielleicht sind die auch zu satt. Ne? Vielleicht ist das auch ähnlich mit der Eintracht, da haben wir vorhin auch gesprochen. Vielleicht ist der eine oder andere auch zu satt in der Nationalmannschaft und bei der Eintracht.
1: Ja, wurde ja unter anderem ja heute auch in den Gazetten ja dann auch erwähnt, dass die Spieler einfach zu satt sind, dass da überhaupt nichts kam und es auch wirklich keine Emotionen da waren. Und wie hat einer gesagt gehabt, mein Sohn ist 12 Jahre und hat noch nicht einmal gesehen, dass die Nationalmannschaft Weltmeister wurde oder wie auch immer.
2: Ist natürlich dann auch schon Halbfinale oder Finale überhaupt gespielt. Aber das ist, also wenn ich jetzt so heute so ein bisschen Zeitung lese, Mensch, dann liest man, Achtung, da gab es Befindlichkeiten, da durfte die Mutter mitfliegen, die Freundin, der andere nicht, der musste Linie fahren. Also fliegen. Wenn ich diese Themen höre, da ist überhaupt gar kein Fokus in der Mannschaft. Ja, ne? Wenn ich sage, hey, ich möchte Weltmeister werden, jetzt ordnen wir alles einmal runter, wir müssen als Team performen, wir haben gute Spieler, let's do it. Aber darum ging es gar nicht. Ja, dann sind es einfach so Nebenschauplätze, die da aufgemacht werden. Mhm. Und ich spüre auch so ein bisschen auch wie bei der Eintracht, so die Luft ist da raus, ja. Also es war jetzt nicht angezündet, ja, eine Weltmeisterschaft, ich war auch nicht in eine Weltmeisterschaft reingegangen und habe gesagt, geil, jetzt geht's wieder los, jetzt mal schauen, was geht. Hat mich überhaupt nicht gepackt.
1: Ja, das gebe ich dir wirklich recht und das sehen ja auch die meisten Fans ja da draußen auch und wenn man hin und wieder auch mal so diese sozialen Plattformen anschaut und mal ein bisschen durchliest, eigentlich kann man schon wirklich sagen, ich sag mal 95% der Nationalmannschaft-Fans sind eigentlich wirklich brutalst enttäuscht.
2: Absolut. Aber es gibt ja auch keinen Grund. Auf was hättest du denn, wo hättest du denn jetzt irgendwie angezündet werden können
1: in welchem Spiel? Wer sollte es denn eigentlich dann machen? Also ich meine, leider Gottes, Völler hat auch nicht gerade unbedingt sein Positives dazu getan. Nagelsmann wurde hin und wieder auch angesprochen. Der ist ja auch gar nicht bei den Spielen dabei, um irgendwie mal zu sehen, welcher Spieler könnte man denn auch mitnehmen. Einer hat gesagt, es wurde gefunkelt. Also nicht gefunkelt, sondern gelöft. Entschuldigung, gelöft hat wieder nur seine Lieblingsspieler mitgenommen und hat eigentlich gar nicht so genau nachgesehen, welcher Spieler, ist es denn wert, überhaupt mitzunehmen? Ne?
2: Ja, also ich glaube, wir müssen strukturell nicht nur beim Bundestrainer, sondern auch eben beim DFB etwas ändern.
1: Weil schon wieder?
2: Jetzt, ja, also klar, also ich absolut. Das ist jetzt die dritte WM hintereinander, die vollkommen daneben gegangen ist. Und da kann man nicht sagen, hey, das war mal ein Ausrutscher oder irgendwas, sondern ich sehe jetzt nicht einen Grund, wo wir sagen, hey, in 4 Jahren treten wir an und dann wird es irgendwie besser. Ja, also da muss schon irgendwie eine neue Struktur her. Ja, so sehe ich es einfach.
1: Oder ein neuer Trainer.
2: Ich meine, wir können nicht nur Trainer, glaube ich. Also ich glaube, das Problem ist tiefer. Sonst wirst du so als große Nation nicht dreimal so hintereinander kläglich, also wirklich kläglich ausscheiden.
1: Wobei, wir können uns ja dann noch glücklich schätzen und können uns schwer auf die Schulter klopfen und sagen, okay, wir sind wenigstens in die Turniere reingekommen. Da gibt es Italien. Naja gut, ist ein bisschen anders. Naja gut, aber trotz alledem natürlich sehr, sehr dürftig. Lass uns nochmal zurückkommen zur Eintracht Frankfurt. Das ist ja eigentlich hier ja unser Hauptthema und da tut sich wirklich sehr viel. Du möchtest gerne ein Thema logischerweise ansprechen, das ist unter anderem das Thema Krösche.
2: Wir können mit dem Trainer sprechen. Krösche ist natürlich eine absolute zentrale Figur. Ja, es gab diesen massiven Flirt aus Italien, wo er nicht sofort dementiert hat, hat er gesagt, erstmal unkommentiert lassen, gab es ein massives, unmoralisches Geldangebot, also da werden die hier mit den Lastern vorgefahren und zwar mehrfach und dann hätte er noch ein Lager anmieten müssen. Ich glaube, da waren von 10 Millionen im Jahr 4-Jahres-Vertrag die Rede und es gab definitiv die Gespräche. Krösche hat's dann, hat dann dementiert, hat dann gesagt, nee, er steht dazu, er hat die Saison verbockt. hat er sehr offen und transparent zugegeben. Und was ich auch sehr positiv finde, dass jemand sagt, hey, das nehme ich auf meine Kappe. Dafür bin ich auch verantwortlich.
1: Und das in der heutigen Zeit.
2: Und ich habe die Strukturen geschaffen, ich habe die Spieler zusammengestellt. Und er hat auch den letzten Trainer, aber Trainer, da können wir ja gleich noch drüber sprechen, eingestellt, was ja auch vollkommen in die Hose gegangen ist. Und er hat gesagt, nee, ich möchte das wieder gerade ziehen. Und er hat es jetzt auch gehalten. Was man jetzt so mitbekommt, liest und hört, ist ja so, dass er potenziell dann im nächsten Sommer Optionen ziehen kann, dass er sich in seinen Vertrag reinschreiben hat lassen, zwei deutsche Vereine, nennen wir sie beim Namen, ein Münchner Verein und ein Dortmunder Verein und dann eine Premier League, auch noch ein paar Vereine, die drinstehen, dass er für die für eine relativ geringe Ablöse wechseln kann. Das ist so, steht im Raum und ich glaube auch, die Zeichen stehen auf Abschied. So ist so mein Bauchgefühl und das, was man so hört und mitbekommt.
1: Ja, es kommen ja auch immer
2: im nächsten Sommer aber. Im nächsten Sommer, genau. Und jetzt will er das sozusagen glatt ziehen. Er steht ja auch für eine massive, erfolgreiche Ära hier in Frankfurt. Und glaube ich so für ihn persönlich, dass er sagt, hey, okay, ich hab's jetzt sozusagen mein Baby, das ich so gut aufgebaut habe und er hat ja wirklich fantastisch gearbeitet über Jahre hinweg. Das darf man nicht jetzt hier verschweigen. Und dass er sagt, hey, und dann hoffentlich in der Champions League die Eintracht wieder zu übergeben und sagen, jetzt habe ich meine Pflicht getan und jetzt ruft etwas Größerem.
1: Und meinst du, dass bei Krösche so auch ein bisschen der Stolz da ist, dass er sagt, nein, er möchte das sinkende Schiff nicht verlassen, sondern er versucht halt jetzt einfach nur mal seine Fehler auszumerzen und dass dann halt wenigstens eine Saison es wirklich nochmal durchgehend flutscht und wir dann Ende der nächsten Saison dann wirklich im internationalen Fußball auch vertreten sind? Oder er könnte ja theoretisch auch sagen, ach, wisst ihr was, ihr könnt mir die Schuhe aufblasen.
2: Könnte er auch. Aber also ich glaube erstens, dass er einen guten Charakter hat, vom Typ her, dass er da zu seinem Wort steht. Man darf auch nicht unterschätzen, Eintracht Frankfurt, die handelnden Top-Positionen haben sich alle hinter Krösche gestellt, er hat den Fehler zugegeben, hat es auf seine Kappe genommen. Es gab 100% Rückendeckung, ob es jetzt Hellmann war oder wer auch immer aus dem Verein genauso. Sofern, das ist schon ein sehr, sehr stabiles, gutes Umfeld von den handelnden Personen aus dem Management und das bringt ihn dann in eine gewisse moralische Situation, wenn man sagt, hey, ich bin in der privilegierten Situation im Fußball in so einem schnelllebigen Geschäft, wo es ja ultraschnell gehen kann. Ja, genau. Von Spieltag zu Spieltag, da gehst du Sonntag ins Stadion und abends hast du keinen Job mehr, immer übertrieben gesehen. Und das dafür steht ja Eintracht Frankfurt nicht mehr, sondern für eine sehr stabile und gute Struktur und dass es da auch zu freundschaftlichen Verhältnis gekommen ist. Und ich kann mir schon vorstellen, dass er sagt, hey, ich will es jetzt entsprechend glattziehen. Ich weiß nicht, das wird vielleicht auch, wie das Paket jetzt in Mailand jetzt gestrickt war, wie die Machtverhältnisse waren. Da gibt es ja auch starke agierende Personen in Mailand, ob ihm das dann so diese Strukturen, die er da vorgefunden hat, ob er sich da wirklich für seinen nächsten Schritt das hundertprozentigen Haken gemacht hat, das weiß ich nicht. Da gibt's ja, also ich kann mir vorstellen, dass er sich sehr genau anschaut, wo er hingeht. Das ist ja absolut, ich meine, wenn man jetzt so seine Scouting-Methoden anschaut, junge Spieler kaufen, ich meine, früher bei Holzenbein und so weiter gab's das Kicker-Sammelheft, ja, als Research-Möglichkeit. Ja. Und dann ist ja einer mit der S-Bahn nochmal irgendwie nach Kronberg gefahren, hat er geguckt, da kickt einer irgendwie auf dem Acker, guckt den mal an. So, das ist ja heute absolut komplett anders. Es ist unheimlich datengetrieben, es sind KI-Systeme und so weiter. Und da steht hinter diesem ganzen System steht Krösche. Und dass er dann selber für seinen eigenen Karrierepfad, jemand, der so straight ist in der Birne, ja, und so akribisch und genau und professionell arbeitet, dass er sich nicht dann genau anschaut, nicht nur so ein bisschen, sondern sich genau anschaut, hey, welche Strukturen gibt es in dem Verein, wer hat was zu sagen, welche Machtposition habe ich, wie viel Gelder habe ich zur Verfügung und so weiter. Ich glaube, diesen Schritt wird er sich vielleicht nicht nur so persönlich, sondern auch vielleicht auch durch die KI und weiß auch immer, was genau alle Sachen anschauen und dann sehr gezielt diesen Schritt gehen. So schätze ich die Lage ein. Aber Ich weiß nicht, wie siehst du es?
1: Ja, alles digital und da kann man natürlich dann auch schon einiges von den einzelnen Spielern dann auch schon nochmal nachsehen und früher sind die Leute halt wirklich dann von Platz zu Platz gerannt, um dann irgendwelche Spieler zu scouten. Heute ist natürlich sehr viel an Statistiken, ja, das wird dann erst einmal angesehen und dann wird man vielleicht mal angebimmelt und an Anfragen, wie sieht's denn aus, hast du Lust auf Frankfurt zu kommen oder wie auch immer auch. Und er sagte ja auch, Krösche sagt ja auch selbst, die Spieler, die jetzt bei der WM da sind, die sind für ihn jetzt erstmal gar nicht relevant. Also guckt jetzt erstmal auf der anderen Seite und klar, wenn du natürlich einen Spieler hast, der bei der WM einschlägt und da werden die jeweiligen Vereine gegenüber der Eintracht Frankfurt nicht nur eine, sondern beide Hände aufhalten, weil ja immer noch im Hinterkopf ist, ne, da haben sie 90 Millionen eingenommen, da haben sie 60 Millionen eingenommen, da 80 Millionen oder wie auch immer. Da werden sie sich nicht mehr so dann abspeisen lassen, gehe ich mal stark davon aus. Und
2: absolut. Ja, ja, das hat Krösche ja auch gesagt, dass Eintracht Frankfurt eine ganz andere Wahrnehmung hat. Da hilft uns zumindest da mal so ein Loch, dass wir wirklich schlecht performt haben, international nicht dabei sind und vielleicht dann wieder ein bisschen den armen Mann von Europa spielen können.
1: Der arme Mann von Europa. Naja, das glaube ich jetzt nicht, dass es funktionieren wird. Man kann sich natürlich so hinstellen und sagen, naja komm, wird ein bisschen schwierig. Und ihr habt ja gehört, Krösche hat ja die Info ja bekommen, 35 Millionen, die müssen irgendwie auch eingefahren werden. Der Wasserkopf wird immer größer und mehr administrativer Kram als alles andere. Die Spieler wollen natürlich auch Kohle haben, aber... Ja, es sieht ja wohl auch schon so aus auf der anderen Seite, nachdem, ja klar, Hütter, neue Trainer, hatten wir ja schon einmal angesprochen, wenn du da noch einmal ein paar passende Worte da diesbezüglich nochmal sagen möchtest.
2: Ja, du machst das, du bist der Uwe Bein heute in der Sendung,
1: spielst hier. Ich muss rennen, absolut fix
2: und fertig. Du. Ja, ich kann mich aber kurz hier in den Winterschlaf
1: begeben. Ich kann dir gerne noch ein Handtuch holen.
2: Ah, ich denke schon, es ist Zeit. Ich muss mal tief durchatmen, aber ich nehme den Hütterball gerne an, aber ich wollte noch einmal von dir ganz kurz hören, siehst du es auch so, apropos Krösche, weil dann können wir dahinter einen Haken machen. Zumindest möchte ich mal deine Einschätzung. Oder gehst du mit, dass er im nächsten Sommer dann nicht mehr bei Eintracht Frankfurt
1: ist? Ich weiß es nicht, ob ich mich da beteiligen möchte bei der Kaffeesatzleserei. Es ist mir einfach zu viele Gerüchte und man weiß halt überhaupt nicht mehr, was heute passiert. Gerade im Fußballgeschäft, klar, hat Usti ja vorhin ja auch gesagt, es kann sehr schnell gehen. Kann ja vielleicht dann auch sein, dass die sich oben im Vorstand dann ja auch ein bisschen verkrachen. Hat man ja hinten im Hintergrund ja auch gehört, Krösche und Vorstand, die sind nicht immer sehr lieb zueinander. Da scheint wohl auch ein bisschen was im Argen zu sein. Wobei auf der anderen Seite Hellmann auch schon gesagt hatte, wir können ja auch den Vertrag mit Krösche verlängern. Also ich weiß gar nicht, was ich von diesen ganzen Informationen halten soll. Ich warte einfach nur noch ab, ist eigentlich mit das Beste, oder?
2: Wir machen eine Sendung in einem Jahr. Sagen wieder schön das Datum und dann schauen wir mal, wer recht behalten hat. Ne? Also ich sage, mein Bauchgefühl sagt, er ist weg. Und ich finde es schade. Vielleicht das auch nochmal. Ich finde es schade, aber wir werden es sehen. Ich bin mir sicher, Eintracht Frankfurt wird jetzt schon mal ein bisschen nicht nur im Kickerheftchen blättern, sondern sich überlegen, wer neu ist.
1: Ja, ich will mich da auch gar nicht mit beteiligen, deswegen, weil ich bin zweimal schon so dermaßen auf die Schnauze gefallen. Ich weiß, ein Thema hatten wir, glaube ich, mal gehabt, da ging es damals noch mit Kovac. Da hatten wir auch das Thema gehabt und ich natürlich ganz enorm sich aus dem Fenster gelehnt und Kovac wird natürlich nicht die Eintracht Frankfurt verlassen und siehe da. Und mit Glasner war das ja auch so ein Thema, da wussten wir jetzt auch nicht, geht er, kommt er oder bleibt er, wird der Vertrag verlängert oder wie auch immer. Und siehe da, und absolut, zack, standen, machst du dann die Zeitung auf und adios.
2: Aber ich nehme den Ball auf und zwar nehme ich insofern auf, das waren da noch wirklich gute Zeiten in dem Sinne, dass uns Trainer abgekauft wurden, ja, haben wir Geld bekommen, Kovac, glaube ich 2,5 Millionen, aber ich glaube, es waren 2,5 Millionen, war nicht so viel, aber immerhin, ich meine, muss man so sehen, klar, die anderen schmeißen nicht Trainer raus und bei uns werden sie abgekauft. Da hatten wir auch einen anderen Trainer, der wurde uns auch abgekauft, das waren 7,5 waren es oder so von Gladbach. Und da sind wir schon wieder bei dem Trainer, beim Hütter.
1: Hey, und, hast du hast ja schön die Brücke jetzt gekriegt.
2: Ich also, sag's dir, ne?
1: Ich pack ein, steh heim.
2: Ich denke auch. Aber ich habe den Ball genommen, ne? Ich dachte, du
1: hast den eben gerade schön die Brücke
2: hast
1: gefunden.
2: Absolut.
1: Und dann
2: absolut
1: darfst du auch gerne weitermachen.
2: Ja, und wieder muss ich rennen, du. Ich muss rennen, du. Nee, aber den nehme ich an. Ich habe, da müssen wir vielleicht noch mal ein Stück zurückgehen. Wir hatten ja davor Hütter, weil ich gerade hier einen speziellen Spanier von einer Insel als Trainer. Da möchte ich gar nicht so sehr drauf eingehen, aber es, sagen wir, wollen wir es darauf einigen, es war auf jeden Fall eine absolute Katastrophe.
1: Ja, allerdings.
2: Und auch im Nachhinein wird noch ordentlich nachgetreten, was vollkommen daneben ist, wenn man selber nicht performt, aber gut, wie auch immer. Und nachdem wir diese Katastrophe hatten, so würde ich sagen, oder Missverständnis würde man das dann diplomatischer, politischer, hatten unterschiedliche Vorstellungen, wünschen uns alles Gute und wir rufen uns bestimmt nochmal an, war ich mir relativ sicher, dass als nächster Trainer jemand kommt, der eine sichere Bank ist. Weil wenn du dich jetzt in Hütter, in Krösche reinversetzt und sagen, hey, jetzt hat er ein bisschen wieder jemand rausgeholt, ja, den man nicht kannte, ein bisschen was gezaubert und irgendwie uns überraschen wollen. Und jetzt, wenn er noch jemanden holt, den keiner kennt und wieder nicht funktioniert, das ist natürlich eine gewisse Gefahr. Und wenn du jemanden hast, der in Frankfurt war, der weiß, wie Eintracht Frankfurt funktioniert, der hier schon performt hat und auch von der Punkteanzahl, glaube ich, war er sogar besser als Glasner und Kovac und so weiter. Jetzt, wir können auch auf das Ende noch mal kurz eingehen, aber er hat hier performt, er hat eine Beziehung zu Frankfurt, er kennt den Verein, er weiß, wofür Eintracht Frankfurt steht, er weiß, wie wir spielen wollen als Verein, offensiv, attraktiven Fußball, mitreißenden Fußball, also alles, was wir nicht gemacht haben in letzten Saison, dann haben wir eine sichere Bank verpflichtet. Und da war ich mir, hat mich das überhaupt nicht überrascht, dass man sagt, hey, jemand, der was zusammenstellen muss und da ins Klo gegriffen hat, dass er dann sagt, hey, nochmal den Mut, etwas aus dem Hasen aus dem Hut zu zaubern, der dann nicht performt. Ganz, ganz gefährliches Eisen. Und der Trainer ist nicht so wie dann irgendwie eine Position, wo du sagst, ah ja, ein Sechser, was auch immer, ja, da haben wir Schwierigkeiten, aber die anderen gehen auf und da performen die alle außerordentlich gut und die Mannschaft kann das ausbügeln. Aber der Trainer, das muss sitzen.
1: Weiß ich nicht, ob ich bei dir sein kann, weil ich bin eine andere
2: jetzt
1: Meinung.
2: Aber bitte,
1: ich bin,
2: genau, aber nicht neutral, bin, bitte.
1: Ja. Nein, nicht neutral.
2: Komm, raus.
1: Ich, ganz böse möchte ich ja auch nicht sein, weil ich sehe das alles ein bisschen skeptischer. Hütter war zwar schon immer da, hat auch wirklich gut performt, kein Thema. Hat auch, für die Zuschauer viel Spaß gebracht, kein Thema, war auch in Ordnung. Betrachten wir aber mal die Historie. Trainer, die zum zweiten Mal zur Eintracht Frankfurt gekommen sind, haben alle kläglich versagt. Und ich sage mal, Hütter wird natürlich von Hütter wird jetzt enorm viel verlangt. Also wenn da mal so 1, 2, 3 Spiele hintereinander dann in die Hose gehen, wow, dann, du weißt ja selbst, Eintracht Frankfurt Umfeld, die sind schnell dabei, dann halt wirklich die Speere zu werfen und nicht auf die Schulter zu kloppen.
2: Und die Axt rauszuholen,
1: ja. Ja, sehr, sehr schwierig. Und ich weiß es nicht, ob Hütter genau weiß, was er sich antut. Klar, er sagt zwar, ja, sein Herz hängt an der Eintracht Frankfurt und damals den Fehler, den er gemacht hat, den hat er auch sich entschuldigt. Ist ja auch alles schön und gut, finde ich Weltklasse. Aber die Erwartungshaltung gegenüber Hütter ist enorm. Und
2: aber die wäre bei jedem gewesen. Also dass es keine Garantie gibt, das ist klar. Ich meine, ein gewisses Risiko hast du immer.
1: Ja, klar.
2: Du hängt jetzt davon ab, natürlich nicht nur die Zusammensetzung, die Fähigkeiten, du hast, das sind die berühmten Daten, Fakten, ja, über die KI, die auch gecheckt werden, aber es gehört ja dann auch die Mentalität und der Charakter dazu. Das kannst du ja mittlerweile schwer oder kannst du eigentlich schwieriger.
1: Man kann es aber auch anders sehen. Kann es sein, dass beim Krösche sein Adressbuch leer ist? Dass er sagt, naja, komm her, dann gehe ich den Weg des geringsten Widerstandes gehe und sage, okay, komm, hole ich Hütter wieder zurück.
2: Ja, also das hätte ich nicht gedacht. Also ich glaube, der hat noch eine ziemlich lange Liste.
1: Okay.
2: Ich glaube, der ist extrem gut vernetzt und frag mal die KI abends, ob sie dir 20 Trainer vorschlägt, dann kriegst du ja, da innerhalb von 10 Sekunden oder in einer halben Sekunde 80 Vorschläge. Das glaube ich nicht. Ich glaube wirklich, dass er, sagen wir mal, diese sichere Bank gehen wollte, ohne dass es die Garantie gibt.
1: Okay.
2: Ja, und dass er, wenn es nicht aufgeht, dass er sagt, hey Leute, der hat hier performt, er kennt das System, er kennt den Verein.
1: Und
2: er
1: ihr kennt Fans, die Antwort, wolltet
2: ihn auch.
1: Genau.
2: Und man muss auch sagen, vielleicht nochmal, was ist schiefgelaufen, das weiß vielleicht nicht jeder, der hier zuhört. Er war ja dann zum Schluss, wir waren Richtung Champions League unterwegs, wo wir zum ersten Mal uns fast direkt über die Liga qualifizieren konnte.
1: Genau.
2: Und dann fing der Flirt an aus Gladbach. Ja, dann haben die Gladbacher an ihm gezogen. Und Eberl
1: war sehr hartnäckig.
2: Und super hartnäckig. Und er dachte, Mensch, hier alles bricht weg. Alle Funktionäre gehen von Bord. Und dann hat er einfach schlecht kommuniziert. Wahnsinnig schlecht kommuniziert. Und dann hat er ganz zum Schluss noch den ungeschickten Satz formuliert. Ja, es bleibt ja alles das Gleiche, nur die Farben ändern sich. Und das ist natürlich... Das ist im Prinzip das Schlimmste, was du sagen könntest. Also, dann hätte er am liebsten sozusagen, ich kann nicht mehr sprechen, egal was er sagen will, nur das hätte er nicht sagen dürfen.
1: Das sind aber so Sätze, die sind so einprägend. Und wir haben ja so einige Sätze von Trainern, ne? Also Stand jetzt und was weiß ich
2: Stand
1: nicht alles.
2: Stand jetzt ist auch stark.
1: Armin Fee war irgendwie
2: die 40
1: Punkte.
2: Jetzt musst du ja lachen, da musst du ja lachen. Das ist einfach, ist ja auch eine blöde Situation.
1: Ja,
2: du wirst angesprochen, hast da irgendwie zugesagt, was willst du denn da sagen, aber...
1: Und ist ja nicht nur ein Reporter, sondern du hast ja am Tag 25 und immer dieselbe Frage.
2: Und dann machst du da halt was raus. Aber das mit den Farben war wirklich, das war so dämlich. Das
1: muss man erst mal drauf kommen, Respekt.
2: Muss man an, ich meine, das stimmt, also kreativ dämlich,
1: ja. man kann ja auch sagen, verbale Kreativität.
2: Ja, das
1: ist ja schon Respekt.
2: Absolut, wir müssen zur Presseabteilung der Anstalt. Also das ist definitiv der Fall. Aber das Ding ist vorbei. Das haben wir ihnen, glaube ich, alle verziehen.
1: Ja,
2: der hat sich ausgesprochen. Hellmann hat auch ihm die Hand gereicht. Der ganze Verein steht dahinter. Insofern, glaube ich, das Ding ist durch. Darüber müssen wir nicht mehr sprechen. Das ist die Vergangenheit. Man kann aber ein bisschen schmunzeln. Wenn man mal schlechte Laune hat, erzählt man sich die Story.
1: Natürlich.
2: Dann kann man wieder ein bisschen lachen. Ne? Aber das ist so die Basis. Deswegen glaube ich, dass das gut funktionieren kann. Ist es eine Garantie? Da bin ich hundertprozentig bei dir. Nicht unbedingt.
1: Ja,
2: und er ist, und das vielleicht auch nochmal als Trainertyp, er ist ein autoritärer Typ. Er ist sehr strikt, ist so ultra klar in der Ansage und das Team weiß sehr genau, was es machen muss. Also ist
1: der
2: Riera jetzt nicht,
1: war auch konsequent. Ne?
2: Ja, aber
1: Fahrrad putzen oder genau, wenn ich das will, springen sie vom Balkon oder klare Ansagen.
2: Ja, klar, nur keiner hat ihn verstanden, was sie machen.
1: Oder wie Heinkes damals ja auch gesagt hat bei seiner ersten Pressekonferenz, jetzt die Uhren, ne? Die laufen jetzt anders.
2: Genau.
1: Ja, schon sensationell. Lass uns doch immer eine klitzekleine Pause machen, wenn du nichts dagegen hast. Und
2: jetzt bin ich so voll auf Fahrt. Jetzt holst du mich wieder runter.
1: Jetzt gucke mal, ob du noch ein paar Buchstaben hast und wir machen mal.
2: Ich sortiere die mal.
1: Machen wir
2: den Salat, machen wir Musik an.

0: Ja, das war Bush mit dem Song Come Down und das um 19.38 Uhr und ja, Radio Phänomenia ist immer noch am Start, nämlich noch geschmeidige 20 Minuten und wir wollen uns natürlich noch weiter, auskauen über die Eintracht Frankfurt.
1: Unterhalten, mein Freund.
0: Oder unterhalten, ja genau, so kann man das natürlich auch sagen.
1: Logisch.
0: Das Gesicht der Eintracht Frankfurt wird sich ganz gravierend ändern für die nächste Saison. Und da gibt es einiges auch schon zu vermelden, nämlich unter anderem, was mir schon sehr, sehr leid getan hat, das zu hören, dass Rasmus Christensen die Eintracht Frankfurt verlässt. Aber auf der anderen Seite kommt Ping-Pong. Ich finde den Namen schön, Ping-Pong.
1: Absolut.
0: Kommt dann halt, und das scheint ja wohl auch ein mehr oder weniger Gebrecher zu sein. Also es wird jetzt nur positiv über ihn gesprochen.
1: Wollen wir noch mal Malik Ping-Pong. Bevor wir du gehst jetzt hier zack zack
0: von, ja, kommt ja auch vom selben Verein.
1: Ja, Ping. Das stimmt.
0: Rasmus geht dorthin und und dann kommt dann auch gleich ein Spieler dort aus dem Verein zu Eintracht Frankfurt auch schon unterschrieben. Was hältst du denn davon, dass Rasmus leider Gottes die Eintracht Frankfurt verlässt? Ich habe gedacht, das wird jetzt der neue Kapitän für die nächste Saison.
1: Ja, es ist einfach ein grundsolider, sympathischer Publikumsliebling.
0: Ja.
1: Also den mochten alle.
0: Genau.
1: Und ist so ein Typ, der einfach, der gefehlt hat. So ein Typ fehlt in der Mannschaft. Ja, es ist ein Kämpfer, der lässt seine, wie es immer schön, seine Lunge, spuckt er da aufs Feld, ja, und gibt alles und ist ein absoluter Teamplayer und alle haben ihn geliebt, ja. Und er ist ein, also ob es jetzt im Verein ist, den Fans, das ist ein absoluter Teamplayer und also wahnsinnig traurig.
0: Ja,
1: und was man jetzt gehört hat, er ist selber herangetreten an den Verein und hat das so sehr bewusst gesagt. Ist ein sehr nachdenklicher Typ, so würde ich das mal formulieren, ja. Und möchte gerne wieder in die Heimat. Und was ich spannend finde in diesem absoluten, sagen wir mal, also Profigeschäft, ja, wo es ja wirklich um Zahlen geht und weniger um den Menschen leider mittlerweile,
0: ja,
1: dass dann doch so ein Wunsch, wenn jemand kommt und sagt, pass mal auf, ich kann nicht mehr, ich möchte gerne aus diesen und diesen Gründen, familiären Gründen entsprechend wieder nach Hause in meine Heimat und es finanziell irgendwie darstellbar ist, aber es sportlich für uns absolut Quatsch ist, dass der geht, ja, der passt perfekt zu uns. Mm, das ist ein Spielertyp, den wir viel mehr gebrauchen in der Mannschaft,
0: ja,
1: gerade nach so einer verkürzten Saison, dass man sagt, nee, du hast dich hier vorbildlich verhalten, wir werden dir keine Sterne in den Weg legen und du kannst
0: zurückgehen. Finde ich auch fair.
1: Finde ich absolut fair und das ist menschelt da und ist also eine sportlich und menschlich eine Katastrophe für Eintracht Frankfurt, aber für ihn absolut richtig und dass er diesen Schritt geht und sag mal, ich habe das ja benachdenklich genannt und mehr, glaube ich, sollte man dazu auch gar nicht sagen.
0: Ja, aber was sagst du denn dazu, dass ja halt wirklich die Eintracht Frankfurt komplett, sage ich jetzt mal, die komplette Mannschaft ja dann auch wechseln würde? Ne? Zetterer zum Beispiel fängt jetzt auch noch an, mit dem Gedanken zu spielen, nach Wolfsburg zu gehen. Täglich kommt ja immer wieder was Neues und
1: vielleicht nochmal auf die Mannschaft, bevor du mich wieder schickst mit dem Ball, kretsch ich jetzt mal rein. Pass mal auf von hinten, Achtung. Nee, aber ich glaube, du bringst es jetzt ganz gut auf den Punkt. Die ganze Mannschaft geht raus und ich bin maßlos enttäuscht, klingt jetzt so hart, aber wir haben einfach letzte Saison, wenn man diese ganzen Führungsspieler, von denen man sagen würde, hey, die sind jemand, die so eine Mannschaft mitziehen, nehmen wir einen Koch, ein Theater oder wie sie alle hießen davor, so Kämpfertypen, ja, auch die busy dreckig sind, ja.
0: Was, Koch, die, Kämpfertyp?
1: Ja, die dreckig sind und die, na, aber die wirklich gut gespielt haben. Davor. Nicht jetzt, ich spreche nicht von der Saison davor, nicht ohne Grund.
0: Okay.
1: Theat auch davor. Einfach ein wirklich, der hat doch wahnsinnig Gas gegeben. Der hat auch gesagt, er identifiziert sich mit dem Verein unheimlich. Da kam so viel und die dann irgendwie so austauschbar waren, die überhaupt nicht mal in der Saison irgendwie auf den Tisch gehauen haben, die gesagt haben, die Mannschaft mitgezogen haben, haben gesagt, so geht das nicht, jetzt machen wir mal einen Mannschaftsabend. Wir sprechen uns jetzt mal aus. Wir gar nichts, man hat nichts mitbekommen.
0: Blut,
1: also leider wirklich, und also ich, wenn, du warst ja beim Koch eben, ich war im Theater, war ich wirklich war wirklich enttäuscht, ja, wenn man die Saison davor nimmt, jemand, der wirklich sich so ganz klar zu Eintracht Frankfurt und zu den Werten und zu diesem Verein Stellung bezogen hat und gesagt hat, das ist so geil, das ist ein Typ, da habe ich richtig Bock drauf. Mhm. Und dann, wie so ein Luftballon, der platzt und dann ist die ganze Luft weg.
0: Er hat
1: und
0: überhaupt nicht mehr performt.
1: Gar nichts, aber auch
0: nichts. Also spielerisch auf dem Platz nicht mehr so arg viel, aber er war natürlich verbal immer unterwegs, weil er hat immer gemeckert, gemault oder gesungen
1: gegenüber den Schiedsrichter. Mit seinen Haaren ist auch schön, ne? Also ja, wenn er klar. da hin und her wackelt mit den Haaren, naja, sensationell.
0: Das ist jetzt zweitrangig, aber
1: das ist wenigstens unterhaltsam. Ja,
0: da hat er hat immer gefunden. Gemault wegen jeder Situation gegenüber den Schiedsrichter und wie auch immer. Also, dass er da nicht öfters die rote Karte gesehen hat, hat mich schon sehr stark verwundert nach der neuen Regel, dass da nur der Kapitän hin darf, das fand ich manchmal schon wirklich sehr schwierig.
1: Aber und deswegen, also um da auf deine Frage zurückzukommen,

0: Brandung,
1: ja,
0: einfach sagen, hey, genau, wir sind Eintracht Frankfurt, ja, und wir gehen dahin, ja.
1: Ja, das habe ich ja von Rasmus erwartet. Ja,
0: als wir gesagt, da gibt's Leute, die sagen zum Pokalfinale, natürlich fahren wir dahin, wir gewinnen, wir sind Eintracht Frankfurt. Mhm. Ja. Solche Sätze.
1: Ja, klar.
0: Du weißt, wen ich meine.
1: Aber das habe ich von Christian wirklich dann auch erwartet eigentlich. Ne? Und genau, dann, dass er jetzt geht, okay, gut, ist halt leider Gottes so. Aber
0: das hätte
1: mich gefreut.
0: Hätte absolut, das wäre so ein Spieler, an dem die, also das musst du ja auch dann natürlich leben, ne? Den ganzen Einsatz, wenn du dich irgendwie dann irgendwie immer in die zweite Reihe setzt, aber von den anderen verlangst, dass sie in der ersten Reihe performen, ist auch schwierig, ja?
1: Ja, klar. Ja.
0: Also insofern ist es bestimmt nicht verkehrt, dass wir hier grundlegend was vom Torwart bis zum Sturm verändern werden.
1: Ja? Ja, was mich aber dann schon wieder, da mache ich mir dann schon wieder Gedanken, wie sieht's dann nächste Saison dann aus? Ne, wir hatten jetzt die Saison davor, da hieß es immer, ja, das sind ja junge Spieler und lasse mal, und es gab das ganze Jahr über immer wieder zu hören, ja, sind ja junge Spieler. Davor hat man dann immer die Entschuldigung gehört, ja, wir sind im Umbruch, jetzt geht's nächste Saison wieder los. Da kommt wieder dieser Begriff Umbruch.
0: Ja, aber
1: man hat ja dann immer so diese kleine Entschuldigung.
0: Ja, das stimmt, aber wenn wir die letzten Jahre nehmen, ich glaube, 2022 immer international gespielt, hat ja immer wunderbar funktioniert. Plus, wir haben den Kaderwert entwickelt, plus wir haben Einnahmen generiert und haben ordentlich performt in der Liga, auch international. Insofern, das glaube ich, würde ich einen großen Haken dahinter machen. Das ist ja auch die Struktur von Eintracht Frankfurt, dass wir gezwungen sind, weil wir eben nicht diese konstanten hohen Einnahmen über die Champions League haben, dass wir Einnahmen außerhalb von Merchandising und so weiter, Stadioneinnahmen, darüber können wir auch gleich nochmal sprechen, über das Stadion generieren, dass wir eben diese Spielerverkäufe einfach erzielen müssen und da die Gewinne einheimsen. Und das ist einfach die Struktur. Und klingt jetzt hart, aber ich habe mich damit abgefunden.
1: Ja, müssen wir ja.
0: Ja, aber ich glaube, der einzige ist so wie Wachstumsschmerz. Ja, wenn du irgendwie 11 bist und dann wächst da noch ein bisschen was, ja, und dann tut's weh, ja.
1: Wachstumsschmerz.
0: Nee, das ist
1: muss
0: so.
1: Muss man auch erstmal drauf kommen.
0: Ja, das ist doch so. Ja, wenn du musst ja durch, also das, du musst dich ja entwickeln und ich glaube, waren auf einem guten Weg und jetzt ist es ultra spannend, die nächste Saison, wo geht die Reise hin, ja? Weil, war das ein Ausrutscher oder können wir uns wieder fangen und wieder international angreifen? Weil das ist klar, dieser Wachstumsschmerz, diese Entwicklung des Vereins hängt ganz klar mit der Performance ab. Weil wenn wir da sagen, hey, den jungen Spielern, den entwicklungsfähigen Spielern, die auch immer schwieriger sind zu bekommen, zu sagen, kommt zu uns, ihr habt ja eine gute Bühne. Wir sind ein Verein, wo ihr euch präsentieren könnt. Und wir haben so viele Spieler, die den Sprung dann zu den Großen geschafft haben. Wenn das nicht mehr der Fall ist und dann zu sagen, kommt zu uns, ihr könnt ihr wunderbar im Mittelfeld der Bundesliga spielen, ja, dann finden die das nicht spannend. Weil die Jungs, die dann wieder zu Manchester City oder wo auch Real oder wie immer hinwechseln wollen oder dann zu Bayern München, haben wir ja auch einen Kandidaten, der das gerade jetzt gemacht hat. Die wollen die internationale Bühne.
1: Ist aber jetzt gerade, wenn du das in Brown ansprichst, zu den Bayern.
0: Das ist schon wieder ein toller Pass gewesen. Also, du gehst, da musst
1: du
0: ihn doch.
1: Du bist ein Held.
0: Du bist ein Held. Du hast ihn aber angenommen.
1: Du darfst dir sehr gerne auf die Schulter klopfen.
0: Ja, ja. Mach du doch
1: mal. Aber ist aber auch wieder so eine Sache, ne? Auf der einen Seite hieß es die ganze Zeit, naja, gut, es ist ja alles unter Dach und Fach, der wird definitiv zu den Bayern gehen. Dann hört man wieder so zwischendrin, naja, so ganz genau, unter Dach und Fach, 100% ist es ja dann doch nicht. Denn es gibt wohl andere Vereine, die jetzt wohl ihre Schatulle auch mal geöffnet haben. Deswegen habe ich vorhin gesagt, also ich warte, bis alles fertig ist und die Kaffeesatzleserei ablegen.
0: Ja, ich glaube, das ist jetzt durch. Ne? Also die Meldung sollte durch sein. Was mich ein bisschen, ich meine, das gehört dazu, dann steckt man nochmal, dass jemand anders dahinter an dem Spieler dran ist. Dann geht vielleicht nochmal 1-2 Millionen rauf. Als erstes wurde ja verkündet, dass der Verein und der Spieler einig sind.
1: Genau, genau.
0: Das ist so der erste Schritt. Dann kommt so die Basis, hey, der möchte eben, der ist regional verbunden, der möchte gar nicht ins Ausland, ne? Der kommt ja da aus dem Süden, dann ist Bayern München eben der logische Schritt. Dann haben die sich sehr, sehr um ihn bemüht, auch auf der Position für Bayern München, Nationalspieler jetzt, auch ein absolut logischer Schritt. Was ich spannend an der Struktur fand, es waren ja immer 60, 65 im Raum. Jetzt scheinen es 55 zu werden. Mhm. Das

0: wir dann doch nochmal runtergegangen sind. Da gibt's natürlich nochmal Bonizahlungen und so weiter. Aber ich dachte ehrlich gesagt, dass der Kosche bei der 6 Stopp macht, aber da sind wir drunter gegangen. Aber immerhin ein wirklich beachtlicher Sprung. Doch, wir haben ihn für 4,5 gekauft damals. Also, und sofern, wenn man alles verzehnfacht plus X, glaube ich, dann kann man einen großen Haken da machen.
1: Aber man sollte,
0: und in der Kürze der Zeit.
1: Man sollte aber trotz alledem ein bisschen aufpassen, immer mit diesem Preisschild Raushängerei, ne? Dass dann immer wieder so diese Preisschilder kommen, egal was für ein Spieler es ist. Das finde ich immer so ein bisschen schwierig, muss ich ganz ehrlich sagen.
0: Weil aber lass mal das Preisschild. Weil du kein Geld vom Kuchen abbekommst, oder?
1: Nein, aber man kann das ja vielleicht auch so nicht gerade unbedingt öffentlich machen, sondern man kann das ja dann auch, ich sage mal, in der Geschäftsstelle oder am Telefon einfach abklären. Aber das wirkt immer nach außen hin, dass wir einen Verein und dass wir uns nach einem Verein entwickeln, der nur noch verkaufen will. Und okay, Wirtschaftsbetrieb, gut, ist eine andere Geschichte, aber es wirkt dann so. Wobei ich sagen muss, ein Preisschild wird definitiv nicht mehr vergeben, denn Urgestein Chandler hat ja auch nochmal verlegt.
0: Absolut, das ist stark.
1: Also jetzt mal, nichts gegen Chandler. Ich habe echt nichts gegen den Kerl. Ein Pfundskerl, ein spaßiger Kerl, ein sehr sympathischer Kerl. Aber nochmal den Vertrag verlängern.
0: Tja, so ist es. Aber ich glaube, ich nehme den Ball diesmal nicht an, auch wenn wir jetzt, glaube, also ein Punkt ist es wichtig, du hast diese ganze Veränderung von dem Verein und in der Mannschaft erzählt und da ist natürlich so ein Konstrukt, ja, so eine Person in so einem Konstrukt, der seit Jahren da ist, aus der Stadt kommt, aus der Jugend kommt, war einmal kurz weg, hat dann einen Ausflug gemacht, ne? Ansonsten ist er komplett hier, glaube ich, ist ein wichtiger Faktor, dass wenn du jetzt eine gesamte Mannschaft komplett von A bis Z umwurstelst, dass irgendwas noch, wo Eintracht Frankfurt draufsteht, auch Eintracht Frankfurt drin ist.
1: Ja, aber trotzdem.
0: Und ein paar, also richtig spielen, wir werden sehen. Wir haben jetzt keine Dreifachbelastung, ja, das spricht prinzipiell dagegen, aber ich freue mich für ihn.
1: Ja, ich finde es halt einfach nur so ein bisschen paradox. Auf der einen Seite haben wir den Daoud vom Gleis geschubst und kommt aber dann doch auf der anderen Seite nochmal eine Art Vertrag für Chandler. Ich weiß gar nicht, wie viele Minuten hat er die letzte Saison gespielt? Ich glaube 12 Minuten insgesamt oder irgendwas. Also ich glaube, er schwitzt jetzt immer noch. Aber also ich persönlich hätte es anders gemacht. Vertrag ja, gar keine Diskussion, aber dann halt irgendwie in anderen Posten, aber nicht mehr als Spieler.
0: Ja, also Ich gehe damit. Also keine Ahnung. Ja, vielleicht okay. Wären es ja auch 11 Minuten nächste Saison, ja.
1: Oh, dann zieht er das aber durch. Also dann muss er schon.
0: Wir werden sehen. Aber ich glaube wirklich, dass er als Bindeglied für die Neuen unheimlich wichtig ist. Ich schieße noch dir mal einen Ball zu, was ich auch noch spannend finde von den Spielern, was gerade aktuell diskutiert wird, ist das Stadion. Hast du das mitbekommen?
1: Ja, man munkelt, dass da irgendwelche Planungen seien, das Stadion zu vergrößern.
0: Massiv. Also wir haben ja das Stadion immer heimlich vergrößert und da immer noch einen Stuhl hingestellt und vielleicht nochmal eine Eckfahne verschoben.
1: Man hat so den Eindruck gehabt, wie so ein Flieger. Ne? Ja, komm, machen wir nochmal eine Reihe rein.
0: Genau, und genau. Die letzten müssen jetzt stehen. Kommen nochmal 3-4 Leute rein. Aber so haben wir uns fast an die 60.000 rangemogelt. Aber jetzt sind wir wirklich anscheinend am Ende der Fahnenstange. Man passt keiner mehr rein, sonst fällt dieses ganze Stadion zusammen, wenn man da nochmal irgendwie eine Bierflasche dazu noch stellen würde. Dann fliegt das Stadion in die Luft.
1: Ja,
0: genau, gibt nur noch Tetrapack und schwere Menschen dürfen nicht mehr ins Stadion. Ja. Nee, Spaß beiseite. Ist nicht nur, glaube ich, ein Gerücht. Das wird aktiv geprüft. Es ist ein Stadion, das 80.000 Leute, eine Kapazität von 80.000 Leuten hat. Wir wären dann in einer Liga mit Dortmund und Bayern. Nicht nur, dass wir so Mehreinnahmen über die Bundesliga bekommen könnten, sondern auch international Konzerte etc. wären wir natürlich wesentlich attraktiver, wenn irgendwelche Weltstars durch die Welt bummeln. Und sagen Sie, was für eine Kapazität habt ihr, wenn Metallica mal wieder schwarz-weiß und so
1: aber
0: weiter.
1: Es ist, bevor man doch da den Gedanken, ja, ich sag mal, verliert, sich zu vergrößern, muss man doch eigentlich erstmal die komplette Infrastruktur mal wirklich neu bedenken. Ich meine, jetzt bei den jetzigen Zuschauerzahlen ist es schon immer ein bisschen schwierig, Parkplätze zu finden oder wie auch immer. Die Leute, die in Niederrad wohnen, die kriegen immer die Krise, wenn die Eintracht spielt oder wenn irgendwelche Konzerte sind, denn da wird alles zugeparkt und ganz schwierig. Und die, jetzt
0: noch mal, mit dem Fahrrad fahren.
1: Ja, okay, gut, ja.
0: Also, wir fahren mit dem Fahrrad.
1: Wenn ich dann denen zwei sage, die ich mal kennengelernt habe, die jedes Mal von Basel runterkommen, da kann ich ja auch mal sagen, lass das Auto zu Hause stehen, fahr mit dem Fahrrad. Ist schon top Idee. Aber wir sind schon wieder am Ende, denn die neue Redaktion, die schabt nämlich dann schon draußen vor der Tür mit den Hufen. Das war's von unserer Seite her, liebe Leute. Vielen, vielen Dank, dass ihr zugehört habt. Wenn ihr das noch einmal nachhören wollt, morgen von 12 bis um 11 könnt ihr das dann noch mal nachhören. Und ansonsten geht auf unsere Homepage auf www.radiophenomania.de und am nächsten Dienstag sind wir wieder für euch am Start. Lasst euch gut gehen. Albrecht, komm gut nach Hause. Absolut, und vielen Dank, dass ihr da warst.
0: Auf geht's, Eintracht. Ja, macht's gut. Ciao, ciao.

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1: Ce n'est pas un crime de porter une mini-jupe. Es ist kein Verbrechen, einen Minirock zu tragen. Qui connaît, commet le crime, tu le sais avec certitude. Wer begeht das Verbrechen? Du weißt es mit Sicherheit. Ja. No hay culpa de mi mini falta. Es ist keine Schuld meines Minirocks. C'est pas culpa, no hay culpa mia. Es ist nicht meine Schuld. Hier ganz klar das klassische MeToo-Thema, wo es halt darum geht, die Selbstbestimmung der Frau und angreifend alle Übergriffe durch Männer, die das als Einladung sehen, obwohl es einfach nur das ist, was sie und die ihren anziehen wollen, ohne das zu beabsichtigen. Und dementsprechend die Musik. Und da sind wir auch beim Aktivismus von Tracy Desar, der klar feministisch ist. Kommen wir später noch mehr dazu, beziehungsweise ich musste sie fragen, wie sie denn ihre Kunst beschreiben würde. Also, quelle serait la définition de son art?
2: Bah, très coloré déjà. C'est ça qui a fait la différence avec le rap français, parce que moi, quand je suis arrivée en France, bah, quand j'ai essayé de travailler avec différents beatmakers, en fait, ils avaient une trappe qui était très dark, qui était très mélancolique, et moi, ça ne me ressemblait pas. Moi, je voulais avoir une musique très dansante, qui était influencée par plein de couleurs différentes, par plein de sonorités différentes. Et je pense que ma musique est très hybride, ça mélange plein de trucs différents, mais justement, c'est ça qui crée l'effet surprise. Mais pour moi, la base, elle reste pareille, c'est que j'ai les valeurs hip-hop, et j'ai la technique hip-hop et la technique du rap qui fait que, en fait, je peux aller sur n'importe quel style, mais vocalement, ça reste un peu sur les mêmes techniques. Mais effectivement, je dirais que c'est très coloré, c'est très à mon image, c'est très à l'image d'une vie d'immigrante, de femme, de personne militante aussi. Mais voilà, ça reste du Tracy Desar, et je trouve que de plus en plus, j'arrive à avoir une signature musicale, que ce soit au niveau du grain de ma voix, que ce soit au niveau de mes prods, où on l'écoute et on sait directement que c'est moi, quoi. C'est pas, ça ressemble à telle personne, je suis pas M.I.A., je suis pas Nicki Minaj, je suis pas toutes ces personnes-là, je suis moi, quoi.
1: Je suis moi, quoi. Ich bin ich. So sieht's aus, sagt sie. Und was, wie ist sie? Sehr bunt. Und gerade im Unterschied zum französischen Rap sagt sie, sie ist bunt, während der französische Rap das nicht ist. Wo es da gerade zu ihren Anfängen, als sie zu Beatmakern kam, immer einen sehr dunklen, melancholischen Trap gab. Und sie wollte es tanzbarer, hybrider, mit vielen verschiedenen Einflüssen, so wie sie selbst ist. Und sie hatte diese Hip-Hop-Werte und die Rap-Technik und Rap-Werte, Hip-Hop-Technik dann auch, die sie versucht immer zusammenzuführen, so dass ihre Musik sehr bunt ist und sehr ein Bild einer Migrantin beziehungsweise auch ein Bild einer Frau oder einer migrantischen Frau zeigt. Und sie ist mit der Zeit immer mehr sie selbst geworden, weil sie weiß, was sie will, was sie kann. Und gerade in Bezug auf die Arbeit mit den verschiedenen Beatmakern stellt sich natürlich die Frage, wie das funktioniert, ob sie auch selbst produziert oder mit anderen nur arbeitet. Hören wir rein.
2: Je travaille avec plusieurs beatmakers, mais c'est toujours plus ou moins moi qui gère le projet. C'est-à-dire que moi, je vais leur dire, bah là, sur ce projet, j'ai envie d'aller sur ces sonorités, là, j'ai envie de mélanger tel truc, ou là, cette prod, elle est bien, mais pour que ça ressemble plus à moi, il faudrait qu'on change un peu les percus pour les amener vers des percussions indiennes. C'est toujours moi qui ai un peu le moteur, qui ai un peu le cerveau, mais après, j'ai plusieurs producteurs qui travaillent avec moi, notamment Didier Nejo, qui a produit le prochain EP qui va sortir en octobre. Et surtout, qui remixe toutes les chansons en live, parce qu'il y a une chose qui est l'audio qui sort sur Spotify, qui doit être qualitatif, qui doit sonner bien, mais ensuite, pour que ça sonne bien en live, il faut le retaper, il faut le retravailler pour faire ressortir les basses, faire des remixes, faire des transitions entre les chansons pour que ça soit pas tout le temps une chanson, on joue la chanson, ça s'arrête. Et en fait, ce qui est bien avec DJ Nojo, c'est que des fois, je lui envoie un vocal et je lui dis, là, je veux que la chanson fasse, brrr, tac, tac, tac, tac, tac, et là, il y a une montée, et là, ça s'arrête, et après, ça reprend. Et moi, dans ma tête, je vois ce que je veux. Et lui dit, ok, c'est bon, j'ai compris. Et après, il m'envoie le truc et on parle plus ou moins le même langage. Et donc, c'est beaucoup plus fluide et c'est beaucoup plus facile.
1: Sie und DJ Nejo sprechen die gleiche Sprache und es ist flüssiger und einfacher. Deswegen arbeitet sie mit ihm, aber auch mit vielen anderen Beatmakern, wo sie aber die Projekte managt, gère les projets, je nachdem, was es für eins ist. Und sie ist dadurch der Motor und das Hirn dieser Projekte und sagt dann, da hätte ich gerne indische Percussions, da muss das so sein. Und mit DJ Nejo arbeitet sie nicht nur für die nächste kommende EP im Oktober zusammen, die hat er produziert, sondern er remixt auch ihre ganzen Sachen für live. Weil sie sagt, die Sachen müssen im Streaming gut klingen, aber sie müssen auch live gut klingen. Und live, da geht es zu ihrem Tanzen. Also muss da auch geremixt werden und verlängert werden und ein gewisses Live-Spiel vorkommen. Und im Anschluss an dieses Interview hab ich mir dieses Konzert angeschaut im Schonschön. Und da muss man halt schon sagen, dass die ein gutes Team sind, die beiden. Und Nejo nicht nur sich auf Abfeuern der Tracks beschränkt, sondern der hat da seine verschiedenen Pad-Geräte und spielt auch Live-Drums ein, also praktisch Finger-Drumming. Oder, was auch für Überraschungsmoment gesorgt hat an einer Stelle, auf einem ziemlich harten Beat kommt er dann mit der Geige an und steht da und spielt die Geige live dazu. Ist schon geil. Und als Team, was die so bringen, eine hundertprozentige Power-Show, muss man sagen. Und das machen die beiden seit mittlerweile 6 Jahren zusammen. Seit dem Covid arbeiten sie zusammen. Und zuletzt kam ein Song als Ankündigung, erste Single für die EP Santa Soltera, also die heilige Alleingängerin, die im Oktober kommen will. Und der Song heißt Tanga. Den hören wir jetzt. Produziert von DJ Nejo.

0: Ihr hört schon. Sehr tanzbare Beats. Elektronisch. Und geht nach vorne. Und das macht sie halt auch live. Mit einer sehr guten Technik. Und hier Tanga. Siempre levo. Llevo mi Tanga. Immer trage ich Tanga. Tanga. Ja. Erste Single von der kommenden EP. Und ich hatte eigentlich gedacht, dass zuletzt was anderes rausgekommen wäre. Es hat sich dann aber herausgestellt, dass das nur ein Song von einer Kampagne war mit Mad Ben, der noch gar nicht rausgekommen ist, sondern nur in Social Media verwendet wurde. Aber auf den musste ich sie natürlich ansprechen, weil das eine Kooperation mit einem Techno-Künstler war und wie das so zusammengepasst hat.
1: C'est ça, mais en fait, on n'a pas sorti le track. C'est juste un projet qu'on a fait pour une campagne un peu politisée en France. Mais effectivement, ils nous ont proposé de mélanger nos deux styles. Donc, Mad Ben qui fait de la techno et moi qui fais du rap. Ça a été très intéressant à travailler parce qu'au début, on ne compte pas de la même façon. Moi, où j'ai kiff, c'est quand il y a la basse et la batterie tout seul. Lui, quand il kiffe, quand il y a beaucoup de voix, c'est tout mélangé. Il y a beaucoup d'effets et tout. Donc, c'était très intéressant de voir le mélange des deux univers.
2: Choc de culture, ouais.
1: Mais en fait, nous, c'est un peu ça notre l'avantage ou un peu notre richesse, c'est qu'on est déjà tout le temps sur plusieurs projets en même temps. C'est-à-dire que là, sur le live, on est encore sur le troisième album, mais on est déjà en train de sortir des tracks du futur EP, on est déjà en train de construire le nouveau set parce qu'on a déjà fini l'EP. En même temps, on m'appelle pour faire des projets comme cette campagne avec Mad Ben. Hier, j'ai joué à Marseille avec un autre DJ de Chinese Man qui s'appelle Matteo. Donc en fait, on est tout le temps sur des projets hyper différents avec des styles, des sonorités différentes. Et c'est ça qui fait la richesse, c'est qu'on est tout le temps inspiré par plein de choses. Et que moi, ça me force à sortir des codes du hip-hop, des codes du rap pour chercher d'autres types de flow, d'autres types de hyper le public, d'autres types de mélodies. Et en fait, c'est ça qu'après, quand j'ai créé ma musique, bah, en fait, j'arrive avec toutes ces idées-là et j'ai envie de tout mélanger, quoi.
0: Sie hat also Lust, alles zu mischen und ist immer auf verschiedenen Projekten oder an verschiedenen Projekten am Arbeiten. Und dieses Projekt mit Mad Ben war für eine leicht politische Kampagne. Meine Recherche hat ergeben, dass das wohl Serikip, also als Team zusammen sein. La musique est un langage universel. Musik ist eine universelle Sprache. War... Und so ein bisschen Kulturschock, sagt die Jenny Joda. Und es ist halt aus den Hip-Hop-Codes rauskommen und Neues kreieren, was den Reichtum für sie schafft. Und auch immer verschiedene Inspirationen gibt, wenn sie an verschiedenen Projekten gleichzeitig arbeitet. Im Moment ist sie live auf Tour mit ihrem dritten Album immer noch, was vor 2 Jahren rauskam, aber gleichzeitig hat sie verschiedene Dinge. Am Vortag war sie in Marseille mit The Chinese Man Matteo, ein DJ in Marseille, aufgetreten und hat auch mit dem Musik gemacht. Und sie ist immer auf der Suche nach anderen Flows und anderen Melodien. Und da sie ja auch auf Spanisch rappt, wie wir gerade festgestellt haben, die nächste EP soll komplett auf Spanisch sein und sie ist dort aufgewachsen und hat viel Erfahrung damit, musste ich sie natürlich fragen, wie so ihr Eindruck vom Vergleich zwischen Spanien und Frankreich und den Musikszenen ist. Und ich konnte es mir nicht verkneifen, das Ganze natürlich auf Spanisch zu fragen und deswegen wird sie jetzt auch auf Spanisch antworten darauf.
1: No tienen nada que ver, porque en Francia hay mucho apoyo, hay más dinero que se invierte en la cultura, en la música. Entonces en Francia es mucho más fácil avanzar, la gente puede vivir del rap, en España no. En España el rap es muy underground, hay muy pocas salas que quieren invitar artistas de rap. Hay varios artistas de rap que ahora lo están petando, y sobre todo las mujeres, cuando ves a Santa Salud, a Lia Cali, están haciendo muy buenos streams, están tocando en muchas partes, están de gira, pero es excepcional. En Francia tú puedes vivir de la música del rap cuando todavía estás empezando. Por ejemplo, nosotros somos un artistas middle, es decir, que hacemos giras, la gente nos conoce un poquito, pero todavía no nos conocen del gran público. Nosotros no tenemos millones de streams, no tenemos millones de visualizaciones en YouTube, pero podemos vivir de la música porque el gobierno nos apoya y las salas nos apoyan y siempre tenemos conciertos. En España eso es muy complicado. Si no eres famoso, si no tienes muchos streams, es muy difícil que tengas una gira. Entonces, en España lo que pasa es que hay muchos artistas muy buenos, pero no duran en el tiempo. O tienen trabajos, tienen vida de familia, y es muy difícil de que saquen contenido, de que saquen muchos álbums. En Francia hay artistas que cada año sacan un álbum, sacan un nuevo proyecto, pero en España es muy complicado.
0: Spanien ist sehr kompliziert, weil Spanien hat noch eine Underground-Kultur. Während man als mittlerer Künstler oder Künstlerin in Frankreich vom Rap auch leben kann, weil man dort auch unterstützt wird durch die Seele, die einen buchen oder sie nennt auch die Regierung, ist das in Spanien nicht der Fall. Es gibt sehr viele Künstler, und auch Ausnahmen, die es schaffen, wie Santa Salud oder Alia Kali. Aber das sind Ausnahmen. Die meisten Künstler müssen nebenher arbeiten und haben damit das Problem, dass sie sich nicht auf ihre Kunst konzentrieren können. Und in Frankreich, auch ohne Millionen Streams, kann man noch davon leben. Ja. Ist halt weniger Untergrund, aber es gibt wirklich diese Unterstützung. Und wenn Sie natürlich von der Underground-Welt in Spanien erzählt hat, musste ich an meine Zeit in Spanien zurückdenken, 2006, 2007. Und damals war halt zu einem MC zu sagen, er wäre ein Reggaetonero, eine Beleidigung. Die Zeiten haben sich geändert. 20 Jahre später jetzt ist Reggaeton, glaube ich, die meistverkaufte Musik der Welt und füllt Stadien oder Super Bowl-Stadien auch. Die Frage war dann an Sie, wie Sie das sieht mit dem Reggaeton als Rapperin, aber trotzdem Daddy Yankee als Idol, Vorbild und so weiter.
1: Claro, y ahora, ahora el reggaetón es una música universal que se escucha en todos sitios, pero hay mucha gente que no sabe de dónde viene y que tampoco sabe los valores que tenía el reggaetón, porque el reggaetón, antes de ser una música comercial, también era una música súper militante que hablaba de la realidad de Latinoamérica y que también se utilizaba para hablar de los derechos de 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O sea, hay muchísimas mujeres que han aportado muchísimo al reggaetón desde el principio, pero que se ha completamente invisibilizado. Entonces, ahora que el reggaetón tiene mucha visibilidad y mucho, ¿cómo se dice? Muchas expectativas, la gente está mirando lo que está pasando en el reggaetón, es el momento para decirles, las mujeres siempre han estado en el reggaetón. Porque también hay una razón de, hay una manera de estigmatizar todo lo que viene de la calle, que sea el reggaetón, el rap, y siempre se ha dicho que el rap es muy sexista, muy misógino, igual con el reggaetón. Lo que pasa es que son códigos culturales que son completamente distintos. Cuando vas a Latinoamérica, yo hice 3 conciertos con Santa Salud y con Just Bones en México. Allí la gente se viste como quiera. Tú puedes salir en mini short, en mini falda, con escote, nadie te dice nada. En Francia, si te vistes así, la gente te mira mal, te dicen que eres una prostituta. Entonces, luego, cuando nosotros hablamos de eso en la música, en Francia, en Europa, eso choca mucho. Dicen, oh, ¿cómo puedes decir eso? Es muy sexista, es muy misógino. ¿Reduces a la mujer a un objeto? No, eso es parte de nuestra cultura, es parte de cómo nos queremos vestir. Entonces hay que tener cuidado entre respetar la cultura de donde viene, utilizarla para pasar mensajes, para hacer algo festivo, pero también siempre respetar el origen de la música.
0: Also man muss aufpassen, wo die Kultur herkommt, aber auch sie für positive Dinge benutzen. Und gerade auch der Reggaeton ist eine universelle Musik und die, bevor sie kommerziell wurde, sehr politisch war und auch schon für Frauenkämpfe eingetreten sind. Und sehr viele Frauen waren da an dem Erfolg beteiligt, auch wenn sie manchmal oder oftmals invisibilisiert werden, also nicht gesehen werden. Es wird aber auch viel gerade der freizügige Kleidungsstil stigmatisiert, der aber Teil von gewissen Kulturen ist. Sie war auch in Mexiko, in Südamerika und hat das miterlebt. Da ist das ganz normal, den Minirock zu tragen. In Frankreich werden diese Codes aber nicht verstanden und man wird dafür kritisiert. Mit Sexismus, mit Freizügigkeit. Und das geht so nicht. Frankreich ist da sehr verklemmt. So stellt sie es zumindest dar. Und ein Feature mit einem der raren französischen Künstlern, die sie gemacht hat, ist Melocoton, der Pfirsich, mit Driver aus Sarcelles auf dem Album 3. Da hören wir jetzt mal rein. Ihre Art von Reggaeton.

0: werden, was sie dann auch mit Workshops und Konzerten und in der Verbindung mit anderen RapperInnen macht. Sie hat den Pussy Club gegründet, wo es um Solidarität ohne Wettkampf geht und sich gemeinsam beim Aussteigen zu helfen und weniger allein zu fühlen. Es braucht aber auch Männer, die feministische Werte vertreten und helfen. Playlisten, die Parität sind und in Anführungsstrichen normale Listen Frauen einfach reinmachen, als wäre es normal, und keine gesonderten RapperInnenlisten führen. Und das ist so der Kampf. Und als ich sie gefragt habe nach zwei Features, nämlich nach Kategorik und Hippocampfu, hat sie genau in diese Richtung auch geantwortet. Meine Frage war ursprünglich, was sie von Kategorik, die ich auf einem ähnlichen Level wie sie sehe, und deren Erfolg in Anführungsstrichen, also Visibilität über Nouvelle Ecole hält, und ob sie bei Nouvelle Ecole mitmachen würde. Und daraufhin hat sie auf beide Feature-Themen geantwortet. Das hören wir uns jetzt nochmal an.
1: Non, je pense pas. Moi, je pense que c'était trop bien que Catégorique passe à Nouvelle Ecole, parce que ça a mis en valeur tout le travail qu'elle fait depuis des années. Et quand je dis que Catégorique, elle a des années d'avance sur moi, c'est parce que moi, quand je commençais, j'ai écouté Catégorique. Et Catégorique, elle m'a fait confiance sur mon premier album en 2019, où personne ne connaissait, en fait. Donc elle m'a fait confiance, et moi je me souviens de commencer à rapper, de voir Brooklyn, de voir Catégorique, tu vois, à la télé, je me dis, ouais, un jour je vais être comme elle. Donc pour moi, elle a des années d'avance sur moi, même sur sa technique, sur le fait qu'elle sache freestyler et tout ça, donc c'est trop bien. Et après le passage sur Nouvelle École, c'était sûr que ça lui correspondait pas, dans le sens où c'est pas une meuf commerciale, mais par contre ça lui a donné un spotlight sur sa carrière, sur sa musique, et je pense qu'il y a beaucoup de personnes qui sont restées derrière parce qu'ils l'ont découvert avec ça, donc c'est trop bien. Mais elle mérite beaucoup plus que ça. Nouvelle École, c'est un truc éphémère qui te donne de la lumière pendant un petit moment, et après, il t'oublie. Donc, Catégorique, elle a beaucoup plus apporté, que ce soit dans le monde du hip-hop, que ce soit dans le féminisme, parce qu'elle aussi, elle représente le milieu LGBT, et du coup, elle a d'autres... mais même, ça l'intéresse même pas de parler de toutes ces choses-là. Donc, elle combat à sa manière, et c'est trop bien. Et après, Hippocampe Fou, effectivement, c'est un des seuls gars qui a voulu travailler avec moi. Et en fait, ce qui était cool, c'est que Hippocampe Fou, il a pas peur de prendre des sujets un peu polémiques, un peu bizarres, parce que lui, il se sert de ça. Il aime bien les trucs un peu humoristiques, il va jouer avec les mots, il va créer des trucs qui sont hyper fun. Et justement, lui, quand je lui ai proposé le feat, il me disait que lui, il a toujours voulu aborder ce genre de sujet, mais en tant qu'homme, bah, ils se sont pas forcément légitimes, et c'est un positionnement qui est compliqué. Et du coup, il était trop content de venir sur la chanson avec moi, et je l'ai récemment croisé, je l'ai vu il y a 3 semaines, on s'est recroisé sur un festival, et du coup on s'est mis à jour par rapport à nos différentes vies, nos carrières et tout ça, et c'est trop bien de voir qu'il y a des gars derrière qui suivent et qui soutiennent véritablement, parce que nous, il y a plein de rappeurs qu'on croise au festival qui vont nous dire, ah ouais, trop bien ce que tu fais, mais jamais ils vont nous follow, jamais ils vont faire un feat avec nous, parce que voilà, on représente des choses qui sont compliquées à accepter pour eux. Et ça, c'est leur problème, c'est pas le nôtre. Nous, on travaille qu'avec des gars avec qui on est aligné, quoi.
0: Also es gibt viele Rapper, die man so oder sie so auf Festivals trifft und eigentlich cool mit denen ist, aber die wollen nicht mit ihr arbeiten, weil sie halt Dinge repräsentiert, die nicht verstehen oder mit denen die nichts anfangen können. Eine Ausnahme ist Hippocampe Fou, der mit seiner Art zu rappen und seiner Komik das als Chance genutzt hat, als sie ihn angefragt hat, über ein Thema zu rappen, wo er sich eigentlich nicht legitim dafür gefunden hat, aber in dieser Konstellation hat's gepasst. Ich verweise an den Song Porn, den wir auch schon in der Sendung hier gespielt haben. Schönes Teil. Und auf der anderen Seite hat sie Kategorik in den Himmel gelobt, als großes Vorbild, die freestylen kann, die schon Filme gemacht hat, und sie hat Kategorik gehört, bevor sie angefangen hat, und fand das ganz toll, dass sie das Feature mit ihr fürs erste Album machen konnte. Der Song hieß Walls Profound. Haben wir auch schon hier gespielt, lege ich euch ans Herz. Und sie sagt aber auch, dass Kategorik einen ganz eigenen Kampf zu kämpfen hat, und es aber schön ist, dass diese Visibilität durch Nouvelle École, die sie bekommen hat, wirklich auch ihr geholfen hat, ihre Kunst besser zu positionieren und ihren LGBTQ-Kampf zu zeigen und auch die Hip-Hop-Werte, die sie repräsentiert. Und grundsätzlich geht es darum, gemeinsam Dinge zu schaffen. Ja, und damit sind wir schon wieder durch. Ich hoffe, ihr habt diese Künstlerin jetzt mal so ein bisschen näher kennengelernt und die Vielschichtigkeit dieser europäischen migrantischen Frau, wie sie sich selbst beim Konzert genannt hat, gesehen, mit tanzbarer Musik, die aber auch ganz klare Messages vertritt und wirklich auch dieses Frankophone, die verschiedenen Sprachen, die Grenzziehung zwischen den ganzen Einflüssen und wie das dann nach außen wirkt und wann was wie gemacht wird, finde ich super spannend. Ich hoffe, ihr auch. Playlist gibt es wie immer später auf der Homepage von Radio X und in Social Media Le Rap Radio. Die nächste Le Rap Spezialsendung erwartet euch im September. Und raus gehen wir jetzt mit einem Cypher for Equality, den sie Tracy Desar, glaube ich, in Indien aufgenommen hat im Februar 2023. Damit wünsche ich euch einen guten Sommer. Restet cool, wie meine ehemalige Mitmoderatorin immer gesagt hat. Bleibt kalkül. Und ja, bonne soirée et à bientôt.

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2: Willkommen bei Escobar, heute Escovine im Studio und wir haben eine Midi-Karaoke-Sendung. Und jetzt kommt der erste Karaoke-Song. Come Together.

0: Ja, das ist eure Sendungsmacherin, also ich, Escobine mit Come Together in meiner Version von diesem Song, original auf MIDI gesungen. Der Harald lacht. Hi, genau, der ist hier mit im Studio und nimmt die Sendung mit mir auf und ist mein Gast und war auch schon mein Gast bei der Voraufnahme von der Karaoke.
1: Ja.
0: Harald, was bedeutet Hi. Karaoke für dich? Hi.
1: Hi, Escobine. Das wird gar nichts eigentlich, soweit ich weiß. Ich habe richtig Spaß dran bekommen. Ich habe dann so geguckt, welche meiner Lieblingssongs so gibt in der Version. Aber tatsächlich habe ich viel nicht in MIDI-Karaoke dann gefunden, sondern wir haben es ja diesmal ein bisschen ausgedehnt auf außer MIDI, kann man sagen. Ne? Also ich habe dann viel, tatsächlich gibt es viel so als, also ohne Gesang dann halt, als Instrumentals, als Karaoke-Version, auch so, wo denn der Text schön ist, den du mitlesen kannst und so, ja. Und da habe ich dann doch einiges meiner Lieblingssong gefunden und war dann sehr fleißig. Dann doch.
0: Ja, mega, du. Also dich werden wir hier gleich auch noch hören. Genau, mit nicht-MIDI. Dafür ja sehr, sehr professionell aufgenommen Songs und ich habe schon gehört, dass du ein bisschen Spaß dabei hattest. Und genau, es macht ja auch Spaß zu singen in Gesellschaft oder auch, genau, wir haben eine Voraufnahme gehabt zu dieser Sendung. Da hören wir gleich einfach jetzt mal im Anschluss direkt hier den Clemens, der hat losgelegt mit One Note Samba. Schöne Grüße hier.
1: Oh wow. Okay.
0: Und wir hören Clemens mit dieser Version frei improvisiert. Super gesungen. First Take dieser Song.
1: Okay, cool.

0: Yeah, das war die Kirsten mit Celebrity Skin von Hole. Der große Hit. Yay. Okay. Auch mega cool gesungen, Kirsten. Respekt hier. Grüße aus dem Studio.
1: Ja, ganz liebe Grüße auch von mir.
0: Ja, genau. Kirsten, du hast auch noch mehr Songs gesungen. Einmal halt an diesem einen Abend, wo wir uns getroffen haben und mehrere Songs aufgenommen haben. Und dann habt ihr noch Songs produziert. Habt ihr da MIDI, habt ihr auch Instrumente reingespielt eigentlich?
1: Nee. Also wir haben einfach die von den Originalsongs praktisch, die ohne Stimme. Also wo die Stimme rausgerechnet wurde oder wo, keine Ahnung, wo es die Mehrspur-Tracks gab, also ohne Stimme und also im Grunde die Original-Tracks.
0: Okay. Ja, weil wenn man im Internet sucht, man kann schon MIDIs finden, aber nicht von allen Songs. Wir hatten damals eine Sendung, 2002 haben wir eben nachgeschaut.
1: Ja.
0: Da hatten wir schon mal hier mit Milo und Golf, deswegen auch noch der Jingle. Die haben auch diesmal wieder mitgemacht übrigens. Eine Karaoke-Sendung nur mit MIDIs und diesmal halt der Mix, weil die Technik hat sich weiterentwickelt.
1: Ja, kann man so sagen, ja.
0: Genau, manches Material kriegt man kostenlos im Netz und kann dann spielen, zum Beispiel mit GarageBand oder anderen, oder mit dem Handy kann man ja auch aufnehmen beim Singen.
1: Mhm.
0: Und ja.
1: Und damals hat der Frank erklärt, was MIDI ist, aber keine Ahnung.
0: Willst du das jetzt erklären?
1: Okay, also ganz kurz, also MIDI sind einfach serielle Daten, wo einfach drin ist, welcher Ton gespielt wird, wie lange gespielt wird und wie stark er angeschlagen wird. Das ist eigentlich ganz einfach. Und dann gibt es so Synthesizer, die haben eigentlich bis zu 128 Sounds. Ja, das ist so Standard-MIDI-Files. Die gibt es halt in verschiedenen Qualitäten. Die gibt es ganz billig in jedem Player. Ja, im VLC-Player oder sowas. Ja. Und es gibt auch richtige Synthesizer, die das können. Da ist dann wegen mir auf Nummer 10 ist dann immer das Schlagzeug, auf 1 ist, glaube ich, immer das Klavier und so weiter. Ne? Und je nach Qualität, umso besser klingt's oder besser, sagen wir mal, umso echter klingt's. Und dieses Billige hat aber natürlich auch seinen Charme einfach, ne? Dieses
0: dann fällt's nicht so auf, wenn man ein bisschen schief singt, weil es kann eigentlich nur besser werden, ja. Das ist auch so ein bisschen das Konzept.
1: Ja.
0: Jetzt bei dem nächsten Song hast du mit der Kirsten einen Song gesungen von den Lemonheads, My Drug Buddy.
1: Mhm.
0: Den hören wir jetzt.
1: Genau. Da singt sie am Ende mit, genau.

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0: gell? Aber.
1: Hey, das war Golf mit Rock'n'Roll Singer von AC/DC.

0: auch im Hintergrund gesungen. Also auf jeden Fall Grüße hier und danke für diese mega coole Produktion. Golf hat auch geholfen beim Aufnehmen und eine dieser Spuren von dem MIDI, habt ihr vielleicht gehört, wurde ersetzt durch seine echte Gitarre. Das kann man natürlich auch machen, wenn man Bock hat.
1: Ach, siehste, gell? Weil ich dachte nämlich, das ist so MIDI-Sound, aber die Gitarre, das ist kein MIDI, ne? Okay.
0: Ja, ja. Genau. Also, okay. Also es hat richtig Spaß gemacht, sich solche Sachen auszudenken. Aha. 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

0: Ja, das war meine Interpretation von Herbert Grönemeyers Alkohol. Ich würde jetzt nicht sagen, es ist mein Lieblingssong, aber hat echt Bock gemacht, auch mal Deutsch zu singen.
1: Okay. Ja, ich kann mich erinnern, das ist erst so ein Hip-Hop-Lied, ne? Deichkind.
0: Ja, das ne? ist super schwierig, also man da einen geeigneten Song zu finden für die Stimmlage und wo man auch Bock hat, weil das, ja. man muss das ja schon irgendwie auch ein bisschen üben und dann am Ende hört es gar nicht mehr auf, gell, Harald?
1: Ja. Es ist jedenfalls interessant so. Ja. Das dann, ja, macht Spaß.
0: Genau, und was ich noch sagen wollte und warum ist überhaupt der Harald hier? Der Harald ist ja auch Sendungsmacher hier und hilft mir auch bei der Technik. Also danke auf jeden Fall hier bei der Aufnahme. Und dann hat er viele Songs gesungen und nicht nur der Harald, sondern auch die anderen Sendungsmacherinnen, sind ja nur Sendungsmacher, also und ich. Wir haben auch gesungen, also jedenfalls
1: Kirsten noch,
0: viele.
1: Die macht ab und zu mal ne, genau. auch mit.
0: Du hast gesungen, den Golf haben wir eben schon gehört. Dann haben wir den Ebu, der singt auch gleich noch einen Song. Mhm. Der hat auch mitgemacht und ja, also ich hoffe, man kann es hören irgendwie so, dass diese Freude. Ist ja immer die Frage, ob das andere Leute auch interessiert, wenn man Karaoke singen oder ob das eher so Kopfschmerz verursacht. Aber genau, vielleicht macht es ja auch einfach gute Laune. Also mir ging es so, zu hören, wie andere Bock haben, irgendwie was zu singen. So auch beim nächsten Song habe ich diese Leidenschaft beim Singen gehört bei dir, Harald.
1: Ach so, jetzt kommt was von dir.
0: Jetzt stimmt. Kommt Nick Cave und on Mercy Seat. Mega geil.
1: Okay, gut. Dann mach.
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0: Eieiei, das ist jetzt ständig alles, ständig wiederholt. Ich sag's doch, glaube ich, einmal, ne? Wie lange denn noch oder so? Kann ich mich erinnern?
1: Wie lange geht denn das noch?
0: Wie lange geht denn das noch, genau. Bis dann endlich am Ende kommen, I'm afraid I told a lie. Genau, da habe ich dann irgendwie, und ich habe immer den Text mitgelesen, so. Ja, also es war tatsächlich so, auch so MIDI mit Text halt, ne? Ja. Ja. Aber das geht ewig, ja.
1: Ja, aber es ist überzeugend. Also, das ist halt. Welche Szene ist das? Ist das ein Film oder ist das einfach nur der Song über den Mercy Seat?
0: Das ist ein Song über Mercy Seat. Also, der hat damals, das war zu der Zeit, da hat er allerdings auch so einen Film, einen Gefängnisfilm mitgespielt, hat er so einen Irren gespielt. Ghost of the Civil Dead, australischer Film.
1: Nick Cave,
0: genau. Der hat als Schauspieler so ein Gefängnis, also das war so ein richtiger Spielfilm irgendwie. Das war so ungefähr zur selben Zeit, ja. Also das war, ist ja, keine Ahnung, das zweite Nick Cave-Album nach Birth Control, sag mal. Mensch, jetzt blöd irgendwie. Wie ist die erste Band von Birthday Party?
1: Birthday Party.
0: Ja, Birthday Party war die erste Band, genau. Ja. Aber wie auch immer, genau.
1: Geiler Song, aber genau, man braucht Durchhaltevermögen, aber das ist halt auch dann der Todeskampf irgendwie, oder so. So.
0: Genau.
1: Ist er halt, ja.
0: Genau. Also ist halt so in der Zelle alleine irgendwie und man dreht halt durch irgendwie und redet sich halt ein, man ist nicht schuldig oder was, so halt, ne, irgendwie. Und ja, genau. So kann man das sehen, ja. Oder? Ach, das ist jetzt genau schon das Ende. Jetzt kommt dann direkt ein nächster Song, ne?

Ich bin's, Mr. Ebu, und ich singe jetzt für Escobines Midi Karaoke Show auf Escobar hier bei Radio X Roxanne von The Police im Original. Das war übrigens das Lied, mit dem Sänger Sting öffentlich zugab, einmal in eine Prostituierte verknallt gewesen zu sein und sich unverhältnismäßige Dinge von ihr zu wünschen, wie zum Beispiel, dass sie ihn nicht mit einem anderen Jungen teilen soll. Pech gehabt, lieber Sting. Hier kommt Roxanne.

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1: Ja, das war eine Version von Frank und Nancy Sinatra's Something Stupid, interpretiert von Clemens und Kirsten. Vielen Dank für dieses wunderschöne Duett.
2: Ja.
1: Genau.

0: und wir hören die ganze Zeit nur MIDI-Karaoke und verschiedenste Menschen haben da mitgemacht, unter anderem fast alle Sendungsmacher von Radio Escobar. Schöne Grüße hier nochmal und viele haben auch mitgeholfen, dass das heute zustande kommen konnte. Jetzt haben wir noch zwei Songs am Ende. Einmal habe ich noch einen Song gesungen von America. Das ist Horse with No Name. Kenne ich eigentlich von der Serie Friends. Das ist so eine super lustige Szene da. Okay. Und da kommt dieser Song.
1: Ja,
0: ich weiß gar nicht mehr. Genau, da ist er irgendwie
1: Hit von denen,
0: in
1: ja.
0: meinem Kopf geblieben. Und dann war ja auch irgendwie Geburtstag von der Route 66. Und ja, in dem Zusammenhang kann man irgendwie America noch hören, finde ich ganz gut. Und am Ende hören wir noch von Steen Eisbär.
1: Okay.
0: Freue ich mich auch schon drauf.
1: Da freue ich mich auch sehr drauf, ja. Genau. Grüßen, lieben Steen.
0: Ja, genau. Grüße an alle, die mitgemacht haben.
1: Sag mal, mir ist eben zum Jingle kurz was eingefallen, ne? Ist dir da auch was aufgefallen?
0: Die Frequenz stimmt
1: ja,
0: nicht mehr.
1: Ja, genau. Die alte Frequenz 104. Und der 1,4.
0: Ja. Ja, jetzt natürlich bei 91,8. Okay. Oder beim Live-Radio. Genau, bei plus 7 könnt ihr die Sendung auch nochmal anhören, wenn ihr Lust habt. Macht selber Karaoke-Partys, wenn ihr inspiriert seid. Es macht echt Spaß.
1: Mir hat übrigens letztens jemand eine Karaoke-Bar hier in Frankfurt empfohlen, irgendwie. Aber man darf ja keine Werbung machen, irgendwie. Also die soll, also wo halt nur Chinesen, oder nee, doch, nur Chinesen irgendwie sind,
0: okay.
1: Und so, ja. Aber ich sage jetzt nicht wo.
0: Okay, gut.
1: Müsst ihr selber rausfinden.
0: Dann, genau, wenn ihr wollt, macht das oder macht Singster zu Hause mit Freunden oder so. Macht ja. schon irgendwie Bock. Oder halt einfach bei YouTube jeden Song eingeben und Karaoke-Version dahinter. Und dann kann man ein bisschen üben.

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0: 13 Uhr die Nachrichten. Zunächst die Übersicht. Vor dem NATO-Gipfel in der kommenden Woche hat das Kabinett zwei Gesetze zur Stärkung der Bundeswehr beschlossen. Mit Auslaufen des Tankrabatts sind die Kraftstoffpreise wieder deutlich gestiegen. Wegen Korruptionsverdachts im Zusammenhang mit der Fußball-Europameisterschaft 2024 in Deutschland hat es mehrere Razzien gegeben. Die Meldungen im Einzelnen. Die Bundesregierung will die Bundeswehr durch mehrere Gesetze schneller einsatzbereit machen. Das Kabinett brachte bei seiner Sitzung im Bundesverteidigungsministerium Pläne zur Stärkung der Reserve sowie zum beschleunigten Bau von militärischer Infrastruktur auf den Weg. Reservisten sollen künftig wieder zu Übungen verpflichtet werden können. Um Bauvorhaben der Bundeswehr zu beschleunigen, soll es künftig Ausnahmeregelungen im Liegenschafts- und Umweltrecht geben. Die Gesetzentwürfe müssen noch von Bundestag und Bundesrat beschlossen werden. Bei der Sitzung ging es auch um die Vorbereitung des NATO-Gipfels in Ankara kommende Woche. Als Gast nahm NATO-Generalsekretär Rütte teil. Bundeskanzler Merz erklärte, man wolle in Ankara unter anderem ein Zeichen der Unterstützung für die Ukraine setzen. Er betonte zudem, dass Deutschland bereits bis 2029 das von der NATO vorgegebene Ziel erreichen werde, die Verteidigungsausgaben auf 3,5% des BIP zu erhöhen. Vor dem heutigen Treffen des Koalitionsausschusses zu den Reformvorhaben haben Wirtschaftsvertreter vor einer Anhebung des Spitzensteuersatzes gewarnt. Die Hauptgeschäftsführerin des Bundesverbands der deutschen Industrie, Gönner, erklärte, neue steuerliche Mehrbelastungen wären Gift für Investitionen und Wachstum. Die Hauptgeschäftsführerin der deutschen Industrie- und Handelskammer, Melnikow, warnte, eine Anhebung des Spitzensteuersatzes treffe vor allem den Handel, Familienunternehmen und industrielle Zulieferer. Die geplante Steuerreform ist eines der Themen, über die die Spitzen von Union und SPD am Nachmittag im Koalitionsausschuss in Berlin beraten. Finanzminister Klingbeil will kleine und mittlere Einkommen entlasten. Zur Gegenfinanzierung plädiert die SPD für Erhöhungen des Spitzensteuersatzes und der Erbschaftssteuer, was die Union bislang ablehnt. Zur Reform der gesetzlichen Krankenkasse und der Pflegeversicherung liegen Empfehlungen von Expertenkommissionen vor. Weitere Themen sind die Rente und der Arbeitsmarkt. Geleitet wird der Ausschuss von Bundeskanzler Merz. Zum Monatsanfang sind zahlreiche Änderungen in Kraft getreten. So endet heute der Tankrabatt von rund 17 Cent pro Liter. Der ADAC berichtete, die Preise seien bereits deutlich gestiegen. Außerdem löst die neue Grundsicherung das Bürgergeld ab. Die Leistungsempfänger werden damit stärker zur Mitwirkung verpflichtet. So können betroffene Leistungen schneller gekürzt oder sogar gestrichen werden, wenn sie Termine beim Jobcenter verpassen. Die bereits erlassenen Bürgergeldbescheide bleiben gültig. Die mehr als 21 Millionen Rentner erhalten ab heute höhere Bezüge. Sie sind um 4,24% angehoben worden. Innerhalb von 5 Jahren liegt die Anpassung damit zum 4. Mal über 4%. In Deutschland ist die Geburtenrate auf den niedrigsten Stand seit 1997 gesunken. Nach Angaben des Statistischen Bundesamtes lag sie im vergangenen Jahr bei durchschnittlich 1,32 Kindern pro Frau. Im Vergleich zum Jahr 2024 verringerte sich die Geburtenrate damit um 2,7%. Noch niedriger hatte sie Mitte der 1990er Jahre gelegen, mit einem Tiefstwert von 1,24 Kindern. Die damals Geborenen bilden jetzt eine verhältnismäßig kleine Gruppe potenzieller Eltern. Wie die Statistikbehörde erklärte, wirkt sich das auch auf die absolute Zahl der Geburten aus. Demnach wurden in Deutschland vergangenes Jahr so wenige Kinder geboren wie zuletzt in der Nachkriegszeit, nämlich knapp 655.000. Die Deutsche Bahn stattet künftig auch rund 2000 Beschäftigte im Fernverkehr mit Körperkameras aus. Der bundeseigene Konzern erklärte, die Zugbegleiterinnen und Zugbegleiter sowie die Beschäftigten in der Bordgastronomie und in den DB-Lounges erhielten Bodycams. Deren Nutzung bleibe aber freiwillig. Die Bahn betonte, die Kameras hätten eine präventive Wirkung und sollten mögliche Gewalttäter abschrecken. Außerdem dienten sie der Beweissicherung. Die Beschäftigten im Regionalverkehr verfügen bereits seit längerem über solche Kameras. Bahnchefin Palla hatte die Maßnahme nach einem tödlichen Angriff auf einen Zugbegleiter in einer Regionalbahn im Februar angekündigt. Irland hat den alle 6 Monate rotierenden EU-Ratsvorsitz übernommen. Das Land will nach eigenen Angaben den Schwerpunkt auf die Wettbewerbsfähigkeit der europäischen Wirtschaft, den Schutz der Grundwerte und auf Sicherheitsfragen legen. Bis Ende des Jahres stehen unter anderem schwierige Verhandlungen über den EU-Haushalt von 2028 bis 2034 an. Bundeskanzler Merz hält den Budgetvorschlag der EU-Kommission für unbezahlbar und unausgewogen. Irland hat den Ratsvorsitz bereits zum 8. Mal inne. Das Land gehört mit Österreich, Malta und Zypern zu den 4 EU-Staaten, die nicht in der NATO sind. Bei einem russischen Drohnenangriff sind in der Stadt Cherson 2 Menschen getötet und 5 weitere verletzt worden. Nach Angaben der Behörden wurde ein Bus getroffen. In der Region Dnipropetrovsk gerieten nach russischen Angriffen Tankstellen in Brand. Laut dem örtlichen Gouverneur wurden 1 Frau getötet und 3 Personen verletzt. Die Ukraine meldet ihrerseits Angriffe auf russische Kriegsinfrastruktur. Präsident Selenskyj sagte in sozialen Medien, eine Ölraffinerie in der russischen Stadt Ufa und eine Fabrik für Raketenteile in der Region Pienza seien getroffen worden. Zudem wurde eine Straßenbrücke zwischen den Städten Donetsk und Mariupol im russisch besetzten Südosten der Ukraine zerstört. Gegen das ausdrückliche Verbot von Papst Leo hat die Pius-Bruderschaft eine Messe zur Weihe von 4 Bischöfen abgehalten. Damit sind die Beteiligten laut dem Kirchenrecht automatisch exkommuniziert, also aus der katholischen Kirchengemeinschaft ausgeschlossen. Der Papst hatte gestern an die Gruppe appelliert, die Zeremonie abzusagen. Sie fand in Econ in der Schweiz statt. Tausende Menschen nahmen daran teil. Die traditionalistische Pius-Bruderschaft wurde 1970 als Gegenbewegung zu den Reformen des Zweiten Vatikanischen Konzils ins Leben gerufen, die die Kirchenliturgie zeitgemäßer machen sollten. Der Gemeinschaft gehören weltweit mehr als 700 Priester an. Eine Woche nach den schweren Erdbeben in Venezuela dauert die Suche nach Verschütteten an. Es besteht nur noch wenig Hoffnung, Überlebende zu finden. Gestern konnten jordanische Rettungskräfte ein 3-jähriges Kind aus den Trümmern retten. Nach Angaben von Parlamentspräsident Rodriguez wurden rund 6.500 Menschen von Suchmannschaften lebend geborgen. Nach wie vor werden noch Zehntausende Verschüttete vermutet. Die Zahl der Toten wird inzwischen mit mehr als 1.900 angegeben. Am Mittwoch vergangener Woche hatten sich innerhalb von Sekunden 2 Beben ereignet, westlich der venezolanischen Hauptstadt Caracas. Die Erdstöße hatten eine Stärke von 7,2 und 7,5. Es gab Dutzende Nachbeben. Im Zusammenhang mit der Fußball-Europameisterschaft 2024 in Deutschland hat es Razzien in mehreren Stadtverwaltungen und der DFB-Zentrale wegen Korruptionsverdachts gegeben. Nach Angaben des nordrhein-westfälischen Landeskriminalamtes wird der ausrichtenden Gesellschaft des Turniers vorgeworfen, Mitarbeitenden der Gastgeberstädte ohne Genehmigung Tickets angeboten zu haben. Außerdem sollen den Städten exklusive Vorkaufsrechte für Eintrittskarten offeriert worden sein. Es gelte die Unschuldsvermutung, hieß es. Die Männer-EM im Juni und Juli 2024 wurde in Deutschland in 10 Spielorten ausgetragen. Ausrichter war der Deutsche Fußballbund. Der Sänger der US-Band Village People, Wicklow Willis, ist im Alter von 74 Jahren gestorben. Dies teilten seine Frau sowie die Gruppe selbst in sozialen Medien mit. Willis gehörte zu den Gründungsmitgliedern der Village People, die in den späten 70er Jahren bekannt wurden. Zu ihren größten Hits gehörten YMCA, In the Navy und Go West. Willis hatte alle Charterfolge mitgeschrieben. Die Band trat bei ihren Auftritten kostümiert auf. Der Sänger war stets als Polizist verkleidet. Und hier noch einmal die Übersicht. Vor dem NATO-Gipfel in der kommenden Woche hat das Kabinett 2 Gesetze zur Stärkung der Bundeswehr beschlossen. Mit Auslaufen des Tankrabatts sind die Kraftstoffpreise wieder deutlich gestiegen. Wegen Korruptionsverdachts im Zusammenhang mit der Fußball-Europameisterschaft 2024 in Deutschland hat es mehrere Razzien gegeben. Das Wetter. Heiter bis wolkig, einzelne teils kräftige Schauer und Gewitter. Im Südwesten oft trocken, 20 bis 28 Grad. Morgen in der Nordhälfte Schauer, in der Südhälfte meist heiter, dann 19 bis 29 Grad. Das waren die Nachrichten.
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0: Hallo und herzlich willkommen im Hörerfenster. Heute heißt es Gerds Musikmagazin Songs und Talks. Ich bin Gerd und freue mich auf 50 interessante Minuten mit euch. Freut euch auf tolle Interviews und tolle Musik. Und los geht's wie folgt. Ich begrüße zu einem kleinen Telefoninterview den Joachim Philbock von dem Dirty Boogie Orchestra.
1: Hi Gerd. Ja, freut mich, dass ich die Gelegenheit bekomme, hier ein bisschen über das Projekt zu erzählen. Ja, Orchestra klingt natürlich erstmal groß, ist es auch, aber es ist eine klassische Big Band-Besetzung. Das heißt, wir haben eine Rhythmusgruppe, wir haben Trompeten, Saxophone und Posaunen. Es sind auch noch zwei ganz wundervolle Damen am Gesang, die nicht nur mit mir zusammen dreistimmig singen, sondern jede hat auch ihre Solostücke. Und wir widmen uns schwerpunktmäßig dem Material von Brian Setzer. Es gab eine Zeit, da habe ich mich sehr intensiv mit ihm und seinem Style beschäftigt. Bin ja sowieso in dem Rock'n'Roll, Rockabilly-Genre auch schon lange zu Hause. Und so kam es dazu, dass halt eben dieser Sound, den Brian Setzer auch mit kreiert hat, von uns ebenfalls auf die Bühne gebracht wurde. Also ich bin im Orchestra der Gitarrist und Sänger. Das ist auch das Besondere eben dieses Konzeptes, das eben auch Brian Setzer kreiert hat, eben die Gitarre als Lead-Instrument, als führendes Instrument vor eine Big Band zu stellen. Das Vorbild ist eben das Brian Setzer Orchestra. Auch er ist da der singende, laute Spieler und das bin ich halt eben auch.
0: Wie viele Mitglieder seid ihr in dem Orchester?
1: Wir sind 15.
0: Ich kann mir vorstellen, ihr seid bestimmt so auch auf so Galas und Firmen-Events anzutreffen.
1: Ja, wir spielen aber auch auf Jazz-Festivals, eigentlich oft sehr, sehr schönen Events. Da das halt eine sehr große Combo ist, sind die Events doch relativ exklusiv und ausgewählt. Da auf den klassischen Unterhaltungsevents es für die Veranstalter oft halt einfach eine Frage ist, wie günstig kann ich Stimmung erzeugen? Nicht wie exzellent und musikalisch beeindruckend ist das, was da von der Bühne kommt.
0: Wart ihr auch schon im Ausland?
1: Wir waren auch schon im Ausland. Haben auf einem ganz tollen Jazzfestival in Frankreich gespielt.
0: Wenn ich mir jetzt so einen Auftritt von euch vorstelle, wie läuft es ab?
1: Man kann es sich eigentlich sehr konzertant vorstellen. Sets spielen wir selten, das kommt natürlich vor. Meistens ist es ein Konzert von 70 bis 90 Minuten, wobei wir durchaus auch für mehrere Sets Repertoire haben. Aber das Konzept wird meistens in der Veranstaltung, die wir bespielen, halt sehr konzertant gewünscht. Und das macht offen gesagt auch die größte Freude, weil man da halt einfach in so ein Konzert die gesamte Energie reinpacken kann, tollen Spannungsbogen bauen kann. Und los geht das meistens mit einem Instrumentalstück, das die Bläser schon mal andeuten. James Bond spielen wir zum Beispiel oft als Opener. Dann gibt es auch Repertoire von Elvis Presley aus seinen Las Vegas Shows, wo er halt eben auch mit großer Besetzung richtig mit Orchester gespielt hat. Wir haben jetzt keine Streiche, aber die Arrangements von ihm sind halt eben auf die Bläser gesetzt. Da spielen wir dann so Sachen wie C.C. Rider oder Burning Love, auch tolle Songs. Dann spielen wir klassische Brian Setzer-Stücke, die er mit seinem Orchestra arrangiert hat. Das ist wundervolles Material und es gibt auch Swing-Klassiker. So spielen wir dann so ein bisschen eine rock'n'rollige Version von Pennsylvania 65000 oder In the Mood. Von Brecht und Kurt Weill spielen wir Mac the Knife. Also es sind schon auch so Big Band-Klassiker dabei, aber alles mit einem ordentlichen Tempo, ordentlich Drive. So diese Geist. Das Rock'n'Roll wird da auf jeden Fall zelebriert. Am besten auf die Homepage gehen, das heißt Dirty Boogie Orchestra googeln und da sind alle möglichen Kontaktdaten und auch Infos für Veranstalter. Da danke ich dir sehr, dass ich das Projekt ein bisschen vorstellen konnte. Ich hoffe, es gibt einige Leute, die da begeistert aufgehört haben und sich mal eins unserer Konzerte angucken. Es ist nämlich ein wirkliches Erlebnis. Hi, hier ist der Joachim Philbock. Ich bin hier bei Radio X und wünsche euch sehr viel Freude bei dem folgenden Song des Dirty Boogie Orchestra.

0: The Dirty Boogie Orchestra featuring the Hound Dogs.
1: Ich begrüße am Telefon den Dennis Wilms.
2: Hallo lieber Gerd, vielen Dank für die Einladung. Ich freue mich.
1: Dennis, ich werf dir einfach Worte zu und du sagst was dazu. Das erste Wort heißt Kika.
2: Kika, ja. Für den Kika habe ich eine ganz tolle Sendung moderiert. Nicht nur für den Kika, auch für die ARD. Den Tigerentenclub, das war meine allererste große Sendung. Und die habe ich von 1997 bis 2003 moderiert. Über 250 Folgen. Nach dem Kinderprogramm habe ich ganz viel Wissensfernsehen gemacht. Ich habe Planet Wissen moderiert für die dritten Programme. Ich habe WeWi Wissen für die ARD moderiert, Odysseo für den SWR. Ich habe Gesundheitsmagazine gemacht wie Rundum Gesund und dabei bin ich selber schlauer geworden. Eine Kochsendung habe ich auch gemacht und zwar mit der Cornelia Poletto. Die hat mir quasi vor Publikum das Kochen beigebracht in Polettos Kochschule. Da haben wir auch richtig viele Folgen von gemacht und inzwischen ist da draus ein regelmäßiger Podcast geworden, wo Conny und ich alle zwei Wochen immer einen prominenten Gast bei uns empfangen und den dann ausquetschen zum Thema Genuss. Das kriegt man als Podcast überall, wo es Podcasts gibt, bei Amazon, Spotify, überall.
1: Stichwort Jesus Trail.
2: Den Jesus Trail, genau, da sprichst du mich auf eine Doku an, die habe ich für den WDR gemacht. Das ist auch schon eine Weile her, da bin ich den Jesus Trail gelaufen. Das ist eine Pilgerroute, ne, von Nazareth zum See Genizareth in Israel. Da waren es noch etwas ruhigere Zeiten dort im Nahen Osten und da hat mich eine Kamera bei begleitet und da bin ich quasi an all den Punkten vorbeigekommen, wo Jesus gewirkt haben soll. Und das war eine ganz schöne spirituelle Geschichte. Manche laufen ja den Jakobsweg hier durch Europa und ich bin halt in Israel diesen Jesus Trail gelaufen. Das war wirklich eine ganz tolle Erfahrung. Wenn man ein bisschen mit sich alleine ist, auch wenn da ein Kamerateam dabei war, aber ich bin ja doch weite Strecken dann auch mit mir alleine gelaufen, dann glaube ich, konfrontiert man sich nochmal ganz anders mit sich selbst und hat nicht so wie sonst im Alltag dieses ganze Zeugs, was auf einen von außen einprasselt. Das ist ja bei jemandem, der wie ich in den Medien ist, relativ viel. Und dann kommen von ganz alleine die Gedanken und die Fragen, wo will ich hin mit meinem Leben? Möchte ich nochmal eine Familie gründen? Wie wichtig ist mir Beziehung und all das kam hoch. Ich bin durchaus ein spiritueller Typ. Das war für mich selber, glaube ich, und um mal so alles ein bisschen zu ordnen in mir, eine ganz wichtige Geschichte.
1: Phase 4?
2: Musik habe ich ja immer schon gemacht. Phase 4 war meine allererste Band, die ich hatte, eine Schülerband und mit der habe ich einen Wettbewerb gewonnen. Das war der John Lennon Talent Award, ausgerichtet von einem großen Radiosender, von Radio Schleswig-Holstein und von einer Versicherung. Und da ging quasi meine Karriere los. Ich habe 20 Jahre jetzt sehr, sehr viel Fernsehen gemacht und moderiert und jetzt hatte ich vor ein paar Jahren Urlaub gemacht mit ein paar Musikerfreunden und da waren Plattenfirmen mit dabei und die haben mich quasi überredet, wieder Musik zu machen. Und da ich schöne Melodien mag und ja auch nicht so den klassischen Schlager mache, wenn du meine Songs hörst, wenn das englische Texte wären, wären das ganz normale Popsongs, hat mir das unheimlich Spaß gemacht und deswegen bin ich da gelandet.
1: Was hast du am liebsten gemacht?
2: Das hat in der Tat eigentlich alles so seinen gleichen Stellenwert. Ich arbeite wahnsinnig gerne, weil ich das, was ich mache, gar nicht so als Arbeit wahrnehme. Also ich moderiere gerne, ich unterhalte mich einfach wahnsinnig gerne mit Menschen, weil ich die spannend finde. Ich schaffe mir selber was drauf, also ich erschließe mir irgendwie Wissen und recherchiere mich in Dinge rein, die ich nicht kenne und ich mache unheimlich gern Musik. So, das sind meine Säulen und damit habe ich ein schönes Leben und manchmal habe ich auch ganz gerne mal frei und hänge einfach nur blöd auf dem Sofa rum.
1: Dankeschön für das schöne Gespräch an den Dennis Wilms.
2: Lieber Gerd, ganz herzlichen Dank, hat mir Spaß gemacht mit dir und viel Spaß weiter im Programm. Hallo, liebe Hörerinnen und Hörer von Radio X Frankfurt, hier ist Dennis Wilms und jetzt wünsche ich euch viel Spaß mit meiner neuen Single Ist das Liebe? Hört weiter schön zu und beim nächsten Mal winke ich aus dem Fernsehen. Tschüss!

0: Okay, let's start. Ich bin im Nachtleben in Frankfurt und nachher gibt's ein Konzert von dem...
1: Danju.
0: Du stellst dich bitte erstmal grundsätzlich ein bisschen vor.
1: Ja, ich bin Danju und ich mach Rap. Schon Ewigkeiten. Wir sind aktuell auf der 10-Jahres-Stunt ohne Grundtour. Also wir waren vor 10 Jahren auch schon hier im Nachtleben und jetzt sind wir wieder da und touren gerade durch Deutschland und es macht eure Bock.
0: Und du machst Rap.
1: Ja.
0: Was fasziniert dich jetzt an diesem Musikstil?
1: Alles. Ich wurde damit groß und kam auch nie groß in andere Musikgenres. Klar, man hört auch andere Sachen, aber ich bin schon immer voll drin im Rap und ich mag es einfach, wenn mir ein Song wirklich was erzählt. Also was mich am meisten fasziniert wahrscheinlich, sind schon Songs auch mit einer Message, mit Inhalt so ein bisschen. Aber natürlich, die, die dann am erfolgreichsten sind, sind die, die catchy sind, die irgendwie eine geile Hook haben. Aber ich mag schon Rap, weil es was zu sagen hat, weil es was erzählt, ja.
0: Jetzt gibt's ja so diesen sehr melodischen Rap, ja, wo es auch durchaus um Liebe geht und so weiter. Und dann gibt's so die Kehrseite, ich sag mal Gangster-Rap. Wo ordnest du dich ein auf dieser Range?
1: Irgendwo dazwischen, glaube ich. Ich habe auf jeden Fall auch diesen Liebes-Rap, den habe ich auch dabei. Den krassen Gangster-Rap habe ich jetzt nicht. Wir sind eher so auf der cool, fun-Side, authentisch Type of Rap, so.
0: Ja. Die Texte, schreibst du die alleine?
1: Ab und zu ist da mal noch jemand im Studio, der ein paar Reime zuschmeißt, aber 95% oder noch mehr schreibe ich alleine, ja.
0: Also mich fasziniert das ja, vor allem die Länge der Texte. Lernst du die auswendig oder hat man die irgendwie automatisch drauf?
1: Ja, die meisten sind da. Als wir jetzt wieder geprobt haben für die Tour und viele von den Songs habe ich auch wirklich vor 10 Jahren gefühlt das letzte Mal gespielt. Ich sag mal, 7 von 10 waren automatisch da und dann gibt's 3 und da hängt man dann aber auch gefühlt immer an der gleichen Stelle und dann übt man das mal, probt man 3-4 Tage und dann läuft die Nummer.
0: Was ist denn mal so richtig als Desaster passiert?
1: Ja, das passiert öfter mal, dass man irgendwo mal rausfliegt. In Hamburg zum Beispiel war es ganz witzig, da waren wirklich in der ersten Reihe Jungs, die konnten wirklich jeden Text aber 1:1. Aber ich habe auch da gesagt, es fühlt sich an wie im Theater, als ob es so einen kleinen Souffleur gibt. War ich direkt wieder drin, so. Weil ich rap ohne Backup, hat man ein Backup, dann hilft einem der auch wieder rein, so. Aber wenn das mal kurz passiert, dann ist meistens auch kein Ding. Dann lässt man halt 2 Zeilen aus und dann kommt es auch gleich wieder. Oder dann kommt die Hook und dann bist du wieder da.
0: Die Themen, ist das so Alltagsleben, Erfahrungen?
1: Ja, auf jeden Fall. Hauptsächlich mein Leben und was ich erlebe und wie ich die Welt sehe und was ich mache. Daraus schöpfe ich die Texte.
0: Was wünschst du dir, sollen die Zuhörer, Zuschauer mit nach Hause nehmen? Also wenn die das Konzert verlassen?
1: Ich sag denen immer, ich habe einen Song, der heißt Champion. Und ich sag dem, das ist so ein bisschen wie so Self-Fulfilling Prophecy. Und ich sag, wenn ihr eine Sache mitnehmt heute, dann steht morgens auf, schaut in den Spiegel und sagt euch selbst, I'm a Champion. Und aber auch vor allem an den schwierigen Tagen, an denen es sich nicht so anfühlt. Einfach rausgehen, es wird ein toller Tag und ja. Und ansonsten einfach mal für 1,5 Stunden Kopf ausschalten und einfach Bock haben und einfach, ja, Spaß haben. Spaß an der Musik.
0: Dank dir fürs Interview.
1: Dankeschön. Grüße gehen raus an alle Hörer.

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0: Danju featuring Mariella.
1: Ich bin im neuen Theater Höchst und sehe nachher, und da freue ich mich sehr drauf, das aktuelle Programm von Sixpack. Und der Lars ist jetzt hier bereit für ein Interview. Lars, stell du dich bitte kurz vor und erzähl erstmal, wer noch alles bei Sixpack dabei ist.
2: Ja, also ich bin der Lars. Ich bin einer der Gründungsmitglieder. Es sind sechs Männer auf der Bühne und der Johannes Beetz ist der andere, der noch für eine Gründungsformation dabei ist. Dann haben wir den Markus Burger, der kurz danach dazu kam. Dann der Bernd Esser, unser Countertenor, der dann 2000 dazu kam. Dann 2008 kam der Chris Strobler dazu und als allerneuestes Mitglied ist der Markus Lohmüller 2018 dazu gekommen. Wir haben eine relativ klassische Verteilung, aber mit dem Diamanten Countertenor. Wir haben zwei hohe Tenöre, die im Falsett höher auch singen können. Dann haben wir zwei Baritonsänger und einen Bass.
1: Sixpack, was bedeutet das? Eine
2: Schnapsidee kann man jetzt nicht sagen, weil es eine Bieridee war. Und wir sind von der Tanke zurückgekommen mit dem Sixpack und haben gedacht, ach, das ist doch ein einfacher Name. Damals, in den 90ern, war das noch irgendwie witzig.
1: Also ihr macht A Cappella. Ist es damit erklärt oder kann man da noch mehr dazu sagen, was ihr macht?
2: Wir machen A Cappella, ja, aber wir machen A Cappella Comedy und wir haben im Vergleich zu anderen Bands eine Rahmenhandlung. Das heißt, wir haben wirklich eine Geschichte, die wir erzählen, die sehr hanebüchend ist, die sehr lustig ist, die den ganzen Abend verbindet und das rahmt die ganzen Songs ein, die wir haben.
1: Kommt alles aus dem Mund?
2: Ja, 100% bei Sixpack, auch die schiefen Töne.
1: So, die Songs, sind das alles Cover oder habt ihr auch eigene Sachen?
2: Wir hatten früher eigene Sachen, aber haben es dann irgendwann mal aufgegeben, weil wir gemerkt haben, das, was wir an eigenen Sachen machen, das interessiert die Leute jetzt nicht unbedingt so. Und wir können mit diesen Coversachen ganz gut interpretieren, ja, in eine andere Form. Also wir machen einfach schöne Versionen, die man a cappella halt manchmal noch nie gehört hat, von Songs, die man eigentlich anders kennt.
1: Jetzt ist das ja neu für mich, also ihr habt eine Rahmenhandlung. Wie ist denn da jetzt so der chronologische Ablauf? Habt ihr erst ein gewisses Quantum an Songs und baut dann so eine Handlung so drumherum und mitten rein? Oder gibt es erst die Handlung und dann geht's auf die Songsuche?
2: Das geht echt Hand in Hand. Also wir sind ja gerade dabei, für das neue Programm schon Ideen zu entwickeln. Und da ist es tatsächlich so, dass wir jetzt erstmal überlegt haben, machen wir generell ein neues Programm und was könnte thematisch passieren? Das heißt, wir brauchen vielleicht einen guten Programmtitel, der schon mal irgendwie zu uns passt. Dann muss natürlich irgendwie ein bisschen witzig sein, aber halt auch vielleicht was mit Musik zu tun haben. Und da brauchen wir ein passendes Thema. Im jetzigen Programm, das heißt Zukunftsmusik, und es geht halt auch um KI und so weiter. Dann geht es so Hand in Hand. Wir haben Lieder, die wir sagen, ach, die können gut zu der Thematik passen. Und dann haben wir aber halt auch ganz normale Lieder, die wir sagen, die müssen da rein in die Show und die kriegt man schon irgendwie passend in die Show rein. Also.
1: Bei euch kommt es ja auf die Stimme an und es gibt keine Instrumente, es kann nichts überdeckt werden, es kann nichts gefaked werden. So, jetzt ist einer heiser. What happens?
2: Naja, das Problem ist immer, wenn jemand in der Chorstimme singt, dann fällt es dem Publikum vielleicht manchmal nicht so auf. Wenn dann im Satz eine Stimme vielleicht nicht gerade so präsent ist oder ein bisschen leiser ist. Problematisch ist, wenn diese Stimme dann eine Liedstimme hat und da Probleme hat, einen hohen Ton zum Beispiel zu bekommen, gibt es natürlich die Möglichkeit, das zu oktavieren. Aber es hängt immer davon ab, wie klingt es dann insgesamt. Mama klingt es ganz okay. Das Publikum hat ja in dem Moment nicht den Vergleich, wie es eigentlich klingen sollte. Insofern kann es gut gehen. Aber Mama passiert es halt auch, dass tatsächlich das nicht funktioniert. Dann kann man so eine Nummer auch nicht machen.
1: Worauf können wir uns besonders freuen?
2: Naja, halt auf eine sehr, sehr lustige Show, sehr abwechslungsreich musikalisch. Also wirklich, Sixpack ist ja bekannt dafür, dass wir vom Schlager bis zur klassischen Oper alles machen, dazwischen Rock und Pop und alles Mögliche. Das macht Sixpack aus. Natürlich auch wieder viel Spontanes.
1: Dankeschön, lieber Lars, fürs Gespräch. Lars von Sixpack.
2: Danke, lieber Gerd, war mir eine Freude. Ihr lieben Hörer von Radio X, ich bin der Lars von Sixpack und wisst ihr was, habt viel Spaß mit dem Song, den ihr jetzt von uns hört und noch besser fänden ich das und fänden wir das, wenn ihr zu einem unserer Konzerte kämet. Also, wir sind oft in der Frankfurter Gegend, kommt und schaut euch uns an.

0: Ja, in Frankfurt, Support von JBS hier in Das Bett, ist ein junger Sänger und der nennt sich Schattenformat. Stell du dich bitte kurz vor.
1: Ja, guten Tag. Ja, mein Name ist Schattenformat, ich mache Musik. Ist alles super neu für mich, gerade mein allererstes Interview und mein 7. Konzert hinter mir war letzte Woche zum ersten Mal auf einer Bühne gestanden und es ist so unfassbar schön, Fans zu treffen. Da freue ich mich ganz besonders drüber. Ich bin gerade sehr gehypt, auf jeden Fall.
0: Ist Musik schon immer dein Traum gewesen?
1: Tatsächlich habe ich mein ganzes Leben lang immer schon Musik gemacht, aber ich hatte nie das große Interesse, Musik zu veröffentlichen. Stattdessen wollte ich immer die Musik von anderen Leuten vermarkten und größer machen. Ich habe dann eben als Fotograf angefangen, als Designer angefangen im Musikbereich und irgendwann habe ich mir überlegt, wie komme ich an mehr Aufträge? Ich bekomme irgendwie niemanden ran, niemand will meine Arbeit haben. Und dann habe ich gesagt, gut, dann veröffentliche ich jetzt meine eigene Musik und ich zeige, dass es funktioniert. Und auf einmal hatte ich da Leute, die das so sehr gefühlt haben, dass ich gemerkt habe, kann ja jetzt auch nicht einfach aufhören. Und jetzt mache ich wohl Musik. Aber es ist total schön.
0: Was ist dir wichtig in deinen Texten?
1: Mir ist besonders wichtig, Menschen auf den Weg mitzugeben, dass sie wertvoll sind, das Recht haben, an sich zu glauben. Gerade Menschen, die aus einem Umfeld kommen, wo es ihnen nicht in die Wiege gelegt wurde, Dinge zu schaffen. Ich war selber mein Leben lang Außenseiter. Ich weiß, wie es ist, nicht dazu zu gehören, keine Freunde zu haben. Als ich in der 7. Klasse war zum Beispiel, da gab es bei uns 2 Klassengruppen auf WhatsApp. In der einen waren alle drin und in der anderen waren alle drin außer ich. Für mich ist ganz wichtig, dass sie an sich selber glauben dürfen und ihre eigenen Ziele und Träume umsetzen. Weil ich glaube, am Ende sind wir alle gleich. Ich oder jeder, der hier zum Konzert kommt oder auch alle Leute, die sich gar nicht erst leisten können, zu einem Konzert überhaupt zu kommen. Wir sind alle Menschen. Wir wollen alle dazugehören. Wir wollen alle teilhaben. Und das ist mir sehr wichtig in meiner Kunst, das mitzuteilen.
0: Dankeschön für das spontan zustande gekommene Gespräch. Das war Schattenformat und dein richtiger Name ist?
1: Mein richtiger Name ist Elio. Vielen Dank. Hat sehr viel Spaß gemacht.

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1: Martin Pfeiffer kommt nach Wölfersheim in der Wetterau, und zwar auf die Seebühne, am 30.07. ab 14.10 Uhr, wenn es heißt für Klein und Groß Sommer am See. Martin Pfeiffer, 30.07., 14.30 Uhr, Wölfersheim Seebühne, und hier könnt ihr ihn hören.

0: Jetzt kommt noch von Franz K. der aktuelle Song 66 Küsse.
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0: 66 Küsse.
1: Ganz schön viel, 66 Küsse, das muss man erstmal erleben. Ja, das war wieder mal Gerds Musikmagazin Songs und Talks im Hörerfenster heute am 1. Juli. Ich bin Gerd, ja, und am Telefon durfte ich begrüßen den Joachim Philbock, Interviewpartner für The Dirty Boogie Orchestra. Wir haben das Orchester gehört, featuring the Hound Dogs mit Dirty Boogie. Den Dennis Wilms durfte ich am Telefon begrüßen. Ihn haben wir gehört mit Ist das Liebe? Im Nachtleben gab es ein Konzert mit Danju und den haben wir gehört mit Heimkommen, Danju featuring Mariella. Im Neuen Theater Höchst traf ich ein Bandmitglied von Sixpack. Und die Band haben wir gehört mit Wonderful Life, einer wunderschönen A Cappella-Version. Und In das Bett hier in Frankfurt. Support vom Konzert von JBS war Schattenformat. Und ihn habe ich vorgestellt mit Traum von großer Liebe. Ja, und dann war noch dabei der Bieber Hermann mit This Old House. Franz K. mit 66 Küsse. Und der Martin Pfeiffer mit Probier's mal mit Gemütlichkeit. Und vielleicht sehen wir uns alle am 30. Juli ab 14.30 Uhr bei Sommer am See auf der Seebühne. Also wir nicht auf der Seebühne, aber der Martin Pfeiffer, wir davor, wenn es heißt für klein und groß, 30.07. in Wölfersheim. Und ich sag Tschüss für heute und ihr hört noch einen kurzen Songschnipsel von Detlef Jones.

Herzlich willkommen zu For Better Tomorrow hier bei Radio X am Freitag. Live aus Studio 1, dank der Klimaanlage. Es ist angenehm hier. So, wir hören Rick Cuevas. Das Stück heißt The Birds vom Album Symbolism. Erschien 1984. Numero Group war so freundlich und hat das re-released. Zuvor haben wir gehört Shock Corridor. Und zwar vom Album Experiments in Incest. Das Stück Cartoon. Und auch das ist eine Reissue of Dark Entries. Ist im Original auch von 1983. Und gestartet sind wir mit Gaino Yamashiro Gumi. Das Album heißt Ecophony Rinne. Also Ecophony, englischer Titel. Und Rinne ist quasi die japanische Bezeichnung. Ist eine Reissue, Original von 1986, bislang nicht wieder auf Schallplatte veröffentlicht. An dem ganzen Album waren über 200 Musiker beteiligt. Jeder, der irgendwie das Gefühl hatte, vom Sound her kennt man es vielleicht und man hat vielleicht den Anime-Film Akira im Kopf. Ja, Gaino Yamashiro Gumi hat auch den Soundtrack für diesen Anime-Klassiker gemacht.

For a Better Tomorrow, Random Mirror. Nee, völliger Käse. Random Factor, Broken Mirror. Playhouse 1999. Ist, glaube ich, ein Release im Original von 2020 Vision von 1998. Random Factor, Carl Finlow. Ja, Playhouse, Ongaku, Klang. Ja, wichtiges Frankfurter Label. Für mich persönlich eines der wichtigsten. Und zuvor haben wir gehört The System. Und zwar The System EP. Dankenswerterweise von Music from Memory veröffentlicht. Das Stück Almost Grown ist erschienen auf dem Album Logic von 1983. Das ist ein bisschen preisintensiv. Deshalb, jeder, das mag, Music from Memory. Genau.

Wir hören Gunnar Wendel, 578, als Oma S. Root Boy Warm Mix, gleichnamige EP, also 578, FXAG Records, Detroit 2010. Zuvor Liaison Dangereuse, Keskil Fechot von 1981. Und das etwas wavigere, düstere Stück war Passion's Law, Magnifying Transmitter. Das ist ursprünglich auf Tape erschienen, ist auf Schallplatte erhältlich als Teil der Compilation Underground Wave Volume 4, Valhalla Records, Belgien.

For Better Tomorrow, Radio X neigt sich dem Ende. Letzte Platte läuft. Wir hören Brian Eno, David Byrne vom Album My Life in the Bush of Ghosts, das Stück Mea Culpa, 1979. Und zuvor haben wir gehört von Material, das Stück Secret Life, ist auf der Temporary Music Compilation, auch von 1980. Material ist Bill Laswell und Michael Bainhorn. Bill Laswell, bekannter Bassist, und Michael Bainhorn ist auch kein Unbekannter. Der hat unter anderem mitgespielt bei Future Shock auf diesem Album von Herbie Hancock und hat sich dann irgendwie einen Namen gemacht als Rock-Music-Produzent und liest sich ganz spannend. Red Hot Chili Peppers, Mother's Milk, Soundgarden, Super Unknown, Ozzy Osbourne, Osmosis, Marilyn Manson, Mechanical Animals, Korn Untouchables, Black Label Society, Shot to Hell. Ja, hat irgendwo auch einen Grammy bekommen. Rock kenne ich mich ja nicht so gut aus. Playlist gibt's wie immer bei back-in-stock.blogspot.com. Über die Radio X Webpage recht einfach verlinkt. For Better Tomorrow gibt's dann wieder im Juli. Vielen Dank fürs Zuhören. Genießt das Wetter.

Wortwellen. Hier sind die Wortwellen Literatur im dritten Jahrtausend auf Radio X. Mein Name ist Dr. Peter Oehler. Bei den Wortwellen heute geht es um ein Live-Konzert, das am 24. Juni 2023 im Internationalen Theater Frankfurt stattgefunden hat. Das Programm hieß Prosekos and Friends Live, Songs über Liebe, Flucht, Vertreibung und Heimkehr. Prosekos, das ist eine Band aus Frankfurt um den Bandleader Yannis Karis, die überwiegend Rembetiko spielt, also diesen griechischen Blues. Auch die Bandmitglieder sind nicht alles Griechen, sondern stammen grob gesagt aus dem Mittelmeerraum. Yannis Karis an der Bouzouki und Gesang ist Grieche. Er kam 1975 nach Deutschland und hat an der Goethe-Universität studiert. Weiter sind zu nennen René Ofanidis an der Gitarre, Ibrahim Adik an der Nai Bambusflöte und Ahmed Hattach als Perkussionist. Unterstützt wurden sie an diesem Abend durch den Sänger Yannis Flachos und die Sängerin Talia Karida, die sogenannten Friends. Dieses Konzert war eine Premiere gewesen, denn erstmals wagte sich Yannis Karis mit einer großen Zahl an eigenen Kompositionen an die Öffentlichkeit. An dem Abend waren 15 der insgesamt 23 gespielten Stücke Eigenkompositionen. Diese Wortwellensendung bringt Ausschnitte aus diesem Konzert. Am 18. März diesen Jahres hatte ich dann Gelegenheit, ein Interview mit Yannis Karis zu führen. Die Interviewfragen und Antworten sind zwischen den Musikstücken eingefügt. Als erstes Lied hören wir Prosphygaki, das heißt Flüchtling, ein anonymes Lied. Es ist aus Smyrna, dem heutigen Izmir in der Türkei, und stammt aus dem Jahr 1923.

0: Ab wann sind deine eigenen Kompositionen entstanden? Und wieso wagst du dich erst jetzt, nach über 40 Jahren als Rembetiko-Musiker, mit ihnen verstärkt an die Öffentlichkeit? Mal abgesehen von zwei Stücken, nämlich Smyrnaiko und Tamatia Su, die beide auf der CD Salto Orientale von 1993 drauf sind.
1: Also ich habe mich lange nicht getraut, also so diese eigenen Lieder zu präsentieren, obwohl sie schon, also manche sind sehr alt. Also zum Beispiel dieses ein Lied über Anne Franks Traum, ja, also Dornröt ist Anne Frank. Das habe ich schon 1979, also zuerst geschrieben, bevor natürlich Roger Horst entstanden ist. Ja. Aber es ist natürlich für mich sozusagen, ich habe das Gefühl, es ist noch nicht die Zeit. Also ich war natürlich fasziniert von den Liedern des Rembetiko, dachte, ich müsste erstmal so eine Studie machen, ja, und wenn ich das Gefühl habe, okay, es ist die Zeit reif, dann kann ich auch meine also Kompositionen oder meine eigenen Lieder so präsentieren. Und ich wollte auch natürlich den Zeitpunkt abwarten, dachte, es müsste auch einen Anlass geben. Und okay, dieses Jubiläum, also von 40 Jahren, das ist nah, war für mich auch also der Gedanke, okay, vielleicht jetzt ist soweit, dass ich das mache.
2: Das nächste Lied ist sehr bekannt. Wir brauchen keine Werbung dafür zu machen. Das hat die Runde der Welt gemacht. Natürlich über verschiedene Medien. Aber eigentlich ist das in Izmir entstanden, im damaligen Smyrna. Und die Emigranten haben es nach Amerika mitgenommen. Es wurde mehrfach in mehreren Versionen gespielt und gesungen. Ein gewisser Nick Dale, Anfang der 60er Jahre, bekam die Herausforderung, ob er auf eine einzige Gitarrenseite eine Melodie spielen kann. Also er hat diese Melodie ausgesucht und gespielt und natürlich auch das Lied aufgenommen. Beim Film Pulp Fiction, also hat man die Melodie natürlich auch gehört, es ist das Lied Monsieur Lou, ein Liebeslied für eine orientalische Schönheit aus Ägypten. Monsieur Lou.

0: Bei zahlreichen Rembetika geht es auch um das Thema Flucht und Vertreibung. Das bezieht sich meistens auf die sogenannte kleinasiatische Katastrophe von 1922. Daraufhin gab es 1923 den Bevölkerungsaustausch zwischen Griechenland und der Türkei. In der Folge wurden etwa 900.000 Griechen und 400.000 Türken zwangsumgesiedelt. Circa ein Drittel der vertriebenen Griechen waren zuvor in der Stadt Smyrna ansässig, dem heutigen Izmir. Viele dieser griechischen Geflüchteten siedelten sich in den Großstädten Griechenlands an, in Athen, Piräus und Thessaloniki. Die Musiker brachten ihre Musik mit, den sogenannten Smyrna-Stil, eine der Keimzellen des sich daraufhin entwickelnden Rembetiko. Es hat mich dagegen sehr gefreut, dass Yannis Karis ein Lied geschrieben hat, das er den aktuellen Flüchtlingen widmet, denjenigen, die im Mittelmeer ihr Leben verloren haben.
1: Das nächste Lied ist dem Ägäischen Meer gewidmet, weil das ist ja eine wunderschöne Heimat. Aber gleichzeitig ist es natürlich ein Grab geworden für die Flüchtlinge, die versuchen, durch das Meer eine Bleibe zu finden, eine Heimat zu finden. Und es ist natürlich sehr traurig, weil aktuell haben wir die Situation in Griechenland. Wir widmen dieses Lied allen, die wirklich es nicht geschafft haben, rüberzukommen.

0: Yannis Vlachos.
1: Würdest du deine eigenen Kompositionen mehr als in der Tradition des Rembetiko stehend sehen oder als dessen Fort- bzw. Weiterentwicklung, also hin zu Neuem?
2: Ich muss natürlich eingestehen, dass für mich Rembetiko-Elemente also in manchen Liedern schon vorhanden sind. Also das heißt, ich kann es nicht vermeiden, weil ich bin ja also als Kind aufgewachsen in einem Ort, das ist sozusagen, mein Haus war paar Meter entfernt von der Taverne des Ortes und dort spielten natürlich den ganzen Tag, also die Jukebox und auch manche Live, also Orchester am Wochenende, Rembetiko-Lieder. Also das ist sozusagen meine Prägung aus dieser Zeit. Aber ich habe ja im Laufe der Jahre auch andere Musikarten gehört und auch von ihnen fasziniert. Ich liebe auch Balladen. Ich liebe auch andere Musik außer Rembetiko. Ja, auch ein bisschen Pop, ein bisschen Rock. Also, und das, also die Kompositionen sind sozusagen in beiden Richtungen. Sowohl Rembetiko-artig, aber auch ein bisschen modern.
0: Das nächste Lied ist aus der CD Salto Orientale aus dem Jahr 1993, also genau vor 30 Jahren. Es gab es damals nur als Melodie, ein Instrumentalstück, aber jetzt hat es auch einen Text und Thalia wird das Lied singen. Smirneiko, ein Liebeslied.

0: Ευχαριστώ πολύ.
1: Planst du mit deinen eigenen Kompositionen eine eigene Schallplatte oder Veröffentlichung zu machen?
2: Also ganz ehrlich, ich hatte immer die Idee, also bevor ich mein Jubiläum, also 50 Jahre, also ein halbes Jahrhundert in Deutschland feiere, also vielleicht ein Konzert ausschließlich mit meinen Liedern also zu machen. Also das habe ich als Wunsch, als Traum, ob das daraus netze. Der wird, also das kann ich nicht von vorne wissen. Also ich will also ein Konzert ausschließlich mit meinen Liedern präsentieren. Das wäre schon nächstes Jahr. Also ich bin ja 1975 nach Deutschland gekommen.
1: Das folgende Lied wurde als erstes von Marika Papagika interpretiert. Es heißt Manaki Mu, also mein Baby, und wurde 1925 in den USA von ihr aufgenommen.

0: in der Programmankündigung zu eurem Konzert in der Denkbar im Dezember 2023 hieß es ja, die Gruppe Prosecos wurde 1984 gegründet, um der Zorbaisierung und Souflaisierung der griechischen Musik den Kampf anzusagen. Welche Stellung, Bedeutung hat der Sirtaki denn heute deiner Meinung nach für die Griechen? Ist er für sie Touristenmusik oder inzwischen Teil der eigenen Tradition bzw. Identität?
1: Also ich habe mich lange, also viele Jahre gewehrt, sozusagen Sirtaki zu spielen. Also das sage ich einfach so, weil, also und das erklärt auch natürlich diese Anfänge der Gruppe, weil wir wollten ja nicht, dass die Menschen hier nur ein Klischee von der griechischen Musik haben, also Sorbas-Tanz, ja. Also weil ich hatte ja früher auch Musik gemacht und wenn wir irgendwo aufgetreten sind, dann verlangten die Menschen von uns, spiel dir Sorbas. Also so oft, dass wir gesagt haben, okay, gut, Sorbas ist ja auch der Film und auch die Musik von Mikis Theodorakis ist natürlich wunderbar. Es ist ein Teil mittlerweile der griechischen Musik und Kultur, klar. Aber wir fanden das ein bisschen schade damals, dass man nur auf dieses fokussiert, was natürlich die durch die Filme, ob das jetzt Sonntags nie, Anfang der 60er und dann Sorbas 64, also die Menschen hatten über den Film gedacht, okay, so klingt griechische Musik. Natürlich, das ist richtig, so klingt griechische Musik, aber nicht nur so. Es gibt auch andere Facetten. Und da haben wir ein bisschen, also, naja, wenn man jung ist, ist man ein bisschen frech und provokant gesagt, gegen die Sorbaisierung und Souvlakisierung, also der griechischen Musik. Das hatte auch mit der Mode damals, dass jedes griechische Restaurant natürlich mit, also Gyros, Souvlaki und Tzatziki und Krautsalat, also dieses Klischee auch von einer Küche, die eigentlich nicht so authentisch war. Also, und das hat uns ein bisschen damals natürlich gestört und dachten, wir müssen wirklich jetzt angehen an diese also so klischeehafte also so Präsentation, also unsere Heimat. Ja? Also es war der Gedanke damals. Also heute würde ich es in dem, also 40 Jahre danach nicht dahinter stehen. Ja? Weil ich denke, also so Sirtaki, obwohl es ja für den Film speziell entwickelt wurde, also und für Griechenland war das ja natürlich etwas, was die Griechen lernen müssten. Also es gibt eine Mischung, es gibt Hasabo-Servikos, der schnelle Tanz, es gibt auch Hasabikos, ja, dieser Tanz mit also mehreren Männern oder Frauen oder gemischt zusammen. Aber Sirtaki war ein neues Wort und natürlich auch eine neue Kreation von Tanz und deswegen dachten wir, okay, schön und gut, aber man sollte ein bisschen weitergehen und zeigen, hier gibt es natürlich andere Musikarten und die sind sehr authentisch und sehr, also sehr griechisch, ja? Okay.
2: Aus dem Jahre 1993 wieder das Lied, das nächste Lied, es ist ein Liebeslied. Τα μάτια σου, deine Augen. Aus der CD Salto Orientale.

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1: Ich habe Yannis auch zur Entstehung der Gruppe Prosekos 1984 gefragt. Er nannte mir zwei Ereignisse, die für die Gründung ausschlaggebend waren. Außerdem erwähnte er als wichtigstes Ereignis das Zusammentreffen der Band mit dem damals noch letzten lebenden Rembetten Michalis Yenizaris im Jahr 1990.
2: Es sind zwei Ereignisse, die wichtig sind für diesen Impuls, also sozusagen eine Gruppe zu kreieren. Das erste war natürlich der Tod von Vassilis Tsitsanis am 18. Januar 1984. Weil, also Tsitsanis ist ja also ein sehr großer Komponist. Und auch Tsitsanis verdanken wir auch die, also die, diese Flucht aus dem, also Tsitsanis hat Rembetiko vielleicht salonfähig gemacht, weil er hatte mit sehr komplexen Harmonien und also Instrumentierungen wirklich Rembetika, die damals sehr einfach waren, also man kann sagen auch manchmal primitiv, ja. Tsitsanis hat es geschafft, so eine Professionalität zu geben, so dass diese Lieder also auch zeitlos wirken. Und natürlich auch der Film Rembetiko
1: von dem Kostas Firis.
2: Richtig, weil also der wurde ja, glaube ich, 83 in der Berlinale, also präsentiert, aber wir konnten den ein Jahr später hier sehen, also 84, Anfang 84. Also diese zwei Ereignisse, glaube ich, waren so sozusagen das der Zünder, ja? Also wir sagen, okay, jetzt ist es ist schon Zeit, dass wir wirklich konkret mal uns zusammensetzen und was also so Richtiges machen. War ja das Allerwichtigste, also mit Rembetiko, also die Tournee und die Zusammenarbeit mit Michalis Yenizaris. Mhm. Weil das war für uns sozusagen der Höhepunkt der Beschäftigung mit der Rembetiko-Musik und auch also an Abschließen dieses Kreises. Weil wir haben ja mit einer Koryphäe dann ja also zusammengearbeitet. Yenizaris hatte einen Monat bei mir gewohnt. Also das heißt, wir haben ja aus der Nähe mit jemandem zu tun, der aus dieser Rembetiko, der kannte alle, er hat mit allen gespielt, ob mit Tsitsanis, Vambakaris, also er kannte sie alle, ja, und er war der letzte, also Rembetis sozusagen. Also das war natürlich etwas ganz Wichtiges. Es war auch die erste Tournee, die wir professionell gemacht haben. Daraus ist natürlich diese CD live, also Saltadoros, ja, entstanden. Und die hat ja auch einen Preis bekommen damals. Das hat uns schon natürlich sehr gefreut. Aber es war auch also die Zusammenarbeit also von Generationen eines echten Rembetis und natürlich

0: Gefahr, also von der Polizei, also gesucht und hat sich versteckt. Also hat mehrere Sachen natürlich unternommen. Aber es war auch, glaube ich, in der Zeit, er war auch jung und in der Zeit kann man es natürlich verstehen. Heute nicht mehr, aber damals, also er hat uns viele Geschichten erzählt. Also wir konnten es nachvollziehen für diese Zeit damals, ja.
1: So, das nächste Lied ist eine sephardische Melodie. Und es ist die Geschichte von meiner Oma, also festgehalten. Denn auf der Flucht aus Trabzon, also Trabzon da, hat sie meinen Opa kennengelernt, in sie verliebt. Und es war natürlich eine lange Geschichte, bis ihre Mutter es erlaubt hat, dass sie sie heiratet. Prosfigopula. Das Flüchtlingsmädchen.

Unser letztes Lied heißt Ellada, Griechenland. Es ist in den Zeiten der Krise geschrieben und es ist eigentlich eine Liebeserklärung an Griechenland. Ich werde dich mit keiner anderen Heimat tauschen. Du bist meine einzige Hoffnung, auch wenn du mir weh tust. Vertraute Erde, Meer und Licht, euch werde ich in mir tragen, wie Odysseus seine Sehnsucht, Griechenland.

Zum Abschluss dieser Sendung möchte ich auf zwei Konzerte der Band Prosekos hinweisen. Am Samstag, dem 8. Juni 2024, spielen sie beim Internationalen Fest in Bad Homburg, und zwar in der Fußgängerzone ganz am Schluss, also ab 20 Uhr. Und am Freitag, dem 14. Juni 2024, spielt Prosekos wieder in der Denkbar in der Sporstraße 46a im Nordend. Als letztes Stück hören wir ein sehr bekanntes Rembetiko von Markus Vambakaris, nämlich Die Premierminister werden, das Prosekos als Zugabe gespielt hat.

Hallo, hier ist das Politopia-Magazin, euer gesellschaftspolitisches Magazin bei Radio X, dem Frankfurter Bürgerradio. Schön, dass ihr dabei seid, schön, dass ihr zuhört. Ja, wie immer freuen wir uns, dass ihr mal wieder lauscht, was wir vor euch ausgegraben haben. Ich muss ja wirklich sagen, es gibt so viele spannende Themen, über die wir uns unterhalten müssen. Und wir wissen gar nicht, wo wir anfangen sollen. Heute unterhalten wir uns ein bisschen über Rohstoffkritikalität. Wenn ihr euch fragt, was das ist, naja, der Name sagt es ja schon ganz klar. Es geht um Rohstoffe, also die Dinge, die wir verwenden, um sie im täglichen, im täglichen Leben im Einsatz zu haben. Das heißt, Sachen, die wir verbrauchen, also die es danach nicht mehr existieren, oder Dinge, die wir einsetzen und dann, wenn wir das nicht mehr brauchen, für was anderes einsetzen. Also es gibt ja viel Material, das man gut wiederverwenden kann, zum Beispiel, was weiß ich, Eisen oder so. Also der Stahl, den kann man schon wiederverwenden und da kann man auch neue Sachen draus bauen. Kostet natürlich alles Energie und die ist dann natürlich weg. Also insofern hat das so seine zwei Seiten. Wir werden uns da jetzt mal was anhören und zwar ganz konkret haben wir wieder einen Vortrag, der beim 36C3, dem 36. Chaos Communication Kongress gehalten wurde. Ihr habt vielleicht schon in der Vergangenheit gemerkt, dass wir ab und zu von dort Vorträge haben. Der Punkt ist einfach, das sind spannende Sachen, das sind super interessante Leute, die super interessante Dinge zu erzählen haben. Und insofern ist es immer eine tolle Sache, da reinzuhören. Natürlich werden wir auf unserer Webseite politopiamagazin.de dahin auch drauf verlinken. Das heißt, ihr könnt euch die Sachen alle selber nochmal anhören. Da gibt's oft eben auch Videos von dem, was wir jetzt nur im Ton hören werden. Und da könnt ihr also euch dann nochmal schlau machen und auch weiter forschen und mehr rauskriegen, als was wir jetzt hier uns nur kurz angucken. Also, gleich hören wir einen Beitrag von Martin Hillebrand, der studiert Wirtschaftsingenieur, das heißt, bei der Veranstaltung hat er das getan, vielleicht ist er inzwischen schon fertig. Da geht es um die Kritikalität von Rohstoffen. Wir hören uns das gleich an, vorher gibt es noch mal ein bisschen unsere Themenmusik zum Thema Umwelt. Bis gleich.

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1: Hier ist das Politomer-Magazin, euer gesellschaftspolitisches Magazin bei Radio X. Schön, dass ihr dabei seid, schön, dass ihr zuhört. Ja, wir unterhalten uns heute über Rohstoffkritikalität, beziehungsweise, ja, wie hängt das alles zusammen? Wir verwenden ja Rohstoffe in unserem täglichen Leben ständig und haben da sozusagen auch einen Bedarf, einen ständigen Bedarf, um unser modernes Leben, wie wir das jetzt hier um uns haben, auch aufrechtzuerhalten. Dass das alles nicht so ganz einfach ist, beziehungsweise da es komplizierte Vernetzungen gibt und auch Abhängigkeiten gibt, da haben wir jetzt einen Vortrag vorliegen, den hat der Martin Hillenbrand gehalten beim 3613. Und da erzählt er so ein bisschen, wie da Zusammenhänge sind. Er selbst studiert Wirtschaftsingenieur, das heißt, er ist auch beschäftigt mit Zusammenhängen, die eben nicht nur auf so einer technischen, sondern auch auf so einer ökonomischen Ebene funktionieren. Der Titel seines Vortrags lautet "Die Kritikalität von Rohstoffen. Wann platzt die Bombe?"
2: Für die, die mich nicht kennen und sich denken, wer ist der Typ da vorne eigentlich? Mein Name ist Martin Hillenbrand, ich studiere aktuell an der Universität Augsburg Wirtschaftsingenieurwesen und habe im Rahmen von meinem Studium dort in mehreren Fällen das Konzept der Rohstoffkritikalität kennenlernen dürfen. Und darüber möchte ich heute dann eben auch diesen Vortrag halten und euch das Thema ein wenig näher bringen, dass ihr danach eine Idee habt, wie man Rohstoffkritikalität eben bewerten kann und was das überhaupt bedeutet. Zu mir selbst, ich mache eben, wie schon gesagt, den Podcast Ressourcen FM, der sich um Material- und Energierohstoffe dreht. Heute wird es hier nicht konkret um einzelne Rohstoffe gehen. Ich werde das ganz leicht anreißen, aber vor allen Dingen soll es hier um die quantitative Methode gehen, wie man diese eben bewerten kann. Ich habe den Vortrag in vier Teile aufgeteilt. Einmal so eine kurze Einführung in die Grundlagen. Für den einen oder anderen von euch ist das vielleicht neu, für den anderen schon bekannt. Dann werden wir die 3TG-Materialien besprechen, insbesondere was, wofür 3TG eigentlich auch steht. Wer von euch weiß das denn? Mal Handzeichen. Okay, also dann seid ihr hier richtig, danach wisst ihr das alle. Ja. Der dritte Punkt ist dann eben die Kritikalitätsanalyse. Und der vierte, wenn wir denn noch Zeit haben und ich nicht von der Bühne runtergeschubst werde, dann wollen wir noch ein bisschen über die Zukunft reden, wie eben die Methodik weiterentwickelt werden kann und wie es hier weitergehen kann. Aber fangen wir einfach direkt an. Ich habe hier ein sehr buntes, sehr unübersichtliches, vielleicht unübersichtliches Schaubild mitgebracht, wie denn der Rohstoffabbau im Allgemeinen stattfindet. Ihr seht hier unten, habe ich eine kleine Legende gemacht mit den drei Hauptfarben. Wir haben einmal Orange für den materialbezogenen Teil, Blau für den produktbezogenen Teil und Grün für den prozessbezogenen Teil. Materialbezogen ist hier einfach ganz einfach so zu verstehen, hier weiß man, was drin ist. Also wir haben Abbau von Erzen, Abbau von Vorkommen. Wir wissen, das ist zum Beispiel ein Bauxiterz oder wir wissen, das ist ein Erz, das Gold enthält. Dieses Erz wird aufgereinigt. Wir haben eine Aufbereitung davon. Wir wissen immer noch, da ist Gold drin oder da ist Aluminium drin. Hier ist jetzt eine Grenze und zwar ab dem Punkt, wo wir ein Produkt daraus machen, verschwindet manchmal das Wissen darüber, was für ein Rohstoff drin ist. Ich habe jetzt mal so ein Produkt mitgebracht. Das ist Alufolie. Gut, da ist es jetzt einfach. Da wissen wahrscheinlich die meisten von euch, dass da Aluminium drin ist. Aber ich habe auch noch ein zweites Produkt mitgebracht. Und zwar, das ist ein Feuerzeug. Hier ist ein Reibrad dran. Und ich würde jetzt mal annehmen, wer von euch weiß, aus was das gemacht ist? Einer. Okay. Gut. Also da sind unter anderem seltene Erden drin. In Form von Zehr. Das heißt, wenn ihr auf einer Party angeben wollt und sagen wollt, ich bin reich, dann sagt, ich habe seltene Erden in der Hosentasche. Vielleicht auch nicht. Also egal. Auf jeden Fall, hier weiß man eben ab diesem Zeitpunkt oftmals nicht mehr, was für Rohstoffe nutze ich eigentlich. Und wenn man sich das anschaut, dann kommt hiernach noch einiges. Also nach der Produktion und Verarbeitung natürlich die Nutzung eines Produkts, dann irgendwann auch das Lebensende des Produkts, wenn ich es nicht mehr weiter benutze und dann eben irgendwann auch entsorge, also deponiere oder einfach wegschmeiße. Wir haben hier aber auch noch andere Punkte, die vielleicht weniger bekannt sind. Einmal hier unten der Punkt Dissipation. Dissipation bedeutet einfach Feinstverteilung. Das passiert über alle anderen Stationen hier oben. Das bedeutet zum Beispiel bei einer Mine, wenn ich irgendetwas abbaue, dann habe ich Staub. Dann habe ich Austrag von diesem Rohstoff in die Natur, in Gewässer. Ich habe Abwasser, wo ich Verluste habe von meinem Material. Das Gleiche gilt eben hier für die Gewinnung und Aufbereitung, wo ich auch wieder Abfälle und Verluste habe. Bis hin sogar hier bei dem Gebrauch und bei der Nutzung. Ganz klassisch, wenn einem das Telefon irgendwo in den See fällt, ist es auch weg. Dann ist es nicht deponiert, das ist kein Abfall. Hoffentlich wisst ihr das. Ich gehe mal davon aus. Auf jeden Fall, ja, dann ist es eben dissipiert. Man kann es nicht mehr zurückholen, man kann es nicht mehr weiter nutzen. Beim End of Life gibt es aber nicht nur die Deponierung, sondern es gibt auch noch die sogenannten 6R-Phasen. 3 davon sind hier in Blau aufgezeichnet und 3 davon sind in Grün. Das wäre einmal das Recycling, das kennt wahrscheinlich jeder. Hier geht es darum, ich schreddere zum Beispiel das Handy, hole die Rohstoffe zurück, arbeite daraus ein neues Produkt. Remanufacturing, das wird meistens unter Recycling gehängt, ist aber eigentlich was anderes. Und zwar geht es hier darum, ich nehme einzelne Komponenten aus dem Produkt heraus, die noch gut sind, und verwende diese weiter. Beispielsweise, ich habe ein Elektroauto, da ist der Akku nicht mehr ganz so gut, ich baue den Akku aus, ich verwende den in einem Notstromaggregat einfach als Speicher. Reuse bedeutet, ich habe ein Produkt, das ich eigentlich nicht mehr benutzen möchte, zum Beispiel das Handy. Also ich habe jetzt ein relativ altes, aber da kommen ja immer wieder neue raus und auch in sehr kurzen Zyklen. Wir in Deutschland sagen dann vielleicht mal so, okay, das ist noch gut, das funktioniert, aber ich schmeiße es trotzdem weg, ich will das neue haben. Was passiert mit diesem alten Handy? Manche schmeißen es weg, andere sagen, okay, ich bastle daraus eine Wetterstation oder irgendwas anderes, also ich zweckentfremde es. Das ist alles, sind alles Formen von Reuse. Und die anderen 3 Phasen, die ich hier in grün aufgezeichnet habe, sind prozessbezogen. Das heißt, sie wirken auf die ganzen Prozesse hier oben ein, auf die gesamten Stationen. Das ist einmal Reduce, also ganz klar, ich versuche den Materialeinsatz zu reduzieren. Beispielsweise gibt es die Permanentmagneten, Neodym-Eisen-Bohrmagnete. Da ist Neodym drin. Neodym ist sehr, sehr teuer, insbesondere in den letzten Jahren ist der Preis sehr, sehr stark angestiegen. Deswegen versucht man das hier zu reduzieren. Klassisches Beispiel für Reduce. Redesign. In einem Auto hat man früher sehr schwere, sehr große Karossen gebaut. Mittlerweile versucht man das alles ein bisschen abzuspecken. Auf der einen Seite, um Gewicht zu sparen, auf der anderen Seite spart man damit auch Rohstoffe. Und Refuse, das ist jetzt vielleicht das, was nicht so ganz eingänglich ist. Man verbietet den Einsatz von Rohstoffen. Zum Beispiel FCKW als Kühlmittel wird heute nicht mehr eingesetzt. Und hier hat man einfach die Entscheidung getroffen, das wollen wir nicht. Aber auch wenn der Kunde sagt, ich möchte das nicht, dann ist es auch eine Form von Refuse. Und wirkt eben auch auf diese Prozesse ein. Das zweite, das heute noch für den Vortrag wichtig ist, ist das sogenannte McKelvey-Diagramm. Keine Angst, das ist vielleicht etwas unübersichtlich, vielleicht auch noch nicht so ganz intuitiv. Was ihr von hier von euch merken solltet, sind einmal die Reserven und einmal die Ressourcen. Die grobe Unterteilung ist hier die Reserven. Also immer wenn von Reserven gesprochen wird, geht es hier um Vorkommen, um Lagerstätten im Boden, die rentabel abbaubar sind. Also zum aktuellen Marktpreis des Rohstoffes kann ich diese Lagerstätten erschließen und abbauen. Und auf der anderen Seite weiß ich auch, dass diese Lagerstätten da sind. Also sie sind entdeckt worden. Man weiß ganz genau, wie viel davon ist im Boden, wo ist es im Boden drin, in welcher Qualität ist es im Boden. Bei den Ressourcen sieht das ein bisschen anders aus. Wir haben hier zum Beispiel Lagerstätten, die sehr tief liegen, die aktuell noch nicht rentabel abgebaut werden können. Oder aber sie sind noch nicht entdeckt worden. Das heißt, ich vermute sie, also beziehungsweise vermuten steht es bei dem anderen, aber ich schlussfolgere sie, dass hypothetisch hier was sein müsste. Wenn rechts ich Rohstoffe nachgewiesen habe oder Lagerstätten nachgewiesen habe und links Lagerstätten nachgewiesen habe, dann kann ich auch in der Mitte vermuten oder annehmen, dass hier eben auch Lagerstätten sind. Aber ich weiß es noch nicht sicher. So, warum ist das jetzt relevant? Das erfahrt ihr dann später. Die Ressourcenbasis hier unten, das wären dann eben Rohstoffe, wenn ich sie zum Beispiel aus dem Meerwasser raushole. Ist aber nicht ganz so relevant, weil das doch sehr weit in der Zukunft ist. Aber ich, der Vollständigkeit halber, habe ich es jetzt hier eben auch mal mit aufgeführt. So, sind wir auch schon beim zweiten Punkt, ging ganz schnell, will ja ein bisschen vorankommen. Die 3 TG-Materialien. Ich führe das jetzt ein bisschen weiter aus, weil sich ja nur 3 Leute gemeldet haben. 3 TG steht einfach für diese 4 Rohstoffe hier oben, Zinn, Wolfram, Tantal und Gold. Und nachdem das auf Deutsch abgekürzt nicht wirklich cool klingt, wurde einfach entschieden, dass die englischen Namen hier benutzt wurden. Ihr seht hier oben auch Vertreter von den Ärzten dafür. Aber, Moment, machen wir nochmal so. Aber warum ist das jetzt eigentlich wichtig? Warum rede ich davon? Die 3TG-Materialien werden oft auch genannt die Konfliktrohstoffe. Konfliktrohstoffe sind zwar klar definiert, denkt man jetzt erstmal, aber klar definiert für verschiedene Länder. Also jedes Land versteht hier drunter etwas anderes. Und zwar haben wir einmal die Definition von den Amerikanern über den Dodd-Frank Act. Die sagen, Konfliktrohstoffe sind Rohstoffe, die im Kongo abgebaut werden und in den Anrainerstaaten vom Kongo. Warum ist das so? Kongo und Anrainerstaaten sind nicht dafür bekannt, dass sie besonders sicher sind. Hier gab es jahrelang Bürgerkrieg, gibt es heute noch Konflikte. Und diese Rohstoffe, also die 3TG-Materialien, stehen eben im Verdacht, hier diese Konflikte anzuheizen. Also Warlords oder lokale Gruppen beuten diese Rohstoffe aus, verkaufen sie und finanzieren davon dann ihren Krieg, ihren Bürgerkrieg. Deswegen haben die Amerikaner 2010 schon gesagt, okay, wir wollen das in irgendeiner Form sanktionieren und überwachen. Sie haben es eben eingeschränkt auf die 3TG-Erze, auf die Kongo- und Anrainerstaaten und auf 3TG-Derivate. Und außerdem, weil das sehr eng gefasst ist, haben sie gesagt, alles, was der Secretary of State sagt, gehört auch noch dazu, haben sie sich so ein Hintertürchen freigehalten. Die Europäer auf der anderen Seite haben es ein bisschen weiter gefasst. Sie haben erstmal gesagt, weltweit und alles. Ja. Also da zählt auch mit rein Diamanten. Wer von euch den Film Blood Diamond gesehen hat, der weiß das. Wer ihn nicht gesehen hat, schaut ihn euch nicht an, aber egal. Auf jeden Fall, Diamanten waren früher sehr bekannt dafür, dass sie Konflikte finanzieren und unterstützen. Mittlerweile gibt es hier den Kimberley-Prozess, das wurde alles etwas eingeschränkt. Also passiert heute nicht mehr so sehr. Für die 3TG-Rohstoffe mittlerweile auch nicht mehr, weil eben hier sehr viel Überwachung geschaffen wurde. Es gibt aber eben auch andere Rohstoffe, wie zum Beispiel Edelhölzer, wo man jetzt erstmal nicht dran denkt, oder Drogenrohstoffe, woran man jetzt vielleicht doch schon denkt. Die unterstützen und finanzieren Konflikte. Die Bundesrepublik Deutschland hat sich das ein bisschen einfacher gemacht. Die haben zwar gesagt weltweit, aber nur die 3TG-Rohstoffe. So viel jetzt erstmal zu dem Juristischen. Ich habe ja schon gesagt, ich möchte euch auch zeigen, wofür die eigentlich eingesetzt werden und warum sie für uns als Deutschland und Europa relevant sind. Gold beispielsweise, hier oben in Form von Goldnugget, wird eingesetzt für Goldkontakte, für Schmuck, als Wertanlage, klar. Aber insbesondere als Goldkontakt ist es wichtig. Ich nehme an, jeder von euch hat ein Handy in der Hosentasche oder irgendwo dabei. Einfach mal Handmeldung, wer hat ein Handy dabei oder irgendein anderes digitales Gerät. Ja, genau, ja, dachte ich mir schon, Hackerkongress und so. Hier ist überall Gold drin. Ja? Übrigens auch die anderen drei Rohstoffe in den meisten Fällen. Wolfram in Form von Glühdraht haben wir heute nicht mehr, also Glühbirnen verwenden wir jetzt seltener. Aber Wolfram ist auch drin und zwar in Vibrationsmotoren. Und zwar, wer auf sein Handy schaut, ich habe hier unten noch so einen Button, weil ich ein altes Handy habe. Wer von euch ein bisschen Neueres hat, der hat vielleicht ein Touch-Display, wo der Button jetzt zwar angedeutet ist, aber eigentlich gar nicht mehr da ist. Sondern wenn ihr da drauf drückt, dann vibriert im Hintergrund ein Motor, der euch das Gefühl gibt, ihr drückt gerade einen Knopf. Dieser Motor hat ein Wolframgewicht. Einfach weil Wolfram eine hohe Dichte hat und einen hohen Schmelzpunkt. Das ist da jetzt nicht so relevant, aber das ist bei anderen Sachen relevant. Zum Beispiel bei Munition, zum Beispiel bei Panzerung, zum Beispiel bei ganz vielen Legierungen wird Wolfram eingesetzt. Tantal. Als Tantalerz auch bekannt als Coltan, also das ist das Gleiche. Ich habe jetzt hier ein Bild von einem Einkristall mitgebracht. Tantal ist in ganz vielen Technologieanwendungen relevant und wichtig und eigentlich auch fast nicht ersetzbar. Hier in dem Fall vor allen Dingen in Form von Tantalkondensatoren, die eingesetzt werden, oder aber in Legierungen wird es eingesetzt, für die chemische Industrie beispielsweise. Und hier gibt es eigentlich noch ganz viele andere Einsatzzwecke. Die will ich jetzt gar nicht alle aufführen, sonst sitzen wir den ganzen Abend noch hier. Bei Zinn ist es so, klar, Lötzinn, wer auch vorhin unten war und sich irgendwas zusammengelötet hat, hat mit Zinn gelötet. Aber auch in Display ist es drin. Indium-Zinn-Oxid-Displays enthalten eben auch hier das Zinn. Und ihr seht schon, es ist relevant, woher diese Rohstoffe kommen, aber noch relevanter ist es, dass wir diese Rohstoffe überhaupt haben. Normalerweise geht man davon aus, wie die Amerikaner, okay, diese Rohstoffe kommen aus diesem Gebiet, nennt sich auch afrikanische Region der großen Seen. Ich habe jetzt mal die Produktionsdaten, die die Amerikaner veröffentlichen, rausgesucht, und zwar von der USGS, das ist die amerikanische Geological Survey Behörde, die machen so Analysen und geben Zahlen raus zu allen möglichen Rohstoffen. Und wenn wir hier jetzt mal reinschauen, also erstens mal sehen wir, als Europa haben wir jetzt nicht so viel davon. Also 4% in Österreich, weil Österreich dann eine große Mine hat, das ist gut, könnte aber besser sein. Nordamerika sehen wir, hat jetzt auch nicht so viel außer ein bisschen Gold in Kanada. Ja. Südamerika, ja gut, die sehen ganz gut aus, aber wir sehen vor allen Dingen Asien und Russland hat sehr viel Gold und Zinn und Wolfram und Afrika hat Tantal. Das ist ein bisschen komisch, weil wenn wir auf die Folie davor schauen, hier heißt ja noch, das kommt alles aus Afrika. Ja? Also die Daten geben nicht das her, was im Allgemeinen darunter verstanden wird. Und zwar Afrika hat sehr viel Tantal, dass es abgebaut wird, aber hier gibt es eben auch sehr viel, was aus Asien kommt, was die Europäer jetzt zum Beispiel ihre Definition abdecken. Man muss ja auch dazu sehen oder dazu sagen, es gibt den Verdacht, dass hier auch aus Afrika Erze eben in die asiatischen Regionen gebracht werden und dort gewaschen werden. Den Verdacht gibt es, dass eben hier so ein Umlabeling stattfindet. Wenn wir uns jetzt aber mal die Reserven anschauen, und hier sind die Reserven, die Definition, die ich vorhin gebracht habe, wieder wichtig. Hier sehen wir, naja, Asien und Russland haben auch Reserven davon. Also irgendwie passt das auch nicht so ganz zusammen. Ich muss hier aber auch dazu sagen, das sind jetzt die amerikanischen Daten. Und zwar seht ihr das später in der Analyse auch nochmal. Die Datengrundlage ist hier alles andere als klar. Sollte man eigentlich meinen, man weiß das, woher die Materialien kommen, ist aber nicht so. Deswegen genießt das hier mit Vorsicht. Man sieht hier jetzt auch zum Beispiel, Nordamerika hat gar keine Daten angegeben. Ja? Obwohl das eine amerikanische Behörde ist, wissen sie eigentlich nicht, wie viel Reserven sie in Amerika haben oder wollen es aus politischen Gründen nicht bekannt geben. Gut, kommen wir zur Kritikalitätsanalyse. Und dann kann ich auch nochmal näher eingehen, was das für Auswirkungen auf die quantitative Bewertung von dem Versorgungsrisiko hat. Als Unternehmen könnte man jetzt eine Vulnerabilitätsanalyse oder würde man eine Vulnerabilitätsanalyse machen, also eine Verwundbarkeitsanalyse. Man schaut sich an, welche Technologierohstoffe setzen wir ein und welche sind strategisch wichtig. Also was passiert, wenn der Rohstoff wegfällt? Kann ich dann noch überleben oder nicht? Bei der Lieferkettenanalyse gehe ich die Zulieferer durch. Ist oftmals schwierig. Ich habe für ein Fraunhofer-Institut gearbeitet, da haben wir das mal versucht. Ist in vielen Bereichen gar nicht möglich, weil die Zulieferer ab einem gewissen Punkt gar nicht mehr wissen, woher das kommt. Wir hatten Tantalkondensatoren, die haben wir im Labor untersucht. Wir wussten nicht, wie viel Tantal da eigentlich drin ist, weil keiner weiß das. Also ist auch schwierig, das irgendwie rauszufinden und hat mich ehrlich gesagt überrascht, weil dachte ich jetzt irgendwie, weiß man, aber weiß man nicht. Das wollen wir heute nicht machen. Gut, dass ich drüber geredet habe, gell? Die Rohstoffkritikalität, das wollen wir heute machen. Und zwar schauen wir uns an eine ökonomische Bewertung. Die Aspekte Ökologie und Soziales lasse ich bewusst weg, weil ansonsten, wie gesagt, würden wir den ganzen Abend hier sitzen. Sollte man aber hier eben auch beachten, ich rede ausschließlich über die ökonomischen Gründe. Und danach, wenn wir noch Zeit haben, über die Handlungsempfehlungen, was kann man denn eigentlich tun als Unternehmen, als Land, als Region, um hier gegenzusteuern. Das Vorgehen und die Probleme habe ich jetzt ein bisschen durchhören lassen. Wir hatten auf der einen Seite ein Problem durch fehlende Daten, auf der anderen Seite ein Problem dadurch, dass die Datenqualität sehr miserabel war und wir hier eben sehr weit auseinanderliegende Daten in manchen Fällen hatten. Außerdem ist es so, dass wir Daten haben, die eigentlich nicht miteinander vergleichbar sind. Wenn ich Produktionszahlen von einem Rohstoff habe und einem anderen Rohstoff, die sind unterschiedlich wie Tag und Nacht. Die Aggregation danach auf eine Kennzahl ist natürlich auch irgendwo relevant, weil ich will nicht 10.000 Kennzahlen haben, blickt keiner mehr durch. Ich möchte eigentlich eine Zahl haben, die mir sagt, ist es kritisch oder ist es nicht kritisch. Das haben wir eben gemacht in der einen Form, dass wir fehlende Daten geschätzt haben über Verteilungsfunktionen und geometrische Standardabweichungen, die wir über die Pedigree-Matrix hier geschätzt haben. Dann haben wir für die Qualität eine Monte-Carlo-Simulation pro Datenpunkt pro Land gemacht mit 10.000 simulierten Werten und für die Variabilität eine Normierung auf einen Wert zwischen 0 und 100. 0 ist in dem Fall gut, 100 ist in dem Fall schlecht. Und zu guter Letzt haben wir das Ganze noch gewichtet durch einen Analytical Hierarchy Process. Das ist im Grunde eine Möglichkeit, um Gewichtungsfaktoren aus Expertenmeinungen rauszuextrahieren. Wer das jetzt nicht verstanden hat, ist nicht schlimm. Ich komme danach nochmal drauf zurück. Ist ein bisschen schwierig, ich weiß. 11 Indikatoren haben wir herangezogen für 4 Kategorien. Übrigens, wenn ich sage wir, dann meine ich damit ich und 2 Kommilitonen, die Marie und die Ingrid, die mich hierbei unterstützt haben und mit denen ich das zusammen gemacht habe. Ich habe hier jetzt 11 Indikatoren, die zu 4 Risikokategorien zusammengefasst werden. Und ich würde vorschlagen, wir gehen jetzt einfach mal durch die gesamten Indikatoren durch, besprechen, was wir da so gemacht haben. Der erste Risikoindikator über die Angebotsreduktion teilt sich auch, erste Risikokategorie, teilt sich auf in 3 Indikatoren. Die statische Reservenreichweite, die statische Ressourcenreichweite und die End-of-Life-Recycling-Rate. Statische Reichweiten kann man sich so vorstellen, wir nehmen das, was, also das Vorkommen, die Lagerstätte, was dort an Tonnen drin ist, was wir dort drin vermuten oder nachgewiesen haben und teilen das durch die Produktionsmenge pro Jahr. Also ich habe hier beispielsweise 100 Tonnen, die noch im Boden sind, und teile sie durch die 10 Tonnen, die ich pro Jahr abbaue. Danach kommt eine Jahreszahl raus, also für 10 Jahre kann ich das Spiel so theoretisch noch weitertreiben. Jetzt muss man hier aber sehen, das ist statisch. Der Club of Rome hat in den 70er Jahren mal einen Bericht rausgebracht, wo sie gesagt haben, bis 2000 sind alle Rohstoffe weg. Haben sich alle gedacht, okay, bisschen blöd, wir müssen da was tun. Keiner hat was getan, heute stehen wir immer noch da, 2020, wir leben immer noch und wir atmen noch und wirtschaften und ja. Deswegen, so ganz kann das nicht stimmen. Und so ganz stimmt das auch hier nicht. Und zwar, Reserven und Ressourcen sind nicht fix. Klar, wenn der Marktpreis steigt, steigt die Nachfrage. Steigt die Nachfrage, gibt es auf der anderen Seite meistens auch wieder mehr Leute, die Angebot schaffen. Das heißt, wir haben mehr Explorationstätigkeiten, wir haben mehr Investitionen in irgendwelche Bergbauprojekte, wir holen einfach mehr raus, wir erschließen mehr Lagerstätten. Ja? Dadurch verändert sich das auch wieder nach oben. Aber diese beiden Indikatoren in diesem Fall sollen einfach eine Maßgabe dafür sein, okay, wo stehen wir denn aktuell? Bei der EOL Recycling Rate ist es so, End of Life, also hier geht es um die Produkte, nicht um die während dem Prozess anfallenden Recyclingraten, was die Bundesregierung manchmal ein bisschen durcheinander bringt und wird deswegen sehr gut dastehen. Hier geht es eben wirklich nur um die Produkte, die am Ende recycelt werden. Und hierfür gibt es eben von verschiedenen Quellen Literaturangaben, die wir einfach verwendet haben und einbezogen haben. Wie schon gesagt, wir mussten das Ganze normieren. Wir haben das eben wieder normiert auf einen Wert zwischen 0 und 100, damit das eben auch vergleichbar ist. Hier habe ich jetzt einfach mal ein paar Daten mitgebracht. Beispielsweise sieht man hier oben die statische Reservenreichweite und statische Ressourcenreichweite. Für Tantal sieht das Ganze noch ganz gut aus. 103 Jahre kann man jetzt sagen, ist okay. Wenn man sich anschaut, Zinn mit 16,9 Jahren ist ein bisschen weniger. Also je nachdem, wie sich da der Preis verändert, je nachdem, wie schnell wir auch so Bergbauprojekte umsetzen können, kann das schon etwas kritischer werden. Bei der Recycling Rate sieht man hier jetzt, okay, ist auch noch Potenzial nach oben, 40% im Fall von Zinn, ist schon ganz gut, aber jetzt auch noch nicht perfekt. Jetzt kommen wir dann aber mal endlich zu den Kennzahlen, die wir berechnet haben. Dafür mache ich eine kurze Einführung. Wer von euch kennt Boxplot-Diagramme? Okay, doch schon ein paar, dann mache ich es ganz kurz. Ein Boxplot-Diagramm bezeichnet einfach nur einen Mittelwert mit einer gewissen Fehlerabweichung. Es gibt hier eben eine Box außenrum, die das Konfidenzintervall von 50% angibt und die beiden Antennen nach oben und nach unten geben das 95%ige Konfidenzintervall an. Damit kann man dann eben ungefähr abschätzen, wie hoch ist denn hier der Fehler, wie viele Daten sind hier denn drüber oder unter dem Mittelwert. Wir haben jetzt hier für die drei Indikatoren das mal ausgerechnet. Man sieht dann hier, die Reichweiten sind für diese drei hier sehr schlecht und hier drüben auch und Tantal fällt irgendwie raus. So, hier drüben mit dem Fehler von 0 bis 70 ist jetzt auch nicht so gut. Liegt ganz einfach daran, dass hier die Reservendaten einfach total Kraut und Rüben sind. Also hier waren wirklich Angaben dabei von, ist überhaupt nicht kritisch, ignoriert's, bis hin zu, okay, irgendwie sterben wir die nächsten paar Jahrzehnte. Aber also deswegen hier das ein bisschen, fällt ein bisschen raus, mit Vorsicht genießen. Bei den anderen kann man aber schon sagen, okay, das ist hier schon relativ kritisch und sehr nah am 100er Bereich. Bei der Recycling Rate sieht es jetzt auch nicht wirklich rosig aus, also auch nicht so wirklich toll. Kommen wir mal zur zweiten Kategorie und schauen, ob es hier besser wird. Hier haben wir einmal die Kuppelproduktion. Kuppelproduktion, ganz kurz gesagt, ist einfach das Nebenprodukt. Also ich habe eine Hauptproduktion, ich habe eine Wolframmine und in dieser Mine werden andere Rohstoffe mit abgebaut. Diese Wolframmine steuert ihre Produktion jetzt aber danach, wie der Wolframpreis ist und nicht danach, wie der Preis für Zinn oder was auch immer ist, ja. Dementsprechend ist es schlecht, wenn ich nur meine Gesamtproduktion über Kuppelprodukte abbaue. Deswegen haben wir das hier eben so verrechnet und den Anteil davon rausgerechnet. Warum ist das negativ? Ganz einfach, die Nachfrage kann nicht bedient werden und steuert nicht das Angebot. Deswegen hier auch Nachfrageausweitung. Wenn die Nachfrage ansteigt, kann das Angebot nicht nachziehen, weil eben keiner in der Mine danach steuert. Bedarf zukünftiger Technologien ist hier eine Expertenmeinung darüber, wie die Nachfrage für zukünftige Technologien 2030 aussieht. Also wie viel von den Rohstoffen, den 3TG-Rohstoffen, werden wir 2030 mehr verbrauchen als heute. Deswegen auch durch die Produktionsrate vom heutigen Jahr geteilt. Und zu guter Letzt die Substituierbarkeit. Substituierbarkeit bedeutet einfach die Ersetzbarkeit eines Rohstoffs. Also ich habe einen Rohstoff Wolfram und was kann ich machen, um ihn durch irgendwas anderes zu ersetzen? Im günstigsten Fall habe ich irgendwas, was nicht radioaktiv ist. Im schlechtesten Fall nehme ich Uran. Das hat auch eine hohe Dichte und ja, Munition noch ein paar andere nette Nebeneffekte für Kriegstreiber. Aber also ich kann Rohstoffe durch andere manchmal ersetzen und substituieren, manchmal auch nicht. Das ist jetzt ein bisschen unübersichtliche Grafik, aber mit solchen Grafiken haben wir hier gearbeitet. Das ist eine Angabe, die ursprünglich von der UN kommt. Die haben sich mal angeschaut, okay, wo sind denn Kuppelprodukte? Zu welchen Hauptprodukten? Hier oben sehen wir dann mal eine Substituierungsaussagen. Also Wolfram ist hier zum Beispiel nicht ganz so gut substituierbar, die anderen sind eher im Mittelfeld. Und hier unten sehen wir dann mal Prozentzahlen, wie viel denn die Nachfrage ansteigen wird durch zukünftige Technologien. Und hier sehen wir, okay, 231% mehr als heute ist ein bisschen viel. 134 ist es auch nicht wenig. Hier geht es übrigens nur um zukünftige Technologien. Also alles, was heute normal läuft, ist eh noch dabei. Nachdem diese Zahlen wahrscheinlich dem wenigsten von euch was sagen, haben wir wieder Indikatorwerte gebildet. Hier einmal für die Kuppelproduktion, da sieht es ganz gut aus. Habt ihr hier auf der Grafik ja auch gesehen. Alles ist außen dran im Rahmen von 10% sowas. Also nicht viel wird über die Kuppelproduktion abgebaut. Beim Bedarf für zukünftige Technologien sieht es wieder besser aus, außer bei Zinn schlechter aus. Entschuldigung, rot ist schlecht, grün ist gut. Zinn, da sieht es ganz gut aus, bei den anderen dreien eher wieder schlechter. Die Substituierbarkeit ist hier im Mittelfeld bis gut. Also klar, Wolfram wird vor allen Dingen eingesetzt wegen dem hohen Gewicht. Kann ich jetzt auch ein anderes Element nehmen, das einfach auch viel wiegt. Bei Tantal beispielsweise, wenn ich das einsetze als Legierungsstoff, um eben die chemische Korrosionsbeständigkeit zu verbessern, wird es dann schon schwieriger, da einen Ersatz zu finden. Kommen wir zur dritten Kategorie. Das Konzentrationsrisiko. Hier haben wir was verwendet, das nennt sich Herfindahl-Hirschmann-Index. Wer von euch irgendwie mit BWL ein bisschen was zu tun hat, der kennt das sowieso schon. Und zwar geht es hier darum, wie kann ich Marktkonzentration messen. Dieser Indikator, dieser Index nimmt einen Wert von 0 bis 10.000 ein und im Grunde ist es einfach nur der quadrierte Produktionsanteil pro Land und das aufsummiert. Und dadurch kriegt man dann eben so eine Einordnung, Länder, die sehr viel produzieren oder die, ich zeige einfach gleich die Grafik, dann wird es verständlicher. Länder oder Rohstoffe, die in wenigen Ländern abgebaut werden, wie beispielsweise Wolfram, haben einen sehr hohen Index und Länder, wo es besser ist, wo es in mehreren Ländern abgebaut wird, da sieht der Indikator dann etwas besser aus, wie beispielsweise bei Gold. Die Amerikaner und die Europäer haben hier wieder ein bisschen unterschiedliche Interpretationen davon. Die Amerikaner sagen, ein Wert von über 2.500 ist als kritisch zu bewerten. Die Europäer sagen, ein Wert von über 1.800 ist als kritisch zu bewerten. Wenn wir hier mal reinschauen für die Unternehmenskonzentration, reißen alle Rohstoffe diesen Wert, für die Länderkonzentration außer Gold alle Länder. Alle Rohstoffe, sorry. Aufgetragen sieht man hier jetzt auch wieder eben gut, Gold sieht ganz gut aus, die anderen drei wieder etwas schlechter. Warum ist hier die Unternehmenskonzentration höher als die Länderkonzentration? Wir haben einige Länder, in denen die Rohstoffe abgebaut werden, aber wir haben multinationale Bergbauunternehmen, die eben in mehreren Ländern gleichzeitig arbeiten. Dadurch beschränkt sich der Markt eben auf wenige Unternehmen, die das abbauen und dadurch haben wir eben hier auch eine höhere Konzentration und damit dann auch wieder Umkehrschluss ein hohes Risiko. Weil klar, wenige Unternehmen, wir sehen das bei der OPEC, die können teilweise den Preis sehr stark beeinflussen. Bei Tantal beispielsweise ist es hier jetzt aber auch so, dass die Unternehmenskonzentration hier nicht bei den Bergbauunternehmen oder beim Bergbau selber liegt, sondern eher dann bei dem Aufschmelzen und Weiterverarbeiten davon. Weil der Bergbau vor allen Dingen eben im kleinen Bergbau Betrieb gemacht wird. Also es sind Minen, in denen die Arbeiter teilweise unter sklavenähnlichen Zuständen arbeiten müssen. Meistens werden Menschenrechte und Völkerrechte hier ignoriert. Und also Bergbaugerät kann man da nicht wirklich dazu sagen. Die haben im Optimalfall eine Hacke und werden eben zur Arbeit gezwungen. Ich hatte vorhin auch mal ein Bild davon angeworfen. Man versucht mittlerweile darauf einzuwirken, also das zu verbessern. Aber das spiegelt sich hier eben leider nicht wieder, weil hier eben multinationale Konzerne danach das Erz aufkaufen und weiterverarbeiten, dadurch eben trotzdem wieder dieses Bottleneck da ist. Kommen wir vielleicht mal zu einem bisschen etwas sozialerem, hoffen wir es zumindest, das geopolitische Risiko. Hier geht es darum, wie sicher sind die Länder, in denen der Bergbau betrieben wird. Auf der einen Seite haben wir dafür die politische Stabilität, Diese, also alle drei Indikatoren werden nach dem Produktionsanteil pro Land wieder gewichtet. Aber wir haben hier eben den Indikator WGI-PV. Das ist der World Governance Indicator, World Governance Index. Und misst eben die Political Stability und die Abwesenheit von Terrorismus oder Gewalt in einem Land. Dann haben wir hier das politische Potenzial. Das ist eine Befragung von Bergbauunternehmen in den Ländern, wie sie denn das Potenzial im Land einschätzen, um Bergbau zu betreiben. Also was sagen die Bergbauunternehmen selbst? Ist es hier möglich oder ist es hier sehr schwer, neue Projekte anzulanden? Und zu guter Letzt auf der Seite hier rechts ist das Risiko der Regulierung. Und das ist ein bisschen asozial, muss ich ganz kurz dazu sagen. Und zwar nehmen wir hier den Human Development Index. Ein hoher Human Development Index heißt, das Land ist sehr entwickelt. Das heißt aber meistens im Umkehrschluss auch, dieses Land hat sehr viel Regulierung. Schauen wir Deutschland. Deutschland ist sehr gut entwickelt, aber wir haben unglaublich viele Regulierungen, was die Umwelt angeht. Eigentlich was jeden Bereich angeht. Und dadurch wird es hier schwierig, neue Bergbauprojekte sehr schnell umzusetzen. In Ländern, die jetzt nicht so weit entwickelt sind, geht das Ganze ein bisschen schneller. Deswegen wird das hier als Risiko eingeschätzt und nicht als negativ, wenn ein Land einen niedrigen Human Development Index hat. Deswegen habe ich auch vorhin gesagt, man müsste hier eigentlich auch noch soziale und ökologische Aspekte mit reinbringen, weil rein nach ökonomischen Gesichtspunkten argumentiert, macht das zwar Sinn, aber ist jetzt nicht so das Tolle. Gut, schauen wir uns die Daten mal an. Auch wieder bei der politischen Stabilität sind diese drei hier mäßig gut und Tantal schlägt eben nach oben aus und ist relativ schlecht. Beim politischen Potenzial sehen wir wieder hier einen großen Spike, was Tantal angeht. Hier liegt es jetzt daran, dass das Fraser-Institut, das davor den Indikator hier die Befragung macht, die versuchen das natürlich in möglichst vielen Ländern zu tun, aber in einem Land, wo gerade ein Bürgerkrieg ist, ist es ein bisschen schwierig, einen Bergbaukonzern zu befragen, weil der meistens dann nicht mehr existiert oder eben andere Probleme hat. Hier ist es auch so, dass eben im Kleinstbergbau diese Unternehmen oder diese Minen eben auch eher schwer befragt werden können. Deswegen fehlen hier die Daten und wir mussten die dann schätzen, eben wieder über Verteilungsfunktionen. Bei der Regulierung sehen wir, dass hier auch diese drei sehr schlecht abschneiden. Tantal schneidet hier wieder gut ab, oder zumindest nicht ganz so schlecht ab, was jetzt auch wieder daran liegt, dass eben der Human Development Indicator Index, sorry, ich komme immer durcheinander, dass die HDI in den Ländern in Afrika, in denen eben Bürgerkrieg herrscht oder in denen Konflikte herrschen, meistens nicht so gut ist. Das heißt, da ist die Regulierung auch nicht so stark. Deswegen, laut diesem Indikator könnte man hier eigentlich gut Bergbauprojekte durchsetzen. Aber man muss das eben wieder auch relativieren durch diese anderen Indikatoren, die da ein bisschen dagegen wirken. Ich habe ja vorhin gesagt, wenn man so alle Indikatoren auf einem Fleck sieht, dann ist das sehr unübersichtlich. Und ihr habt das, es ist relativ unübersichtlich, finde ich. Ich habe es versucht, ein bisschen einzufärben. Und hier sieht man dann eben die normierten Werte, wo sie gut, wo sie schlecht sind. Wir haben dann diese Gewichtungsfaktoren hier eingesetzt. Die Gewichtungsfaktoren haben wir aus einer anderen Studie, aus einem anderen Projekt entnommen, das an der Universität Augsburg gemacht wurde, die diese AHP-Gewichtungsfaktoren schon mal ermittelt haben. Wir haben danach eben die gesamten Werte hier gewichtet und dann einfach hier unten zusammen aufsummiert. Und wir sehen jetzt hier, dass Wolfram hier schlecht abschneidet. Liegt vor allen Dingen eben auch daran, dass, wo ist es hier oben, dass das Risiko der Konzentration hoch bewertet wird, weil es einfach auch einer der sichersten Indikatoren ist. Wir sehen jetzt hier auch, dass Gold relativ gut abschneidet, weil Gold einfach in mehreren Ländern gleichzeitig abgebaut wird. Aufgetragen jetzt wieder als Boxplot-Diagramm sieht man, alles bewegt sich trotzdem noch irgendwo im oberen Mittelfeld. Also eigentlich besser, als man es aus den Einzelindikatoren ursprünglich gesehen hätte oder angenommen hätte. Und ich habe hier noch eine Grafik mitgebracht von der Europäischen Kommission. Die haben mal eine ähnliche Analyse gemacht und haben hier rausbekommen, dass Wolfram ein hohes Supply Risk hat, also ein hohes Versorgungsrisiko und auf der anderen Seite auch wirtschaftlich für die Eurozone sehr wichtig ist. Interessanterweise wurde hier Gold auf der Wichtigkeitsschiene relativ weit unten angesiedelt. Ansonsten decken sich aber eigentlich die Analysen, außer dass wir sie hier ein bisschen kritischer eingestuft haben. Man muss hier aber auch dazu sagen, ja, ist jetzt nicht ganz klar, was hier als Benchmark unten angenommen wurde. Gut. Ich habe ja versprochen, ich will auch noch mal ganz kurz auf Handlungsempfehlungen eingehen. Also was kann ein Unternehmen machen, was kann Deutschland machen, um sich abzusichern, um diese Versorgungsrisiken abzusichern. Es gibt drei große Kategorien, die hier im Zentrum stehen, eigentlich für alle vier Materialien. Und zwar ist es einmal Forschung und Entwicklung im Bereich Recycling. Alles, was wir in Deutschland recyceln, alles, was wir nicht importieren müssen, ist gut, weil dadurch haben wir die gesamten Konflikte außerhalb von Deutschland auch nicht. Also wir unterstützen die nicht, sondern wir führen es im Kreislauf. Ist aus ganz vielen Gründen super, weil wir eben weder politisch erpressbar sind, noch irgendwelche Konflikte damit unterstützen. Und macht langfristig einfach am meisten Sinn. Die Entwicklung von Substituten und von Kreislaufwirtschaftssystemen macht hier unter diesem Gesichtspunkt einfach auch Sinn. Also umso mehr Substitute ich habe, umso mehr ich reagieren kann und einen Rohstoff durch einen anderen ersetzen kann, umso flexibler bin ich hier auch in der Versorgung. Und Kreislaufwirtschaftssysteme, gut, das ist natürlich dann auch wieder für das Recycling irgendwo die Grundvoraussetzung. Erst wenn ich die Produkte zurückführen kann und hier eben auch weiß, welche Produkte das sind, kann ich ja auch sinnvoll Rohstoffe rausgewinnen. Insbesondere im Technologiebereich ist ja gerade so ein bisschen ist schwierig. Eigentlich darf man Technologieprodukte ja im Handel zurückgeben, also Elektronikprodukte im Handel zurückgeben, aber nicht jeder Händler macht das mit. Und man kann es zwar auch auf dem Wertstoffhof abgeben, aber so ganz, was damit passiert, weiß eigentlich auch keiner. Also es gibt hier ganz viel Export, zum Beispiel wieder in die afrikanischen Regionen von Elektroschrott. Und das ist natürlich suboptimal, weil wir dadurch dann nicht nur unseren Schrott irgendwo anders hinbringen, sondern eben auch die Rohstoffe in diesem Schrott einfach verlieren. Die beiden Punkte hier auf der rechten Seite sind dann etwas spezieller, insbesondere im Bereich, also bei Wolfram ist es so, dadurch, dass Wolfram sehr stark konzentriert ist auf wenige Länder und Unternehmen, macht es hier Sinn, eine Rückwärtsintegration zu machen. Das bedeutet, ich kaufe eben Unternehmen auf, die in der Wertschöpfungskette vor mir, also vorgelagert sind, zum Beispiel Minen oder Unternehmen, die Wolfram aufschmelzen. Ich kann hier aber auch einfach nur Investments in diese Unternehmen tätigen oder aber langfristige Verträge abschließen, einfach um mich hier langfristig sicher aufzustellen, dass ich eben die Versorgung habe, wenn ich sie brauche und nicht abhängig bin jetzt von großen Unternehmen. Einlagerung und Diversifikation, also Diversifikation der Lieferkette, macht eigentlich auch nur Sinn bei Tantal, einfach weil man damit so ein bisschen die Zeit überbrücken will, wenn ein politischer Konflikt irgendwo ausbricht und man hier sich einfach Zeit kauft, um sich umzustellen, also um seine Versorgung auf ein anderes Land zu konzentrieren oder aber wartet, bis der Konflikt vorüber ist oder darauf hinwirkt, dass der Konflikt vorüber ist. Insbesondere bei den Konfliktrohstoffen ist es so, dass die Europäer sich auch dazu verpflichtet haben, eine Sorgfaltspflicht einzuführen und eben hier darauf hinzuwirken, dass Rohstoffe nicht mehr konfliktfördernd abgebaut werden. Und bis 2021 müssen zum Beispiel alle europäischen Importunternehmen nachweisen, woher sie die Rohstoffe bekommen und dass sie sie eben aus konfliktfreien Minen gekauft haben. Zur Zukunft der Methodik, also ich habe die Methodik jetzt etwas stärker gewichtet in diesem Vortrag, das war auch Absicht. Trotz allem sehe ich natürlich auch die Probleme an der Methodik. Ich habe ja schon gesagt, ökologische und soziale Aspekte sollten hier definitiv auch ein Gewicht bekommen. Es ist auch so, dass die mangelnden Datengrundlagen einfach manche Aussagen schwierig machen. Ich persönlich bin der Meinung, die Aussagen sind gut, weil sie eben erstmal gemacht wurden und wir jetzt darauf reagieren können. Wir können jetzt anfangen, auch herauszufinden, wo brauchen wir eigentlich noch Daten, wo müssen wir tiefer bohren, wo müssen wir mehr analysieren. Die Sorgfaltspflicht habe ich jetzt gerade eben auch schon genannt. Das kann man natürlich immer noch mal weiter ausbauen, auch für andere Rohstoffe. Ich habe es ja auch schon gesagt, es gibt nicht nur die 3TG-Materialien, die konfliktfördernd sind, sondern eben auch noch mal andere Rohstoffe. Kobalt ist hier so zum Beispiel eins, wo man drüber redet, okay, sollen wir das mit aufnehmen zu den Konfliktrohstoffen oder nicht. Und zu guter Letzt, die Methodik sollte eben auch vereinheitlicht werden. Es gibt verschiedene Ansätze, um eine Kritikalitätsanalyse zu machen. Ich habe euch jetzt hier heute eine vorgestellt. Und ihr habt es ja schon gesehen, die Europäische Kommission hat auch eine gewählt, die auch funktioniert. Die Aussagen sind auch ähnlich, aber gleich sind sie nicht. Und hier ist einfach noch Forschung auch nötig, wie man das verbessern kann und wie man hier auch genauer messen kann, was für Auswirkungen der Abbau überhaupt hat. Damit bin ich jetzt auch schon am Ende angekommen von diesem Vortrag, aber zum Glück nicht am Ende der Welt. Ich habe ja am Anfang gesagt, okay, die Bombe platzt und das Ende der Welt ist es zum Glück nicht der Fall. Also ihr könnt alle beruhigt nach Hause gehen und schlafen. Die Rohstoffsituation insgesamt ist angespannt, aber wir haben noch ein paar Jahre Zeit, um uns drum zu kümmern und hier die Zündschnur zu löschen, sage ich jetzt einfach mal. Ich freue mich jetzt natürlich auf eure Fragen und stelle euch hier noch zur Verfügung. Außerdem suche ich gerade jemand, der mich bei meinem Podcast Ressourcen FM unterstützt, weil so ein Monolog auf Dauer dann irgendwo langweilig wird und wahrscheinlich auch für die Zuhörer etwas langweilig und langatmig ist. 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Ihr könnt einfach auf meine Webseite gehen und hier findet ihr auch nochmal mehr Materialien zu den Regularien und eben auch zum Thema Kritikalitätsanalyse im Allgemeinen. Vielen Dank.
3: Wir haben direkt eine Frage aus dem Internet.
4: Der IRC möchte wissen, ob wir überhaupt die Recyclingkapazitäten und Technologien haben für zum Beispiel Handys, Laptops, IoT-Geräte und deren Komponenten.
2: Frage muss ich ja nicht wiederholen, oder? Die ist jetzt eingespielt. Genau, okay. Jein. Also es gibt die Technologie in manchen Bereichen bereits jetzt. Es gibt verschiedene Unternehmen, die mit experimentieren, zum Beispiel Umicore. Beispielsweise für Elektroakkus, das ist ja so ein großes Problem, das aktuell immer wieder gehypt wird, wo viel gesagt wird, ja, die kann man nicht recyceln und das ist total anstrengend, weil die sind alle nicht genormt. Es ist eigentlich möglich. Also es gibt hier auch schon eine Pilotanlage dafür. Es lohnt sich einfach noch nicht. Es ist aktuell immer noch günstiger, die Rohstoffe zu importieren, weil eben auch solche Sachen wie jetzt Konfliktrohstoffe günstig sind, weil hier eben externe Kosten auch noch nicht eingepreist sind. Und wenn hier eben mehr Forschung stattfindet, dann werden diese Technologien hoffentlich auch günstiger.

0: Elektromotor von Tesla, da wurde Neodym knapp. Die Ingenieure haben innerhalb von einem Vierteljahr einen Elektromotor entwickelt mit derselben Leistung ohne Neodym. Und das Patent sogar freigegeben. Das heißt, Neodym, der Preis ist dann auch verfallen, relativ schnell. Das heißt, es kann sehr, sehr schnell gehen, dass dann Substitution einsetzt, sobald die Preise teuer werden. Lithium, wie du richtig gesagt hast, da gibt's meines Wissens wird jetzt eine Anlage gebaut, die sogar einige 10.000 Tonnen komplett recyceln kann, weil von unseren Laptops und Handys so viel Lithium anfällt, dass es sich tatsächlich schon rechnet, das wieder zu recyceln. Trotz aller Unrufe unserer Autoindustrie, die man sagt, geht nicht und Lithium wäre ganz grässlich, stimmt gar nicht. Ne?
1: Ja, also ja, okay. Ist so. Vielleicht zur Substitution noch ganz kurz was. Ja, man kann ganz viele Rohstoffe substituieren, aber man hat ja dann einen anderen Rohstoff, auf den man angewiesen ist. Also irgendwann hat man das Periodensystem auch einmal durch, also dann wird's auch schwierig, ja. Klar, es ist ein wichtiger Faktor, keine Frage, ja, und es hat auch ein großes Potenzial. Nichtsdestotrotz denke ich, dass auch Kreislaufwirtschaft und Recycling hier auch angebracht sind, weil klar, vielleicht fällt uns das dann nicht auf 50 Jahre auf die Füße, aber dann halt auf 100. Also warum nicht gleich heute richtig machen?
2: Dann bitte am Mikrofon 2.
3: Hi, danke für den Vortrag. Welche Rolle könnte Bergbau in Himmelskörpern wie Asteroiden oder Mond spielen in der Zukunft? Ja. Da ist ja ein riesiges Potenzial da.
1: Ja, finde ich ein total, also klingt immer so abgespaced, aber nee, da gibt's auch wirklich viele Projekte. Danke für die Frage. Finde ich ein unglaublich spannendes Thema. Klar, langfristig macht das auch wahrscheinlich Sinn. Ne? Klar, wir haben ja Grenzen auf der Erde. Irgendwann haben wir auf der Erde auch alle Rohstoffe mal ausgeschöpft. Wir sind noch sehr, sehr weit davon entfernt, weil wir haben eine relativ dünne Kruste und selbst die haben wir noch nicht durchgebohrt und danach kommt ja auch nochmal Material. Also ist jetzt dann die Frage, was ist einfacher? Nehmen wir Meteoriten, bauen das dort ab oder bohren wir in die Erde immer tiefer rein und holen es da raus? Und ich glaube, für manche Rohstoffe, wie jetzt die seltenen Erden zum Beispiel, macht es definitiv auch Sinn, darüber nachzudenken, auf langfristig eben Bergbau im All zu betreiben. Aktuell ist es halt einfach so, so ein Raketenstart verbraucht sehr viel Treibstoff und auch sehr viel Geld und ja, das ist eine ökonomische Frage in dem Fall einfach, ja. Aber klar, langfristig, warum nicht? Also insbesondere, wenn wir dann mal über eine Kolonisierung vom Mars reden, wie Elon Musk oder so, dann werden wir die Rohstoffe nicht alle von der Erde dahin schaffen, dann müssen wir uns andere Wege suchen.
2: Dann gab es noch eine Frage aus dem Internet.
4: Genau, das IRC möchte noch wissen, wie sieht es mit der CO2- oder Energiebilanz beim Recycling aus, insbesondere im Vergleich zur kompletten Neugewinnung, wenn man auch mal Geld jetzt außer Acht lässt. Und als Beispiel wird Alu genannt, was ja... Ja, schon als energieintensiv bekannt ist.
1: Ja. Bei Alu ist es aber interessanterweise so, dass die Bauxitaufschmelzung viel mehr Energie verbraucht und auch höhere Emissionen dadurch produziert, weil einfach mehr Energie verbraucht wird. Also normalerweise kann man so CO2-Emissionen und verbrauchte Energie als gleichwertig ansehen, insbesondere halt in Ländern, wo Energie noch nicht nachhaltig gewonnen wird, also nicht über erneuerbare Energien oder sowas. Bei Aluminium braucht man sehr viel Strom, um das aus Bauxit raus zu gewinnen. Da ist das Recycling einfach nur sinnvoll. Und heute ist Aluminium auch einer der Werkstoffe, der die höchste Recyclingrate hat, weil hier einfach es günstiger ist, es sinnvoller ist und auch einfach weniger CO2 emittiert. Und es gibt jetzt zum Beispiel bei Stahl die Überlegung von ThyssenKrupp, bis 2050 CO2-neutral zu werden. Die wollen das über nachhaltig gewonnenen Wasserstoff machen. Hier in dem Bereich dann eben auch das Aufschmelzen von neuem Stahl. Aber klar, was da geht, warum nicht auch beim Recycling? Also ja, aktuell ist es vielleicht noch nicht so super, aber es macht einfach nur Sinn, das zu tun auf lange Sicht. Ja. Oder dann, mittelfristig auch. Sorry.
2: Entschuldigung. Die nächste Frage am Mikrofon 2, bitte.
5: Was ist das Schlimmste, was passieren kann für unsere Ressourcen? Also dass zum Beispiel Frieden einkehrt in Afrika und die das teurer machen oder gibt es da irgendwelche Ideen?
2: Er hat gefragt, was ist das Schlimmste, was uns passieren kann mit den Ressourcen? Als konkretes Beispiel, wenn wir jetzt Frieden haben in Afrika, wird es dann alles viel teurer. Was wären da die Auswirkungen?
1: Eigentlich nicht, weil klar, der Krieg ist dort verantwortlich, dass es den Menschen dort sehr, sehr schlecht geht. Deswegen ist es eigentlich auch ein Thema, über das man nicht lachen kann, wenn ich das so sagen darf, weil da sehr viele Dramen von den Menschen auch dranhängen. Und wenn es den Menschen dort besser geht, klar, wenn die auch mehr Gehalt verlangen. Ja, also ich meine, jemand, der zur Arbeit in der Mine gezwungen wird, der kriegt wahrscheinlich nicht das Top-Gehalt. Ja, dementsprechend, klar wird's teurer. Ja.

0: Aber erstens ist nicht absehbar, dass es da irgendwann mal Frieden gibt, weil, ja, also ist halt leider so, wir haben seit sehr vielen Jahrzehnten Krieg in verschiedenen Teilen der Welt. Ich sehe jetzt nicht, dass das von heute auf morgen gelöst wird. Und auf der anderen Seite, so what? Also aktuell ist es immer noch so, dass der Preis für viele Rohstoffe dort einfach günstiger ist. Ja? Und wenn wir darüber reden, bis wir komplette Gleichheit auf der Welt haben, wenn wir das denn annehmen wollen, bis dahin würde ich jetzt auch mal annehmen, dass wir entsprechend gute Recycling-Technologien haben. Wenn das die Frage beantwortet hat, hoffe ich.
1: Dann gibt es eine Frage aus dem Internet noch.
2: Genau, nochmal IRC. Kannst du was zu politischen Konzepten sagen, um den Handel mit Elektroschrott zu verhindern? Vermutlich, um mehr dem Recycling zuzuführen.
0: Ja, also es gibt ja eigentlich, also was ist das aktuelle Problem? Wir haben Elektroschrott, der auf deutschen Wertstoffhöfen oder auf europäischen Wertstoffhöfen anfällt und der dort eigentlich dann auch in irgendeiner Form einer Verwertung zugeführt werden soll. Wenn ich Verwertung sage, dann meine ich damit auch jetzt verbrennen oder deponieren. Recycling wäre natürlich besser. Was passiert aktuell? Es passiert aktuell oft oder immer wieder, dass Elektroschrott von den Höfen entnommen wird, er wird geklaut, er wird zum Beispiel auch von Menschen, die dort arbeiten, dann teilweise entnommen und weiterverkauft. Eigentlich haben wir dafür Regelungen, dass das nicht passieren soll. Es ist aber einfach das Verständnis auch noch nicht da, wenn jemand kommt und sagt, hey, ich will das defekte Gerät kaufen, dass dann eben hier nicht so ganz verständlich ist, warum soll ich das nicht tun? Ja? Dass das dann irgendwo in Afrika landet und dort dann irgendwelche Kinder die Kabel verbrennen, um das Kupfer rauszubekommen, ja, das sehen wir jetzt direkt nicht. Und klar, hier kann man mehr tun, indem man zum Beispiel Zollüberwachung verstärkt, indem man eben mehr kontrolliert, was ist in den Containern eigentlich drin. Aber eigentlich haben wir hier schon die Mittel und auch die gesetzlichen Grundlagen dafür. Vielleicht mangelt es da ein bisschen an politischen Willen, die auch durchzusetzen. Weil es natürlich auch eine Frage ist, beispielsweise Plastikabfall, ja, irgendwo muss er hin. Und wenn wir ihn nach China bringen können, dann ist das halt günstiger. Und wenn ich das jetzt als Stadt machen kann oder als Land, dann ja, ist günstiger besser in dem Fall, ja. Und solange halt die Bevölkerung hier auch nicht aktiv einwirkt und sich dafür einsetzt, dann ja, kommt das halt nicht in den Fokus und dann kümmern sich halt auch weniger Politiker darum. Beispiel von Elektroschrott gibt es übrigens einen sehr guten Film dazu. Welcome to Gomorra heißt er. To Sodom, ja genau. Kann ich euch empfehlen, den mal anzuschauen. Fand ich sehr gut und der beleuchtet hier auch nochmal ein bisschen den Status quo und was man hier auch noch machen könnte.
1: Da kann ich ihn nur unterstützen. Der Film ist wirklich beeindruckend. Also er hat einen starken Eindruck hinterlassen, auch bei mir. Die nächste Frage vom Mikrofon 1, bitte.
3: Ja, vielen Dank für den Vortrag. Ich habe eine Frage. Die Höhe der Indikatoren ganz am Ende sind ja zu großen Teilen abhängig von der Höhe der von den Gewichtungsfaktoren, mit denen die einzelnen Teilindikatoren da reinfließen. Ja. Könntest du vielleicht einfach nochmal erklären, wie sich diese Gewichtungen, wo die herkommen, weil das ist ja eigentlich höchstgradig relevant.
0: Ja, wir haben in der Arbeit, die wir dazu geschrieben haben, auch verschiedene Gewichtungsfaktoren mal ausprobiert und eben hier uns dann für diese AHP-Gewichtung entschieden. AHP ist eigentlich ein, also Analytical Hierarchy Process nennt sich das Ganze. Es geht einfach darum, dass ich eine Befragung mache unter Experten, unter Menschen, deren Meinung ich eben wichtig einschätze und ihnen ganz vereinfacht die Wahl lasse, willst du A, willst du B, willst du B, willst du C und so weiter. Und darüber dann sagen kann, was gewichtigst du höher. Und wenn ich das ganz oft mache, dann kann ich danach ein Gesamtbild daraus generieren. Und dann kann ich danach eben auch diese Gewichtungsfaktoren rausarbeiten und sehe dann zum Beispiel auch, also wenn sich jemand hinsetzt und würde Gewichtungsfaktoren für diese 11 Indikatoren einfach so niederschreiben, der würde Pi mal Daumen entscheiden. Aber wenn man die einzeln miteinander vergleicht, dann geht das manchmal einfacher. Und im Endeffekt ist das die Synthese aus verschiedenen Expertenbewertungen, die wir hier eben mit reingenommen haben. Wie schon gesagt, ich selber habe diese Bewertung nicht gemacht, sondern die wurde an dem Lehrstuhl gemacht, an dem ich auch die Arbeit dazu geschrieben habe. Oder wir die Arbeit dazu geschrieben haben. Hat das die Frage beantwortet? Also vielleicht auch noch dazu, wir haben auch einfach mal eine Gewichtung angenommen, die eben übergleich verteilt ist oder eben ja ein bisschen damit rumgespielt. An den Ergebnissen hier hinten hat sich erstaunlich wenig getan. Also die sind alle hier im oberen Mittelfeld geblieben. Mal um 10 nach oben, nach unten, aber um ganz ehrlich zu sein, das sind alles Indikatoren, die versuchen alle etwas zu messen, was aber auf einem sehr, sehr hohen Level ist. Ja, also wenn wir auch über Länder reden, haben wir eben zwar eine Aussage, die auch wichtig und sinnvoll ist, aber man könnte das noch viel genauer nach unten schneiden und hier auch viel detaillierter rangehen, wenn man die Daten hätte. Und ihr habt ja gesehen, ich habe ja gesagt, wir haben verschiedene Quellen miteinander verglichen, teilweise sind die eben meilenweit auseinander.
4: Jo, das war jetzt Martin Hillenbrand mit seinem Vortrag Die Kritikalität von Rohstoffen, wann platzt die Bombe? Hat er gehalten beim 36. C3, also beim 36. Chaos Communication Congress. Wir haben auf unserer Webseite natürlich auch Links dazu, da kann man sich auch das nochmal im Original angucken, beziehungsweise den Ort finden, wo man das im Original anschauen kann. Und wie ihr gehört habt, hat man da jetzt eine Sichtweise bekommen und ein bisschen Einblick bekommen. Die Sichtweise war, wie wir ja gehört haben, jetzt sehr stark auch ein bisschen auf die wirtschaftlichen Aspekte reduziert. Aber in der heutigen Welt findet es natürlich auch statt, dass die wirtschaftlichen Aspekte stark zur Entscheidung beitragen. Ja, schön, dass ihr dabei wart, schön, dass ihr zugehört habt. Das war das Politopia-Magazin, Mittwoch, 16 Uhr. Wir hören uns wieder nächste Woche. Und bis dahin kann ich sagen, macht's gut, bis in einer Woche. Ciao.
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6: Ach, das macht der liebe Gott bestimmt wieder klein.

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0: Oh yeah. Straight Riffs und harte Gitarren. Dafür stehen die Jungs der neuseeländischen Band von The Datsuns, Free Sucker, von ihrem ersten Studioalbum aus dem Jahr 2002. Und damals galten sie als The Next Big Thing. Ihr Konzert in der alten Butch Cup war grandios und auch mit purer Energie geladen, so wie es eben aus dem Studio auch klang. 1997 in Cambridge gegründet, befinden sie sich im 29. Jahr ihrer Musikkarriere mit The Datsuns. Sie waren mit den White Stripes und Metallica on Tour und zählen zu den Rockdinos, denen ein kommerzieller Durchbruch verwehrt blieb. Trotzdem, oder vielleicht gerade deshalb, sind sie auf Tour und stoppen am kommenden Freitag in zwei Tagen, also den 3. Juli, im Musikclub Das Bett. Die Ticks zur großen Sause, die liegen so bei 20 Euro. Es gibt auch einen Opener, ein wirklicher Schnäppchenpreis für eine internationale Band von Rang. Die Crew vom Bett, die hat ein riesengroßes Herz für Menschen mit geringem Einkommen und akzeptiert den Kulturpass. Damit plus einen symbolischen Euro kommt man auch so rein. Und damit herzlich willkommen zum Hörnerv Nümmerli 369, heute am Mittwoch, den 1. Juli. Und wie immer live und ohne doppelten Boden aus dem Funkhaus von Radio X in Frankfurt-Bockenheim. Heute wieder mit einer Konzert- und Festivalvorschau für den Monat Juli. Das ist der Monat, in dem die Open-Air-Saison so richtig anläuft und die Gelegenheit ist groß, mit Freunden und Gleichgesinnten durch die Nacht zu tanzen. In meiner Auswahl stehen Festivals, die für Umme, also gratis, angeboten werden und solche, die auch 100 oder 200 Euro verschlingen. Für jeden sollte also etwas mit dabei sein. Zum Beispiel steigt am übernächsten Wochenende das 33. Open Doors Open Air Festival in Neu-Isenburg, ein Stadtevent bei freiem Eintritt. Im Programm steht die Band, steht die Bad Nauheimer Latino Band Macchia. Ihr Talent, das haben wir bei Virusmusik natürlich schon früh erkannt. So standen sie bereits 2017 im Line-Up der Virusmusik Radioshow 2017. Das Konzert, das wurde damals live hier bei Radio X übertragen. Und daraus habe ich nochmal einen Song ausgewählt, der heißt Latino Soul. Bühne frei für Macchia.
1: Latino Soul!
0: Genau.

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1: 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Eine fette Symbiose aus Reggae, Rock, Hip-Hop, Funk, Soul und südamerikanischer Cumbia, die zu einem, habt ihr gerade gehört, musikalisch fruchtigen, explosiven Cocktail vereint. Mein Tipp für euch, am Samstag, den 11. Juli, in der Zeit von 18 bis 20 Uhr, live zu erleben auf dem 33. Open Doors Festival in Neu-Isenburg auf der Sparkassenbühne, direkt vor der Hugenottenhalle. Dort spielen natürlich in den drei Tagen noch viele, viele weitere Bands und zu dem Stadtevent, wie gesagt, ist der Eintritt frei. Auch das Flörsheim Open Air bietet Musik und Tanz schon immer für lau an. Dafür sorgen viele, viele ehrenamtliche Helfer und auch die 49. Ausgabe bietet vom 17. bis 19. Juli wieder ein buntes, rocklastiges Musikprogramm über drei Tage. Wunderschön, am Main gelegen, darf auch kostenlos gecampt werden. Einziges Handicap sind die in Dreierreihen anfliegenden Flugzeuge am frühen Morgen. Ab 5 Uhr geht's los. Also die armen Anwohner, die das jeden Morgen aushalten müssen. Es war schon krass, als ich vor 2 Jahren da war. Welche musikalischen Überraschungen im Programm des Festivals stecken, das erfahren wir heute in 2 Wochen hier auch im Hörnerv auf Radio X. Und dann erwarte ich wieder Studiogäste aus der Festival-Orga-Crew. Und dann nehmen wir uns das Programm so richtig schön zur Brust. Vorab zum Eingrufen schon mal die Band, die das Festival am Sonntagabend beschließen wird. Und hier ist er, unser sizilianischer Werwolf mit sardischen Wurzeln, unser Frankfurter Bobbelsche Giuseppe Porello mit seiner Band Gastone und ein Song aus seiner Anfangszeit mit Da draußen.

Ja, mein Tipp für Sonntag, den 19. Juli, frühabends als letzter Act auf dem 49. Flörsheim Open Air, Giuseppe Porello mit seiner Band Gastone. Und da draußen hat er recht, da gibt's wirklich mehr, denn seit ein paar Wochen ist er stolzer Besitzer eines Etablissements, einer Kneipe, kann man sagen, aber mit Musik, Live-Musik, ein kuratierter Kulturraum, der vom Chef persönlich also ausgewählt wird und dort spielen kann. Und Giuseppe ist meistens auch mit dabei. Es gibt also ab und an dort kleinere Live-Konzerte und ja, nette und interessante Menschen zu entdecken. Es geht das Gerücht um, dass es ein Coffeeshop wäre, aber das Fritz-Journal sagt, nein, das stimmt nicht. Okay, soweit also zu Giuseppe und seinen Projekten. Jetzt kommen wir nochmal kurz zu dem Thema, die Preise für Konzerttickets, denn die sind ja ins Unermessliche durch die Decke geschossen. Und ich habe mir mal die Mühe gemacht, ein bisschen zu recherchieren, was denn so die Grundlagen sind für diese Explosion. Ja, die Preise für Konzerttickets sind in den letzten Jahren und mit Beginn der Corona-Pandemie drastisch angestiegen. Gründe dafür sind höhere Gagen, die Inflation und vor allem der Ticket-Zweitmarkt, den man auch getrost als legalen Schwarzmarkt bezeichnen könnte. Für Superstars muss man mittlerweile bis zu 400 Euro berappen. Für manche Konzertbesucher sind 2 Stunden Show so teuer wie eine Monatsmiete. Und wer kein Ticket im offiziellen Vorverkauf ergattern konnte, der muss mitunter noch viel, viel tiefer in die Tasche greifen. Auf Wiederverkaufsplattformen verlangen Anbieter teils 1.000 Euro und mehr pro Eintrittskarte. Früher nannte man das eben Schwarzmarkt. Die Politik unter Kulturstaatsminister Wolfram Weimer, CDU, der verspricht schon länger Abhilfe. Im Koalitionsvertrag von Schwarz-Rot ist die Absicht sogar formuliert, den Ticket-Zweitmarkt für Sport- und Kulturveranstaltungen stärker zu regulieren. Doch geschehen ist nichts. Warum auch? Musiker gelten von jeher als Überlebenskünstler. Unsere Nachbarländer, Frankreich und Belgien, sowohl auch in England, haben hier längst reagiert und dem Ticketing-Zweitmarkt Einhalt geboten. Aber unser Wolfram, der schläft weiter. Für Musiker und Bands sind Konzerte die neue Haupteinnahmequelle geworden. Am Verkauf von CDs oder Vinyl wird kaum noch verdient. Die Streamingdienste zahlen den Künstlern gerade mal lächerliche 0,003 Cent pro Klick. Also, summa summarum, nach Adam Riese, 3,39 Euro für 1000 Streams. Fakt ist, dass infolge der Digitalisierung der ursprüngliche Vertrieb zum großen Gewinner wurde, lag damals in der analogen Welt der Prozentsatz an den Gesamtkosten beim Verkauf eines Albums oder CD bei 25%, kassieren die Streaming-Plattformen heute 75% Anteile ab. Dabei müssen sie noch nicht einmal die Tonträger quer durch Deutschland fahren, sparen Personal, Transport, Miet- und Lagerkosten. Sie zocken gerade die ab, die dafür sorgen, dass sie überhaupt etwas anzubieten haben. Ach ja, stimmt ja, wir brauchen ja gar keine Künstler mehr, denn wir haben ja die KI. Schöne neue Welt, sage ich da nur.

Ja, das waren eben Doppelpack, der Luger und die richtigen Leute mit dem Titel Angst. Und danach Dr. Krapula mit Bendejos. Und habt ihr vielleicht mitbekommen, das war vom Band so ein kleiner Hessenland-Remix. Natürlich mit dem Chor vom Blauen Bock. Der Luger und Dr. Krapula sind zwei Bands von vielen, die ihr auf dem Trebor Open Air erleben könnt. Das findet live statt vom 24. bis 25. Juli. Seit 1993 verwandelt sich das kleine Örtchen Trebor in Südhessen jeden Sommer in einen liebevoll chaotischen Ort voller Musikbegegnungen und Freibadmagie. Hier feiern Kids, jugendliche Eltern, Alteingesessene und Neuentdeckende Seite an Seite, entdecken neue Lieblingsbands, springen ins kühle Nass, tanzen im Staub oder Matsch, das aber eher selten, und genießen dieses bunte Wochenende, schreibt der Veranstalter über sich selbst und fügt hinzu, auf unseren Bühnen stehen große Namen neben frischen Newcomern, lokale Talente, neben internationalen Überraschungen. Rund 250 Ehrenamtliche tragen mit Leidenschaft, Schweiß und ganz viel Herzblut am Gelingen des Non-Profit-Musikfestivals bei. 3 Tage gibt es für 85 Euro und wer auch campen und schwimmen will, der zahlt 115 Euro und Tagestickets, die gibt es auch ab 40 bis 45 Öcken. Und jetzt nehme ich euch mit auf das World Music Festival in Looshausen. Das liegt in der Nähe von Kassel und ist vielleicht immer noch ein Geheimtipp, obwohl ich es hier im Hörnerv schon mehrere Jahre promote. Wunderbare Natur, direkt am Flüsschen Schwalm, liebevoll organisiert von den Menschen des Klangfreunde e.V. Und wie der Name schon verspricht, kommen in den 3 Tagen Künstler und Künstlerinnen der nationalen und internationalen World-Musikszene zum Zug. Wie zum Beispiel eine Kapelle mit dem wunderbaren Namen Neckar Ganga. Also wie unser Fluss Neckar und der große Strom Ganges zusammen in einem Wort geschrieben. Und von denen habe ich einen Song mir gestern geleistet, fand ich einfach gut, das ganze Projekt, und habe gedacht, den Song, den kaufe ich und spiele ihn euch vor. Und der heißt What Happened von Neckar Ganga.

Na prima, jetzt sind die Ohren wieder frei gereinigt und der Hörnerv kann alles wieder bis in die Spitzen wahrnehmen. Neckar Ganga verschmelzen die Komplexität indischer Musik mit europäischem Jazzrock und setzen mit ihrem Debütalbum Inaat, von dem stammte auch dieser Song, dort an, wo Ravi Shankar einst für Furore sorgte. Schreiben sie über sich selbst und sie, das ist die sechsköpfige deutsch-indische Band Neckar Ganga und die machen seit 2014 zusammen Musik. Ihr könnt diese Band zum Beispiel live erleben am Samstag, 25. Juli. Die eröffnen den Samstag dann um 13.30 Uhr im Schlosspark von Willingshausen auf dem World Music Festival in Loshausen. Und das Ticket für die drei Tage kostet 85 Euro, jetzt noch im Vorverkauf. Und ich meine auch auf dem Festival selber vor Ort und das auch inklusive Camping. Die Playlist mit den Bildern und Infos zur heutigen Sendung, die gibt es direkt im Anschluss zur Sendung auf unserem Mutterschiff von virusmusik.de zum Nachlesen. Kann man sich ja gar nicht alles merken, die ganzen Termine. Da könnt ihr nochmal genau die Sache studieren. Und wenn ihr vielleicht den Podcast auch nochmal auflegen wollt, kein Problem. Ebenfalls nach der Show gibt's dann für die nächsten 7 Tage den MP3 nochmal zum Nachhören oder auch gerne weiterempfehlen auf der Homepage von Radio X. Und jetzt geht's ab zum Burg Herzberg Festival, dem größten Hippie-Mekka in Europa.

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Ihr wisst, ich liebe diese Band Wukan mit der unglaublichen Francis Tobolsky am Gesang, der Querflöte, der Gitarre und auch am Theremin und am besten alles gleichzeitig. Und davor hörten wir mit unserem Lokalpatrioten aus dem Odenwald, Manni Neumeier, mit seiner Band Guru Guru Living in the Woods, live recorded in Bockherzberg 2008. Und ja, beide Bands, Wukan, sowohl auch Guru Guru, die fast immer dabei sind, sind dabei auf dem ältesten Open-Air-Festival. Die sind seit 1967 am Start. Das findet in der Nähe von Alsfeld statt. Mehr als 100 Bands oder Acts kann man

erwarten auf insgesamt 5 Bühnen. Und der Eintritt inklusive Camping liegt bei 200 Euro für 4 Tage zu Fuße der Burg Breitenbach. Und gleich ist er wieder rum, der Hörner für heute. Ich kann nur sagen, geht raus und habt Spaß. Es ist sicherlich für jeden was dabei. Und wenn ihr Lust habt, dann können wir uns ja gerne wiederhören, heute in 2 Wochen am 15. Juli. Und bevor die Nachrichten dann gleich wieder schwere Kost verkünden werden, geben wir uns nochmal ganz der Musik hin und bleiben trotzdem kritisch. Blaues Gold, ein Pseudonym für Wasser, einfaches H2O, ohne dass wir nicht überleben können. Diesem Thema stellt sich in diesem Jahr das Sommerwerft Open Air Festival unten am Main auf der Fläche der Weseler Werft zu Fuße der EZB. Vom 24. Juli bis 9. August versüßen uns internationale Straßentheater viel Live-Musik. Insgesamt sind es 61 Acts und Open-Air-Kino und vielen, vielen mehr die Sommertage in der Stadt. Wie in den Vorjahren auch wird die tägliche Musik im Beduinenzelt von Virusmusik kuratiert. Das Programm wird in Kürze veröffentlicht werden. Ihr wisst, wer den Hörner hört, der weiß ein bisschen früher schon Bescheid. Und deshalb freue ich mich zu verkünden, dass im Finale der Sommerwerft 2026 Chris Cosmo mit Band spielen wird. Regelmäßig hat er das Beduinenzelt bespielt und in seiner ganz speziellen Weise zum Kochen gebracht. Auf der großen Bühne am Sonntag, den 9. August, gibt es dann die volle Ladung Chris Cosmo. Und wie in den Vorjahren werden wir in Kooperation mit Radio X den gesamten Festivaltag live hier im Radio übertragen. Und natürlich ist der Eintritt zur Sommerwerft wie immer frei. Hier kommt zum Abschluss Chris Cosmo mit Blaues Gold vom Album Jaguar. Make Music Not War, euer Ben vom Hörnerv.

0: Ja, da bin ich fast ein bisschen zu früh rausgegangen. Aber ich habe es ja noch gemerkt. Morgen könnt ihr von 17 bis 18 Uhr hier bei Virus Musik die Sendung Zurb zur Playlist hinzufügen hören mit dem Kati und dem Mike. Und nach den Nachrichten geht's hier weiter mit X wie raus und dem Julian, der Elisa und dem Alex. Viel Spaß.
1: 18 Uhr, die Nachrichten. Zunächst die Übersicht. Der Generalbundesanwalt hat im Fall der gesprengten Nord Stream Pipelines Anklage gegen einen Ukrainer erhoben. Die Spitzen von Union und SPD sind in Berlin zu Beratungen über wichtige Reformprojekte zusammengekommen. Mit dem Ende des Tankrabatts sind die Preise für Benzin und Diesel deutlich gestiegen. Die Meldungen im Einzelnen. Im Fall der gesprengten Nord Stream Pipelines hat der Generalbundesanwalt Anklage gegen einen Ukrainer erhoben. Die Bundesanwaltschaft wirft dem Mann einen Angriff auf zivile Infrastruktur vor. Dies ist nach dem Völkerrecht ein Kriegsverbrechen. Die Kanzlei des inhaftierten Ukrainers bestätigte entsprechende Medienberichte. Wie ARD, Süddeutsche Zeitung und die Zeit berichten, soll der ehemalige Soldat sich in abgehörten Telefonaten selbst belastet haben. Der Ukrainer sitzt seit vergangenem Jahr in Untersuchungshaft. Nach Erkenntnissen der Ermittler soll er das Team angeführt haben, das im September 2022 die Anschläge auf die Pipelines ausgeführt hatte. 3 der 4 Stränge von Nord Stream 1 und 2 wurden zerstört. Diese dienten dem Transport von russischem Gas, unter anderem nach Deutschland. In Berlin laufen die Beratungen des Koalitionsausschusses. Im Mittelpunkt stehen die Reformpläne für Rente, Steuern, Arbeitsmarkt, Gesundheit und Pflege. Bundeskanzler Merz sagte, er rechne, Zitat, mit einem großen Sprung nach vorne. Es gehe vor allem darum, die deutsche Wirtschaft wieder wettbewerbsfähiger zu machen und alles dafür zu tun, damit private Haushalte konsumieren könnten, aber auch die Industrie investieren könne. In einer Reihe von Fragen lagen Union und SPD zuletzt noch auseinander, besonders bei der Arbeitsmarktflexibilisierung und beim Thema Steuern. Finanzminister Klingbeil von der SPD hatte Vorschläge vorgelegt, mit deren Hilfe kleine und mittlere Einkommen entlastet werden sollen. Dies vor allem durch Steuererhöhungen gegenzufinanzieren, lehnen viele Unionspolitiker jedoch ab. Die Ergebnisse des Treffens sollen voraussichtlich morgen bekannt gegeben werden. Die Bundesregierung will die Bundeswehr durch mehrere Gesetze schneller einsatzbereit machen. Zum einen soll der Bau von militärischer Infrastruktur beschleunigt werden, und zwar durch Ausnahmeregelungen im Liegenschafts- und Umweltrecht. Zum anderen sollen Reservisten künftig zu Übungen verpflichtet werden können. Bisher dürfen Mitglieder der Reserve nur herangezogen werden, wenn sie selbst und ihr Arbeitgeber zustimmen. Das Kabinett hatte im Bundesverteidigungsministerium getagt. Zu Gast war NATO-Generalsekretär Rütte. Mit Blick auf den NATO-Gipfel in der kommenden Woche versprach er langfristige Sicherheitsgarantien für die Ukraine. Bundeskanzler Merz kündigte an, Deutschland wolle sich zudem für eine neue Finanzhilfe der europäischen Partner für Kiew stark machen. Zum Monatsanfang sind zahlreiche Änderungen in Kraft getreten. So endet heute der Tankrabatt von rund 17 Cent pro Liter. Der ADAC berichtete, die Preise seien bereits deutlich gestiegen. Ein Liter Super E10 kostete demnach am Mittag im bundesweiten Durchschnitt 2,15 Euro. Der Preis für einen Liter Diesel lag bei 2,11 Euro. Die Regelung, dass Tankstellen nur noch einmal am Tag um 12 Uhr ihre Preise erhöhen dürfen, bleibt bestehen. Außerdem löst die neue Grundsicherung das Bürgergeld ab. Die Leistungsempfänger werden damit stärker zur Mitwirkung verpflichtet. So können Betroffenen Leistungen schneller gekürzt oder sogar gestrichen werden, wenn sie Termine beim Jobcenter verpassen. Die bereits erlassenen Bürgergeldbescheide bleiben gültig. Die mehr als 21 Millionen Rentner erhalten ab heute höhere Bezüge. Sie sind um 4,24% angehoben worden. Innerhalb von 5 Jahren liegt die Anpassung damit zum 4. Mal über 4%. Die Grünen geben sich neue Parteiregeln. Bei einer Urabstimmung sprach sich die notwendige Mehrheit der mehr als 180.000 Mitglieder dafür aus. Unter anderem sollen die bisher sehr zahlreichen Anträge bei Parteitagen begrenzt werden. Zudem soll es höhere Hürden für Kandidaturen für den Bundesvorstand geben. Außerdem wird ein Generalsekretärposten eingeführt. Dieser ersetzt das Amt der politischen Geschäftsführung, das derzeit die Grünen-Politikerin Eda Latyan innehat. Das Ergebnis der Abstimmung bedeutet auch Rückendeckung der Basis für die Parteispitze um die Vorsitzenden Brandner und Banaschak. Sie hatte die Änderungen vorgeschlagen und will damit die Struktur an die der meisten anderen Parteien angleichen. In Deutschland ist die Geburtenrate auf den niedrigsten Stand seit 1997 gesunken. Nach Angaben des Statistischen Bundesamtes lag sie im vergangenen Jahr bei durchschnittlich 1,32 Kindern pro Frau. Im Vergleich zum Jahr 2024 verringerte sich die Geburtenrate damit um 2,7%. Noch niedriger hatte sie Mitte der 1990er Jahre gelegen, mit einem Tiefstwert von 1,24 Kindern. Die damals Geborenen bilden jetzt eine verhältnismäßig kleine Gruppe potenzieller Eltern. Wie die Statistikbehörde erklärte, wirkt sich das auch auf die absolute Zahl der Geburten aus. Demnach wurden in Deutschland vergangenes Jahr so wenige Kinder geboren wie zuletzt in der Nachkriegszeit, nämlich knapp 655.000. Irland hat den alle 6 Monate rotierenden EU-Ratsvorsitz übernommen. Regierungschef Martin kündigte in Dublin an, sein Land wolle vor allem Projekte voranbringen, die Europas Wettbewerbsfähigkeit und Produktivität verbesserten. Zudem wolle man Kinder und Jugendliche im Netz besser schützen. Ziel seien strengere Altersbeschränkungen sowie verlässliche Altersüberprüfungen in den sozialen Medien. Martin fügte an, zudem werde sich die irische Ratspräsidentschaft für weitere Sanktionen gegen Russland wegen des Ukraine-Kriegs einsetzen. Die Menschen in der Ukraine verdienten einen gerechten und dauerhaften Frieden. Martin kommt am Abend mit dem ukrainischen Präsidenten Selenskyj zusammen. Gegen das ausdrückliche Verbot von Papst Leo hat die Piusbruderschaft eine Messe zur Weihe von 4 Bischöfen abgehalten. Damit sind die Beteiligten laut dem Kirchenrecht automatisch exkommuniziert, also aus der katholischen Kirchengemeinschaft ausgeschlossen. Der Papst hatte gestern an die Gruppe appelliert, die Zeremonie abzusagen. Sie fand in Ekon in der Schweiz statt. Tausende Menschen nahmen daran teil. Die traditionalistische Piusbruderschaft wurde 1970 als Gegenbewegung zu den Reformen des Zweiten Vatikanischen Konzils ins Leben gerufen, die die Kirchenliturgie zeitgemäßer machen sollten. Der Gemeinschaft gehören weltweit mehr als 700 Priester an. Der US-Konzern Google muss in Schweden wegen jahrelanger Wettbewerbsverstöße eine Entschädigung in Milliardenhöhe zahlen. Das schwedische Gericht für Patente und Wettbewerb verurteilte das Unternehmen zu einer Zahlung von umgerechnet 1,3 Milliarden Euro an das Preisvergleichsportal PriceRunner. Dieses gehört zum Zahlungsdienstleister Klarna. Das Gericht sah es als erwiesen an, dass Google über Jahre hinweg in seiner Suchmaschine seine eigene Preisvergleichsseite begünstigt hatte. PriceRunner hatte das Verfahren 2022 beantragt. Google kündigte an, rechtliche Schritte zu prüfen. Die Präsentation der Suchergebnisse sei bereits 2017 angepasst worden. Im Zusammenhang mit der Fußball-Europameisterschaft 2024 in Deutschland hat es Razzien in mehreren Stadtverwaltungen und der DFB-Zentrale wegen Korruptionsverdachts gegeben. Nach Angaben des nordrhein-westfälischen Landeskriminalamts wird der ausrichtenden Gesellschaft des Turniers vorgeworfen, Mitarbeitenden der Gastgeberstädte ohne Genehmigung Tickets angeboten zu haben. Außerdem sollen den Städten exklusive Vorkaufsrechte für Eintrittskarten offeriert worden sein. Es gelte die Unschuldsvermutung, hieß es. Die Männer-EM im Juni und Juli 2024 wurde in Deutschland in 10 Spielorten ausgetragen. Ausrichter war der Deutsche Fußballbund. Der Sänger der US-Band Village People, Victor Willis, ist im Alter von 74 Jahren gestorben. Dies teilten seine Frau sowie die Gruppe selbst den sozialen Medien mit. Willis gehörte zu den Gründungsmitgliedern der Village People, die in den späten 70er Jahren bekannt wurden. Zu ihren größten Hits gehörten YMCA, In the Navy und Go West. Willis hatte alle Chart-Erfolge mitgeschrieben. Die Band trat bei ihren Auftritten kostümiert auf. Der Sänger war stets als Polizist verkleidet. Und hier noch einmal die Übersicht. Der Generalbundesanwalt hat im Fall der gesprengten Nord Stream Pipelines Anklage gegen einen Ukrainer erhoben. Die Spitzen von Union und SPD sind in Berlin zu Beratungen über wichtige Reformprojekte zusammengekommen. Mit dem Ende des Tankrabatts sind die Preise für Benzin und Diesel deutlich gestiegen. Das Wetter in der Nacht teils wolkig, teils klar und abklingende Schauer und Gewitter. Tiefstwerte 15 bis 9 Grad. Das waren die Nachrichten.
2: 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Ja, das waren die Nachrichten in einer Übernahme vom Deutschlandfunk. Es folgt X wie raus.
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0: Schönen guten Abend. Hier ist der Alex.
1: Hier ist die Elisa. Hallo, hallo.
2: Hallo, hier ist Julian.
0: Und wir machen heute X4 raus.
1: Ja. Yeah.
2: Aber das wisst ihr ja sowieso, wie wir heißen, weil wir so nett angekündigt wurden.
1: Mhm, und das war wirklich sehr nett.
0: Nur deswegen einschaltet das Radio.
1: Nur wegen uns.
0: Genau. Jeden Tag um 18 Uhr. Ab Mittwoch. Und Montag, Dienstag wartet ihr auf nichts anderes.
2: Genau. Ja. Aber veranstaltungsmäßig ist immer so ein bisschen in einem Sommerloch, oder?
0: Das darfst du nicht sagen. Der Günni zieht mir die Ohren lang. Ich habe einmal aus Versehen gesagt, dass nicht so viel los ist. Das kannst du doch nicht machen.
2: Ja, aber ich meine, diese ganzen Open-Air, kleinen Open-Air-Sachen in Frankfurt, die starten ja erst noch. Und
0: nach den Sommerferien.
2: Nach den.
0: Man kann ja, wie heißt dieses Abiturientenspiel? Wird das noch gespielt? Flunkyball? Kannst du im Güntersburg-Park spielen?
1: Ja, da gibt es neue Versionen.
0: Genau, Abi ist jetzt durch.
2: Ist das unser erster Tipp?
0: Ja, geht Abi feiern. Geht so Abi, trasht mal ein paar Abi-Partys in den Parks der Stadt.
2: Macht ein bisschen Abiturienten-Cosplay.
1: Oh Gott, nee, das ist schräg.
0: Okay, jetzt wird's cringe, wie die jungen Leute sagen.
2: Hey, du machst das gut.
0: Okay, dann ich spiel mal den Ball weiter. Elisa, was geht bei dir?
1: Ja, ich würde sagen, wir fangen einfach mal mit was Besonderem an, was jetzt heute startet, für die nächsten Monate sogar. Und zwar gibt es in Offenbach im Zusammenhang mit der World Capital Design, was? Frankfurt als World Design Capital.
2: Da sind alle Wörter drin.
1: Genau, ja. Alles einfach.
0: Ich hätte jetzt gedacht, nach einem halben Jahr hätten wir gelernt, wie man es ausspricht, aber immer noch nicht.
1: Immer noch nicht drauf.
2: Design Frankfurt Capital World.
0: Genau. Design World Capital Frankfurt.
1: In dem Zuge gibt es eine Veranstaltung, die jeden ersten Mittwoch im Monat stattfinden wird.
2: Heute ist der erste Juli.
1: Und zwar gibt es in Offenbach im Scape, ich kenne das ehrlich gesagt nicht, aber in Offenbach im Scape gibt es offene Chorproben. Da kann jeder hin um 18.30 Uhr bis 20.30 Uhr.
2: Oh, cool.
1: Also wer gerne selber singt und keinen eigenen Chor oder keine Chorgruppe hat, kann zur offenen Chorprobe gehen und ein bisschen singen.
2: Mhm.
1: Und heute ist das Thema Summer. Und meine Playlist, zufälligerweise, dreht sich heute auch ein bisschen um den Sommer, weil wir so eine heiße Woche hatten.
2: Ne? Ich war mir nicht sicher, ob Summer oder Summer.
1: Also, sag mal. Hier.
2: Aber
1: also sag mal.
2: Sommer.
0: Oh ja, ich sehe da schon ein paar Klassiker auf der Liste.
1: Gut, ja, ja, ja. Genau. Deswegen würde ich sagen, wir starten einfach mal mit den Beatles rein. Und zwar spiele ich euch Here Comes the Sun.

0: Ja, hier kommt The Sun von den Beatles. Mhm. Passend dazu, aber nicht Sonne, sondern Here Comes the Sun, also der Sohn, habe ich ein Theaterstück auf Englisch, und zwar Hamlet, präsentiert vom Shakespeare Frankfurt e.V. im Botanischen Garten. Da gibt's jetzt wieder die Open-Air-Konzertreihe, Shakespeare-Stücke. Einlass ist ab 18.30 Uhr, los geht's um 19 Uhr, dauert 3 Stunden, mit einer Pause noch dazu. 32,50 haben die Karten online gekostet. Genau. Und ja, directed by PJ Escobio. Also, worum geht's? Vielleicht so ganz kurz. Ganz kurz, nur ist
1: keine 3 Stunden, ja.
2: Wir haben ja Zeit heute.
0: Ich glaube, diese Interpretation wird so ein bisschen die Perspektive des Sohns noch mal intensiver beleuchten von König Hamlet. Der Sohn heißt auch Hamlet. Genau, und er kommt eigentlich im Leben total gut klar. Er hat irgendwie eine Frau kennengelernt, wird bald heiraten. Er hat in Aussicht gestellt bekommen, dann auch König zu werden nach seinem Vater. Aber dann kommt der Bruder von König Hamlet, Claudius, und bringt ihn um. Er reißt die Krone an sich und heiratet die Witwe Gertrude. Prinz Hamlet wusste davon aber nichts, bis er dann von dem Geiste seines Vaters besucht wurde, der ihm dann alles erzählt hat, gepetzt. Und genau, nun ist es halt an Prinz Hamlet, seinen Vater zu rächen. Für Claudius heißt es dann Here Comes the Sun von King Hamlet. Und ja, ich kenne das Stück nicht so gut, aber ich glaube, da geht es viel drum, dass er so damit hadert, weil wenn er schon vom Geist seines Vaters besucht wird und ihm nahegelegt wird, sich zu rächen, dann muss er es ja eigentlich tun. Aber ich glaube, er weiß gar nicht so richtig, ob er das überhaupt will und ob er die Konsequenzen irgendwie tragen will und weiß nicht, ich glaube, das wird alles so ein bisschen heute Abend in den Vordergrund gestellt im Botanischen Garten Hamlet auf Englisch. Im Botanischen Garten Open Air. Einlass in 10 Minuten und los geht's um 19 Uhr.
2: Also ich als passionierter selten ins Theatergeher.
1: Das ist deine Passion, ja?
2: Ja. Hab gerade nachgedacht. Ich hab die letzten Kontakt mit dem Stoff auch vermieden im Kino, wo ich ja lieber hingehe. Hamlet.
0: Ah, Hamlet.
2: Daran musste ich die ganze Zeit denken. Und das war ja der Film über den realen Sohn von William Shakespeare, auf dem am Ende Hamlet basiert hat auch. Ne? Aber ich habe keinen Plan von dem Material. Ich müsste lügen, wenn ich wüsste, um was es geht. Und den Film habe ich bewusst nicht geguckt.
0: Stoff.
2: Aber wenn du jetzt gesagt hättest, ey, es findet irgendwie in einem klimatisierten Kino oder so statt, keine Ahnung, dann hättest du mich sofort gehabt.
1: Ja, die zweite Passion von dir ist Sonne vermeiden.
2: Klimaanlagen.
0: Ja.
1: Also der Botanische Garten ist sehr schön. Besonders für Konzerte und für Veranstaltungen.
0: Und
1: also
0: wahrscheinlich kühler als in der Stadt.
2: Mhm. Vermutlich.
1: Vermutlich, ja. Hast du sonst noch was, Alex?
2: Außer dummes Geschwätz, ja. Meinst du? Ach jetzt. Ja. Ich tue mich heute wirklich schwer, was Gescheites zu finden. Das ist ein Günni, halt jetzt mal die Ohren zu, wo auch immer du zuhörst. Ein schwieriger Tag in dieser Stadt.
0: Falls es so viel gibt einfach.
2: Ja, vor lauter Auswahl wusste ich gar nicht, was ich raussuchen soll.
1: Dafür sind wir
2: jetzt. Ganz verzweifelt bin ich sogar beim Fußball gelandet. Jetzt bin ich mir nicht sicher, ob dieses Public Viewing Event heute auch weiter stattfindet, jetzt wo die Deutschen ausgeschieden sind. Für manche ist das ja erst ein Grund, wieder einzuschalten. Für andere auch nicht. Aber in einem meiner Lieblingsorte, massiv zentral, gibt es Public Viewing jeden Abend. Aber auch immer nur bis 20, 22 Uhr, 23 Uhr. Also man kann da meistens immer nur ein Spiel abgreifen.
1: Dann geht's auch erst los, oder?
2: Ja, ja, das ist schon ein bisschen weird. Aber dafür kann man dann am nächsten Morgen ab 11 sich das Spiel und die Wiederholung angucken. Wenn man alle Augen und Ohren zugehalten hat und nicht ins Internet geguckt hat, dann findet man da bestimmt noch ein aufregendes Spiel. Ja, also, wer Lust hat auf Public Viewing, läuft jetzt schon. Aktuell spielt auch gerade England gegen die Demokratische Republik Kongo.
1: Gut, aber es geht ja um Veranstaltungen hier in Frankfurt, deswegen übernehme ich mal mit einer Veranstaltung.
0: Massiv zentral ist zurück.
2: Ist doch in Frankfurt.
1: Ach so, aber Fußball ja nicht.
2: Ja.
1: Ja, sorry. Ich Fußball ist nicht meine Passion.
2: Ja, dieses Jahr ist Fußball auch nicht meine Passion. Es war noch nie meine Passion, aber irgendwie geht es euch nicht auch so? Also die WM wird immer langweiliger von Jahr zu Jahr, oder? Also von alle vier Jahre ist es ja. Ich kann damit überhaupt nichts mehr anfangen.
0: Ich durfte 2014 miterleben, das reicht mir.
2: Hast du miterlebt?
0: Ja, ich bin Zeitzeuge.
2: Okay, oh Gott. Okay, Lisa, was gibt's noch in der Stadt?
1: Also, ehrlich gesagt sind es Veranstaltungen doch nicht in Frankfurt, sondern in unmittelbarem Umfeld. Und zwar gibt es in Bad Homburg, das ist ja nicht ganz so weit weg. Da gibt es auch ein Konzert, und zwar von Julia van Embers und Band. Und zwar im Museum Sinclair Haus.
3: Oh.
2: Mhm. Ah.
1: Und der Titel der Veranstaltung ist wohl I'm Like a Bird. Und ich mag Vögel sehr gerne. Als Anekdote, bei uns auf dem Balkon sind Amseln geschlüpft. Wir haben ein Amselnest auf dem Balkon.
2: Das zweite Jahr in Folge. Mhm. Das erste Jahr haben wir uns gar nicht mehr auf dem Balkon getraut. Ja. Aber dieses Jahr haben wir gesagt, wir reclaimen unseren Space.
1: Und sie haben uns akzeptiert.
2: Ja.
1: Als
2: ich glaube, gestern wollte mich die eine mit dem Wurm füttern.
1: Ja, ich glaube auch.
0: Ja. Oh.
2: Süß, gell?
0: Ja, das sind Friedensangebote. Ja,
1: auf jeden Fall. Also, Julia van Embers und Band in Bad Homburg im Museum Sinclair Haus. Um 19 Uhr geht's los. Also hat man noch ein bisschen Zeit hinzukommen. Außerdem Sommer. Sommer ist ja Season of Festivals. Hm?
2: Ja, mach lieber mal ein Lied rein, bevor du uns jetzt den nächsten...
1: Ja, okay. Nein. Ich will nämlich noch das Festival Violine und Gitarre Rheingau Musikfestival ankündigen. Das ist auch heute um 19 Uhr, geht's los, und zwar in Schloss Johannesberg in Aschaffenburg allerdings.
2: Also das ist aber nicht im Rheingau.
1: Ja, aber irgendwie heißt das so.
2: Mhm.
1: Das Rheingau Musikfestival mit Guido San Anna und Pelinho Fernandes starten heute. Und passend zur Festival-Season habe ich euch das Lied mitgebracht von The Zombies, Time of the Season. Viel Spaß.
2: Oh.

0: Ja, das waren Zombies, Time of the Season. Schöner Song. Ich mag den sehr gerne.
1: Ja, die 60er passen auch einfach schön zu so einem Sommer.
0: Allerdings, ja. Summer of Love. Obwohl, die Hitze letzte Woche hat niemand geliebt, hatte ich das Gefühl.
2: Nee. Deswegen ja, Klimaanlagen. Ich sag's euch.
1: Du hattest ja von Public Viewing gesprochen, also von Sport. Ich habe noch eine Sportveranstaltung, die ich gerne ansagen würde. Aber nicht für heute, sondern für den Samstag.
2: Sind wir schon beim Samstag, ja?
1: Ausnahmsweise mal.
2: Ausnahmsweise.
1: Günni, mach mal kurz die Ohren zu. Wir sind ausnahmsweise mal beim Samstag, weil ich auch die zwei vom Team des Bamble Town Roller Derby zu Gast hatte vor ein, zwei Wochen. Und die haben ein Heimspiel im Bikus Höchst, also da in der Halle, am Samstag. Einlass ist ab 14.15 Uhr. Ich glaube, so gegen 15 Uhr geht's dann auch los. Die spielen gegen die Dresden Pioneers. Das ist ein Ligaspiel, also zweite Liga, glaube ich, spielen die. Und es ist ein Doubleheader. Das heißt, es gibt zwei Spiele hintereinander. Erstmal Bambletown Roller Derby gegen Dresden Pioneers und dann die Dresden Pioneers gegen die Kaiserslautern Mannheim Roller Derby Crew.
0: Railer.
1: Genau. Und es gibt Essen, es gibt Musik. Also es ist nicht wie ein Sportevent, das man, glaube ich, schon mal erlebt hat. Also weiß ich nicht, ich werde es erfahren. Ich gehe auf jeden Fall hin und hört euch das Interview an, das ist schon hochgeladen. Oder wartet bis morgen, dann haben wir auch den Post auf der Instagram-Seite. Da findet ihr dann den Link und alle Informationen nochmal.
0: Cool.
2: Ja. Ich mache das ja gerne parallel immer ein bisschen gucken, was es mit Roller Derby auf sich hat. Auch wenn man nicht immer ein Bild vor Augen hatte, ich habe mir nie Gedanken darüber gemacht, was eigentlich der Sinn des Spiels ist. Mhm. Was ist der Sinn des Spiels?
1: Ah, okay. Der Sinn des Spiels. Es ist so ein bisschen, also ich habe das so verstanden, es ist ein bisschen wie Capture the Flag, aber anders. Also du hast zwei Teams und in jedem Team gibt es einen Jammer, eine Jammerin, die dann praktisch, also man läuft ja so im Kreis und die Jammerin muss dann praktisch eine gesamte Runde schaffen. Und die Blocker des gegnerischen Teams müssen die Jammerin dran hindern, diese Runde zu schaffen. Aber das andere Team hat ja selber einen Jammer, der irgendwie...
2: Okay.
1: Und die Blocker vom anderen Team, aber die müssen auch gleichzeitig den Jammer verteidigen und so weiter. Also es ist sehr, also komplex.
2: Und wie lange dauert so eine Session?
1: Oh, das müsste ich jetzt eigentlich wissen, weil ich das... hört einfach das Interview, dann werden alle wichtigen Fragen beantwortet.
2: Seht ihr, es lohnt sich einzuschalten. Wenn ihr solche Fragen wie ich habt, dann könnt ihr... Ja. Wann ist das Interview? Wann ist das Interview? Wann läuft das?
1: Das war schon. Das könnt ihr jetzt hören auf unserer Seite hearthis.at. Genau, da ist das schon hochgeladen, das Interview.
2: Cool.
1: Und morgen gibt es einen Post dazu.
2: Ich höre es mir an, damit ich endlich mal mehr über den Sport
0: weiß.
2: Kennst
0: du sogar jemanden, der das
2: Ich weiß, ich kenne jemanden, der es mal gespielt hat, aber ich will jetzt nicht zugeben, dass ich so komplett planlos bin, weil ich es einfach bin. Ne? Roller Derbys sind für mich irgendwie, also ich habe auch immer so ein bisschen Aggressives mit dem Sport verbunden, ne? Dass man so ein bisschen rangelt und schubst. Und,
1: auf jeden Fall. Vollkörperkontakt.
2: Ja.
1: Und ganz viele Wortwitze. Also sowohl im Team als auch bei den Namen der Teammitglieder. Also eine zum Beispiel, die mir in Erinnerung geblieben ist, ist Sofia Kloppola.
2: Ah, ja.
1: Die haben dann immer auch Brutto.
2: Der Name ist Programm.
1: Ja.
2: Ich finde das ja cool. Also ich mag Sportarten, die so ein bisschen mehr zur Sache gehen.
1: Ja.
2: Nicht so wie Fußball.
1: Das ist halt eine Sportart, die auch sehr mit einem bestimmten Stil und mit einer Musikrichtung und allem irgendwie so verknüpft ist. Also man geht da hin und es ist...
2: Rockabilly. Ich muss an Rockabilly denken.
1: Ja. Ich glaube eher...
0: Drum and Bass.
1: Girl, wie heißt das nochmal? Girl, diese feministische Punkbewegung aus den 90ern ist das eher. Riot Girl.
2: Riot Girl.
0: Ja.
2: Okay.
0: Gut, dann mache ich mal weiter, oder? Okay. Wenn es keine weiteren Fragen gibt zum Roller Derby.
2: Wenn mir noch eine einfällt, dann nehme ich mir die Freiheit, die einfach reinzuwerfen.
1: Gerne.
2: bevor ich noch eine Veranstaltung reinwerfe.
0: Ja, musst du ja erst noch eine finden.
2: Ach, wir sind ja schon beim Wochenende, also.
0: Nein, ich bin immer noch heute.
2: Vielleicht machen wir einfach X4 raus für die nächsten 3 Tage heute mit.
0: Also, ich habe noch was für Klassik-Fans. Es gibt nämlich auch klassische Konzerte. Und zwar um 19.15 Uhr, allerdings in Kronberg, also im Taunus. Da hat man jetzt auch immer noch genug Zeit hinzukommen, denke ich. Und zwar spielt da Minami Yoshida und Mana Oguchi und Ivan Shanovi. Da gibt es ein Klassikkonzert im Casals Forum. Und ich habe das ausgewählt zum Anlass, weil das ein schöner Übergang zu meiner japanischen Musik ist. Deswegen spiele ich euch einen Song von Remi Gai, eine sehr schöne, tolle Band, die kann ich nur empfehlen. Und zwar heißt der Film Innocent und ja, lässt so an träumerische Sommertage denken. Viel Spaß!

0: Genau, das war Remy Guy mit dem Song Innocent, nicht mit dem Film Innocent. Ja, sehr schönes Lied. Erinnert mich an den japanischen Sommer irgendwie.
1: So, will wieder jemand mit dem Wochenende weitermachen?
2: Was?
1: Weiß ich nicht. Frag nur.
2: Okay. Ich habe ein weiteres Theaterstück, das hier am Main stattfindet. Am Main gibt es gerade das Theaterfestival Tangente auf der Höhe des Filmmuseums, beziehungsweise beim
1: Main-Café.
2: Mhm. Genau. Und bis zum 4. August finden da noch Theaterstücke statt. Heute Abend das Stück Atlas Interwoven Realities vom Commedia Mundi Ensemble. Es ist kein reines Theaterstück, es gibt auch sehr viel Bewegung, es gibt Musik, es gibt eine Modenschau, gehört irgendwie auch so dazu. Also es liest sich sehr interessant. Es geht, im Kern geht es um drei Menschen, die sehr unterschiedliche Hintergründe, Sprachen, Gewohnheiten, Persönlichkeiten, wie auch immer haben. Und die treffen sich in einem sehr begrenzten Raum, den sie aber nicht mehr verlassen dürfen. Und dann geht's in dem Stück eben um die Dynamiken, die dann dadurch, dass sie aufeinandertreffen und irgendwie so ihre Grenzen ausloten und so weiter entstehen. Und genau, es folgt Transformation, Umgestaltung und so weiter. Und es ist ein Statement dafür, dass wenn verschiedene Menschen irgendwie zusammenkommen, dass das eine Perspektiverweiterung bieten kann. Ja, klar. Also, wie heißt das nochmal? Atlas Interwoven Realities von der Commedia Mundi, vom Commedia Mundi Ensemble im Rahmen des Theaterfestivals Tangente heute Abend um 20.30 Uhr. Das Stück dauert auch nur eine Stunde. Und wie gesagt, Open Air beim Main Café, also für Filmmuseum, Eintritt kostet 23 Euro beziehungsweise 18 oder 14 Euro ermäßigt.
1: Ja, Stichwort Theaterfestival, habe ich jetzt auch mal was rausgesucht, nicht für heute, aber für morgen. Wir waren ja schon beim Wochenende, dann können wir auch schon für morgen mal gucken. Morgen beginnt das Open-Air-Theaterfestival der Dramatischen Bühne im Grüneburg-Park.
0: Juhu.
1: Und das Eröffnungsstück morgen ab 20.15 Uhr, Molière. Da geht's. Also, ich habe mir das jetzt hier mal kurz angeschaut. Ist ganz cool, ist ein sehr interaktives Stück, so wie es aussieht. Man wandert als Zuschauer mit dem Ensemble, das spielt, durch den Grüneburg-Park. Ne? Und das nimmt so ein bisschen das... die Theaterstücke zur Zeit des Louis XIV auf die Schippe, glaube ich. Oder was heißt auf die Schippe? Ich glaube, es wird so eine Art Hommage an das Ganze sein oder eine Interpretation des Ganzen. Also auf jeden Fall spannend. Wer mit dem Ensemble spazieren gehen möchte, morgen durch den Park, 20.15 Uhr Grüneburg Park. Und damit beginnt dann auch das Programm. Und das geht, glaube ich, bis in den August hinein. Also ganz viele Spieltage. Mhm. Theaterfestival also. Ab morgen, 20.15 Uhr, im Grüneburgpark. Und die Dramatische Bühne im Übrigen auch ganz tolle Einrichtung. Hier um die Ecke praktisch. Und ja.
0: Ja, wenn wir schon bei den hohen Künsten sind, darstellende Kunst, da kann ich natürlich noch was zur Musik einspielen. Und zwar wird an der Hochschule für Musik und darstellende Künste finden heute zwei Veranstaltungen tatsächlich statt. Gleichzeitig, also wahrscheinlich in verschiedenen Räumlichkeiten, würde ich sagen. Um 19.30 Uhr geht's los mit der Fachgruppe Abend der Bläser, Harfe und Schlagzeuger. Und dann gibt es noch ein Konzertpodium des Studio Chors. Und die Location der Hochschule für Musik und darstellende Künste ist ja mitten in der City. Und passend dazu spiele ich euch jetzt Summer in the City von Joe Cocker.
1: Yeah!

0: Joe Cocker, Summer in the City. Der geht ab.
1: Ja, wir haben ja jetzt auch die erste Juliwoche und es gibt ja viele Veranstaltungen, die immer am ersten, was weiß ich, im Monat stattfinden. Und da wollte ich gerade mal hier in Bockenheim zwei Open Stage Möglichkeiten vorstellen. Und zwar haben wir zum einen das Hesseneck. Morgen findet da eine Jam Session statt. Los geht's da immer so zwischen 19 und 20 Uhr. Wenn ihr selber auftreten wollt, gerade wenn ihr eine Band habt, habt ihr dazu die Möglichkeit, geht da ein bisschen früher hin, meldet euch an. Wenn ihr alleine da seid und ein paar Songs covern wollt, könnt ihr das auch machen. Ihr werdet dann von der Hausband sozusagen begleitet. Genau, denen muss man dann halt so ein bisschen die Akkorde geben, aber in der Regel machen die das sehr, sehr schnell und easy und es ist wirklich immer wieder erstaunlich. Dann haben wir am ersten Sonntag im Monat immer die Open Stage im Casablanca. Das ist ein bisschen niedrigschwelliger, würde ich sagen. Das heißt, wenn ihr auch eigene Songs habt oder was auch immer und wollt die mal ein bisschen ausprobieren, dann empfehle ich euch auf jeden Fall genau, die Open Stage dort im Casablanca. Los geht's da, glaube ich, um 6:30 oder 7. Ja, das heißt so um 6, 6:30 da sein, um euch anzumelden und in die Liste einzutragen.
0: Hm. Jo. Ja, mit C, F, G, A kommt man schon weit. Wenn die Band die Akkorde kann, dann,
1: ach so.
0: Dann können sie fast jeden Song spielen.
2: Ich kenne mich da nicht so aus. Aber Open Stage.
0: Erzähl doch mal was zu etwas, womit du dich auskennst.
2: Ja, ich kenne mich gut mit Essen aus und ich habe was rausgesucht für morgen, weil...
0: Da steht aber Freitag auf deinem Bildschirm.
2: Ach so, ja, meine ich ja, Freitag. Ich habe was für Freitag rausgesucht. Ich bin in Gedanken schon am Donnerstag. Den Mittwoch habe ich abgehakt innerlich. Mhm. Tut mir leid. Ja, am Freitag.
1: Hast du dich gerade beim Mittwoch entschuldigt?
2: Ja, bei Günni habe ich mich eigentlich entschuldigt. Also. Tut mir leid, Günni. Wir sind jetzt beim Freitag, den 3. Juli, 17 Uhr, in der Seilerei.
0: Oh.
2: Kennt ihr die Seilerei?
0: Ja. Mhm.
2: Wie heißt das da hinten nochmal, die Straße da nach Offenbach? Ich vergesse mal den Namen. Oberräder, Offenbacher Landstraße.
0: Offenbacher
2: ist das die Offenbacher Landstraße?
0: Aber das ist es nicht. Die Seilerei ist, glaube ich, nicht.

0: Da findet jeden Freitag der Pizza-Party-Freitag statt. Und ich liebe Pizza.
1: Ja, müssen wir da mal hin, ne?
0: Ja, also ja. Kann ich nur jedem empfehlen. Jetzt am 3. Juli auch wieder und nur noch bis 17. Juli, dann ist Sommerpause. Also für alle, die gerne im Sommer dann eine Pizza essen wollen. Und ich glaube, das ist ein ganz cooler Ort zum Socializen. Es ist so ein bisschen ungezwungen da und auch noch irgendwie so halb in der Natur gelegen. Ne? Also da hinten raus, das ist echt ein bisschen ruhiger.
2: Das klingt echt gut.
0: Ja, mhm. Also für alle, die Bock auf Pizza haben am Freitag und keinen Bock auf irgendeine doofe After-Work-Day-Drinking, was auch immer, Veranstaltung.
2: Hast du da auch was rausgesucht? Oder?
0: Nee, was soll ich denn da raussuchen? Geht irgendwo in die Stadt, wo geh an Friedberger Platz, da wird gesoffen. Was soll ich denn da sagen? Also ganz ehrlich, überall, wo du eine Traube Menschen siehst, im Sommer wird gesoffen. Also geh in die Kleinmarkthalle, wird gesoffen. Also ich sag, geh in die Seilerei, ess eine Pizza.
1: Mhm. Ja. Guter Tipp, ja. Allerdings. Ja. Sehr schön. Dann würde ich sagen, habe ich noch was? Und zwar... in der Jahrhunderthalle, heute um 20 Uhr, spielen die bösen Onkels. Die kennt man vielleicht.
0: Wer sind die nochmal?
1: Aber was ich viel interessanter fand, ehrlich gesagt, ist in der Butch Cup. Da tritt nämlich Corey Wong auf. Und der ist wohl oder war Gitarrist und Gitarrist von Wolfpack. Und Wolfpack ist eine echt coole Band. Und deswegen glaube ich, würde sich das auf jeden Fall lohnen. Carrie Wong, Entschuldigung. Und ich spiele euch einfach mal ein Lied von denen, damit ihr auf den Geschmack kommt und vielleicht dann um 20 Uhr euch nochmal auf den Weg in die Butch Cup macht.
2: Kannst mal sehen, wie händeringend wir nach Veranstaltungen heute gesucht haben, dass wir die Onkels ansagen.
0: Ja, ich suche mal was fürs Wochenende raus.
1: Ich habe sie nur kurz erwähnt. Also. Ja.
0: Die waren auch mal größer. Die haben auch mal mehr gezogen als nur die Jahrhunderthalle. Also.
1: Ja, mehr gezogen. Ja. Oh. Jetzt zu Wolfpack, der super coolen Band mit 1612. Viel Spaß.

0: Wolfpack. Die kann ich nur empfehlen, im Sommer sich Wolfpack reinzuziehen. Schöne Sommerband. Hört mal rein.
1: Was du uns auf den Sommer einstimmst heute mit der Musik.
2: Ja, habe ich richtig Bock rauszugehen jetzt.
0: Sehr gut. Weg von der Klimaanlage.
2: Ja. Weg von der Klimaanlage.
1: Eigentlich nicht wirklich, aber...
2: Raus aus dem Studio.
1: Raus gucken vielleicht.
0: Auf, Wolfpack an und durch die City laufen. Und den Summer in the City genießen, Leute.
2: Hast du noch irgendwas? Oder?
0: Summer in the City. Also, ich habe noch eine Veranstaltung, aber die gibt es eigentlich immer. Und zwar um 21 Uhr im Jazzkeller gibt es die Jam Session. Diesmal habe ich es hingekriegt.
2: Ja. Das lässt sich bestimmt auch aushalten. Das ist bestimmt ein bisschen kühler. Ja. Ja, zum Abschluss. Ich bin wieder beim Wochenende. Wir hatten ja den Tag eingeläutet mit dem Thema Festivals. Ganz viele Festivals, Theaterfestivals, noch mehr Festivals.
0: Season of Festivals.
2: Season of Festivals. Wer fährt eigentlich noch auf die Fusion, wenn es so viele Festivals in der Stadt gibt? Ne? Ja. Alles, alles. Wir haben hier Theater, wir haben Musik und wir haben das Design Capital World, Frankfurt, Capital Design City World, World Design. World. Ja, das WDC Campus Festival. Auf dem Gelände des Metzlergartens und des Museum für angewandte Kunst geht am Freitag los mit ganz viel Programm. Ich lese dazu jetzt nichts Spezielles vor. Alle Leute, die jetzt Bock auf Design haben oder Chor, ne? Keine Ahnung.
0: Ja, es geht auch um Stadtleben und Partizipation, glaube ich, wie man ja die Bürger einer Stadt mit einbeziehen kann in der Gestaltung der Stadt.
2: Ich weiß, das ist jetzt gemein von mir, aber irgendwie ist das ganze WDC-Thema bis jetzt noch ziemlich an mir vorbeigegangen.
1: World Trade Center? Was?
2: World Trade Center.
1: Achso, World ja.
2: Genau.
0: Vielleicht sollten wir dann mal auf dieses Festival gehen, was jetzt
2: vielleicht
0: startet.
2: Sollten wir dieses Wochenende auf das Festival gehen, weil es ist nicht in Frankfurt. Too bad. Okay, das war's. Schaut es euch an, ist bestimmt cool. Danke, dass ihr zugehört habt.
0: Genau.
2: Ich sag schon mal einen schönen Abend.
0: Wir verabschieden uns.
1: Ich sehe übrigens am Freitag, das ist jetzt auch für Freitag, aber sehe ich so eine sehr underground-mäßige, die so ein bisschen aufstrebend sind. Ich glaube, die werden noch groß, so eine Bluesband aus den Staaten. ZZ Top spielen in Friedberg.
0: Ah ja.
2: ZZ Top.
1: Ja.
0: Das war nochmal was zum Wochenende. Licht in Frankfurt, in Friedberg.
2: Ich versuche das jetzt nicht zu verstehen, aber...
1: Close enough.
0: Wir wünschen euch auf jeden Fall gemeinsam mit Bill Withers noch einen lovely day.
1: Wow.
0: Macht's gut.
2: Ciao.
1: Diese Überleitung.

Hallo, liebe Leute da draußen. Herzlich willkommen zu Gleis 91.8 hier auf Radio X Frankfurt mit eurem Robby alias DJ. Gleis mit S. Ich hoffe, ihr seid alle durch diese ultra heiße Woche gut durchgekommen. Und yes, und freut euch schon auf das nächste Wochenende, das ja vor der Tür steht, fast. Das war Night in Tunisia in der Version von Pianist Dirk Raufeisen zusammen mit Schlagzeuger Tobias Schirmer, Cora Brunner an der Altsaxophon, die ja auch Trompete spielt, und Götz Ommert am Bass. Und wegen dem habe ich das gespielt, denn Götz Ommert ist vor nicht allzu langer Zeit tot beim Rasenmähen umgefallen. Sehr trauriger und total überraschender Verlust. War nicht besonders alt. Ist also ein total netter Kerl gewesen. Leute haben alle immer gern mit ihm gespielt. War auch gut beschäftigt in der Rhein-Main-Szene, wohl auch drüber hinaus, weiß ich nicht genau. Aber ja, so passiert das. Und jetzt ist er weg. Der Götz, rest in peace. Und einen weiteren Bassisten hat es nämlich auch erwischt, der ein bisschen sogar viel bekannter ist als Götz und so. Entschuldigung. Und zwar Günther Lenz. Von dem hören wir nachher ein paar Stück und da komme ich dann drauf. Ich komme dann nochmal auf ihn zurück. Und noch ein weiterer Jazzmusiker hat das irdische, irrsinnige Dasein verlassen, und zwar Abdullah Ibrahim alias Dollar Brand. Von dem gibt's auch einige Musik zu hören heute. Das alles später, 2 Stunden heute, und als nächstes meine fröhliche Tune von Leon Fall, neue Single Les Vacances.

Powervolle Fusion aus dem Jahr 1981 aus Japan. Toshiyuki Hondas. Burning Waves waren das. Toshiyuki hatte zufällig am gleichen Tag wie ich Geburtstag. Aber ein anderes, in einem anderen Jahr. Das Stück ist Eastern Legacy und ist zu finden auf der neuesten und letzten Ausgabe von BBE Records Japan Jazz Reihe. Inzwischen die fünfte und wie gesagt die letzte. Lauter interessante Tunes, die eigentlich in Europa so gut wie nicht erhältlich sind. Okay, weiter im Text und in den Noten.

Das war Musik des Pianisten Sullivan Fortner mit seinem Trio Que Diablos. Platte kommt im September, das war schon ein früher Taster. Und davor hörten wir Trompeter Chris Cole mit seinem Quartett featuring Imogen Ryle mit It Ain't Necessarily So von George Gershwin. Die Platte heißt dementsprechend auch Songs from Porgy and Bess. Super Versionen, also es gefällt mir, ich finde es klasse. Chris Cole Quartett. Weiter geht's nach Polen, von da kommt die Band Kosmonauti und wir hören von denen den Titel Tabaluga.

meditative sounds from Organic Pulse Ensemble Telucentric. Und damit sind wir schon ganz in der Nähe von Abdullah Ibrahim, alias Dollar Brent, der vor kurzem gestorben ist, einer der größten des Jazz und auf jeden Fall die absolute Spitzenperson historischerweise des südafrikanischen Jazz. Ich spiele erstmal ein Stück und dann sage ich vielleicht noch ein bisschen was zu ihm. Ich möchte meine Kommentare ein bisschen kurz halten. Ich habe jetzt auch nicht die Riesenzeit, ewig zu recherchieren. Was mir meistens übrig bleibt, sind irgendwelche Wikipedia-Artikel über die jeweiligen Personen und die sind euch ja auch zugänglich. Und ich spiele jetzt ein Stück von einer Platte, die auch erst in Kürze erscheint, aber ein Konzert aus dem Jahr 1974 darstellt mit Dollar Brent am Piano, Don Cherry an der Trompete und Carlos Ward am Saxophon. Die heißt The Third World Underground. Und das Stück, was wir hören, ist eine kleine Art von Suite.

Dollar Brands, Ishmael von seiner Platte Children of Africa, 1975 erschienen auf Enya Records, zusammen mit Cecil McBee am Bass, Roy Brooks an den Drums und Dollar Brand hier am Piano, am Sopransaxophon und den Vocals. Und ich habe mich jetzt entschieden, doch mal den Wikipedia-Artikel vorzulesen, weil der ist schon interessant. Es ist schon interessant, was so ein Gigant für ein buntes musikalisches Leben hatte. Dollar Brand Abdullah Ibrahim mit Geburtsnamen Adolf Johannes Brand ist am 9. Oktober 1934 in Kapstadt geboren und am 15. Juni 1926, also vor kurzem in Prien am Chiemsee, da war ich auch schon gewesen, gestorben. Er war ein südafrikanischer Pianist und Komponist, daneben spielte er auch Flöte, Saxophon und Cello. Abdullah Ibrahim galt als Protagonist des Modern Creative Styles in der Jazzmusik. Vor seiner Konversion zum Islam und der Annahme seines Namens Abdullah Ibrahim im Jahr 1968 trat er unter dem Künstlernamen Dollar Brand auf. Seine Komposition Mannberg wurde zu einer inoffiziellen Hymne des Widerstands gegen die Apartheid. Die Eltern hatten verschiedene ethnische Vorfahren. Sein Vater war Soto und seine Mutter hatte Vorfahren unterschiedliche. Seine Mutter hatte Vorfahren unterschiedlicher ethnischer Herkunft. Nach der vor 1990 praktizierten Demografie Südafrikas wurde er der Bevölkerungsgruppe der Coloured zugeschrieben. Ibrahim wuchs bei seinen Großeltern in Kensington auf einem armen, überwiegend von Coloureds bewohnten Viertel Kapstadt. Sein Vater wurde ermordet, ebenso einige seiner Freunde. Ein Ruhepunkt fand er in der African Methodist Episcopal Church, in der seine Mutter und seine Großmutter Klavier spielten. Ibrahim wuchs in einem stark von dieser Kirche geprägten Umfeld auf. Seine Großmutter war dort Gründungsmitglied und seine Mutter Chorleiterin. Er besuchte eine Schule im kulturell vielfältigen District 6, dessen kreative Atmosphäre seine frühe musikalische Entwicklung mitprägte. Im Alter von 6 begann er Klavier zu spielen. Mit 7 komponierte er seine ersten eigenen Stücke und erhielt Unterricht beim Lehrer der örtlichen Schule. Mit 16 beendete er den formalen Unterricht und setzte seine musikalische Ausbildung eigenständig fort. 1949 wurde er professioneller Musiker. Zunächst als Begleiter der Gesangsgruppe Streamline Brothers. Später spielte er in Gruppen wie den Tuxedo Slickers und verschiedenen anderen Bands. Ab 1958 leitete er mit Kippi Moekitsi ein Quartett, zu dem Johnny Gerze am Bass und Makayan Choko am Schlagzeug gehörten. 1959 formierte sich daraus unter Einbeziehung von Hugh Masekela und Jonas Gwanga das Sixte Jazz Epistles. Die Gruppe nahm 1960 Jazz Epistle Vers 1 auf, die erste abendfüllende Jazz-LP schwarzer südafrikanischer Musiker in Südafrika. Die zunehmende Verschärfung der Apartheid setzte auch die südafrikanische Jazz-Szene unter Druck, obwohl die Musik der Jazz Epistles nicht ausdrücklich politisch war, geriet die Gruppe ins Visier staatlicher Stellen. 1962 nahm Ibrahim die Gelegenheit wahr, Südafrika zu verlassen, und nachdem er mit dem Musical King Kong bei einem England-Gastspiel gewesen war, gemeinsam mit der südafrikanischen Jazzsängerin Satima Bea Benjamin, die 65 seine Frau wurde, ließ er sich zunächst in Zürich nieder. Dort trat er mit Johnny Gerze und Makayan Choko auf, als Dollar Brand Trio. Benjamin stellte in der Schweiz den Kontakt zu Duke Ellington her, der das Trio im Café Africana hörte und anschließend förderte. Durch Ellingtons Vermittlung konnte das Trio das Album Duke Ellington Presents the Dollar Brand Trio aufnehmen, das 63 bei Reprise erschien und auf bedeutenden Festivals wie Antibes auftreten. 63 gastierte Ibrahim zusammen mit Satya Bea Benjamin in Paris, 64 und 65 tourte er durch Europa. 65 übersiedelte er nach New York und spielte beim New York Jazz Festival. In den USA arbeitete er mit seinem eigenen Trio sowie mit John Coltrane und Ornette Coleman. 66 vertrat er Ellington bei einigen Konzerten. Er löste anschließend sein Trio auf und gehörte für ein halbes Jahr dem Quartett von Elvin Jones an. In den folgenden Jahren arbeitete er in unterschiedlichen Projekten, unternahm 68 eine Solotournee, spielte in der Band von Don Cherry und trat im Duo mit Gato Barbieri auf. 68 konvertierte er zum Islam und nahm den Namen Abdullah Ibrahim an.
die Tanzmusik und religiösen Hymnen aus den südafrikanischen Townships zählten neben den Kompositionen Duke Ellingtons zu den wichtigsten Einflüssen auf Ibrahims Werk. Seine religiöse Spiritualität wurde zu einem wesentlichen Bestandteil seiner Musik. Pianistisch war er deutlich von Thelonious Monk und Randy Weston beeinflusst. Hm. 1974 organisierte Ibrahim während eines vorübergehenden Aufenthalts in Südafrika Aufnahmen mit Cape Class Musikern. Im Juni 1974 entstand in Kapstadt die knapp 14-minütige Studioversion von Mannenberg Is Where It's Happening in einem einzigen Durchlauf als kollektive Improvisation. Binnen eines Jahres verkaufte sich die Aufnahme häufiger als jedes andere südafrikanische Jazzalbum. Durch Aufführungen bei politischen Protestveranstaltungen entwickelte sie sich zu einem Lied des Widerstandes und der Selbstbehauptung gegen die Apartheid. Bei einem weiteren Aufenthalt in Südafrika organisierte Ibrahim 1976 ein Jazzfestival, bei dem die Rassentrennungsvorschriften des Apartheidsregimes missachtet wurden. Nach dem Aufstand in Soweto vom 16. Juni 1976 erklärte er seine Unterstützung für den damals verbotenen African National Congress und kehrte nach New York zurück. Bisschen Musik zwischendurch. Als nächstes das Stück Satya. Oder Satima, seiner Frau gewidmet natürlich.

Abdullah Brand, Abdullah Ibrahim Satima, ein Stück seiner Frau gewidmet von seinem Album Soweto. 1982 präsentierte er in Europa seine Kalahari Liberation Opera. Nachdem Ibrahim 1990 in Deutschland den kurz zuvor freigelassenen Nelson Mandela getroffen hatte und dieser ihn zur Rückkehr aufgefordert hatte, kehrte er nach Südafrika zurück. Er beeinflusste in der Folge die südafrikanische Jazzszene maßgeblich, behielt jedoch zugleich einen Wohnsitz in New York. 1994 spielte er mit einem Symphonieorchester bei der Amtseinführung Mandelas zum Präsidenten Südafrikas. 1999 gründete Ibrahim in Kapstadt eine Akademie zur musikalischen Ausbildung junger Südafrikaner. Aus dieser Bildungsarbeit ging auch die Akademie M7 hervor. 2006 initiierte er außerdem das aus 18 Musikern bestehende Cape Town Jazz Orchestra. 2016 trat er erstmals ab 1960 wieder mit Hugh Masekela auf. Die Wiedervereinigung der Jazz Epistles erinnerte zugleich an den 40. Jahrestag des Aufstands in Soweto. Wiederholt arbeitete Ibrahim mit Big Bands und Sinfonieorchestern zusammen. Und so weiter. Und so weiter. Einige Sachen, die man auslassen kann. Auch Soloprogramme bildeten einen wichtigen Teil seines Schaffens, darunter das auf Synthso von 2008 dokumentierte Programm. 2011 schrieb er den Klavierzyklus African Songs. Als Interpret wurde er als Zauberer der Wiederholung und hinter jedem Ton steht eine ganze Leidenschaft charakterisiert. Seine Musik strahlt Weite und Ruhe aus. In seiner rund 8 Jahrzehnte umspannenden Laufbahn nahm Ibrahim mehr als 70 Alben auf. Als letzte Aufnahme erschien 2024 das Doppelalbum 3 oder 3. Seinen letzten Auftritt absolvierte er in einem Solokonzert am 27. März 2026 bei Cape Town International Jazz Festival. Aus der Ehe Ibrahims mit Satir Bia Benjamin stammt die New Yorker Underground-Rapperin Jean Gray und der Sohn Zakwe. Ibrahim lebte seit 2012 mit seiner aus Italien stammenden zweiten Frau Marina Umari in Aschau im Chiemgau um die Ecke von Prien, wo ich auch schon ganz gern mich aufgehalten habe. Nach kurzer Krankheit starb er im Alter von 91 Jahren am 15. Juni 2026 im Kreis seiner Familie in Prien in Bayern.

Toller Brand in einer neueren Aufnahme aus dem Jahr 2019. Jabula, yes, rest in peace. Und ebenso im Juni diesen Jahres ist Günter Lenz gestorben. Über den gibt's auch viel zu erzählen. Dessen Artikel lese ich jetzt nicht vor. Ich müsste auch erstmal noch ein bisschen recherchieren. Vielleicht mache ich beim nächsten Mal viel mehr über ihn. Auf jeden Fall einer der meistbeschäftigsten Bassisten Deutschlands, eine der Säulen des deutschen Jazz, würde ich mal sagen. Nicht nur als Bassist, auch als Komponist gewirkt, jahrzehntelang beim HR Jazz Ensemble tätig und so weiter. Hören wir erstmal ein bisschen Musik von ihm. Hier mit Volker Kriegel aus dem Jahr 1968 zusammen mit Claudio Senza und Peter Baumeister Nana in Bodo.

Bassist Gunter Lenz zusammen mit Vibraphonist Wolfgang Lackerschmidt, Stefanie Part 2. Und davor hörten wir ihn zusammen mit Volker Kregel von Volker Kregels erstem Album With a Little Help from My Friends. Wie gesagt, ich muss noch mal in meiner Sammlung ein bisschen kramen. Ich habe einiges mit Günter Lenz, mit Albert Mangelsdorf, mit Wolfgang Dauner und diversen anderen Leuten. Und dann mache ich beim nächsten Mal noch mal was über ihn. Und als ein Stück jetzt noch mit ihm zusammen, und zwar von der Platte Giga Lenz Baron. Zusammen mit Peter Giger, der ja auch unlängst verstorben ist, über den ich eigentlich auch eine Sendung machen könnte und dem ich mich auch nochmal widmen muss. Und Gitarrist Eddie Maron, den ich selber noch kennenlernen durfte. Das Stück Beyond.

Gigalensbaron Beyond aus dem Jahr 1977. Rest in Peace, Günter Lenz. Der hat übrigens auch einen ziemlich guten E-Bass gespielt. Hat ja auch immer mal, war immer mal wieder bei Rhythm Combination and Brass dabei und so weiter. Wie gesagt, ich muss noch ein bisschen Material sammeln und dann gibt's nächste Mal ein bisschen mehr über Günter Lenz. Ich weiß nicht, ob der HR was gemacht hat über ihn, aber ich wollte eigentlich schon immer ein Interview mal mit ihm führen, aber hab's immer wieder rausgeschoben. Genauso wie mit Yogi Freund damals, aber jetzt ist es zu spät. Das war's soweit für heute mit Jazz 91.8 und ich schicke euch zum Schluss auf eine Reise mit Abdullah Ibrahim, Hajj the Journey, und wir hören uns in 2 Wochen wieder. Macht's gut.

0: 21 Uhr, die Nachrichten, zunächst die Übersicht. Bundespräsident Steinmeier erhofft sich von der Regierungskoalition ein Reformpaket, das die Stimmung in der Bevölkerung verändert. Gegen den Hauptverdächtigen des Sprengstoffanschlags auf die Nord Stream Pipelines ist in Deutschland Anklage erhoben worden. In Venezuela beginnt eine 7-tägige Staatstrauer in Gedenken an die tausenden Erdbebenopfer. Die Meldungen in Einzelnen. Bundespräsident Steinmeier setzt hohe Erwartungen in die Arbeit des Koalitionsausschusses in Berlin. Steinmeier sagte am Abend, er hoffe, dass in der Sitzung ein Reformpaket zustande komme, das die Stimmung in der Bevölkerung verändern werde. Es dürfe nicht ignoriert werden, dass Deutschland sich in einer veritablen Krise befinde. Zugleich betonte Steinmeier, es habe auch schon andere schwere Krisen gegeben, die wir überstanden hätten. Der Koalitionsausschuss hatte sich in Berlin bis vor wenigen Minuten mit den Plänen zur Rente, zu Steuern, zum Arbeitsmarkt, zur Gesundheit und zur Pflege befasst. Nach Informationen des ARD-Fernsehens gibt es mindestens eine Einigung beim Paket zu Wachstum und Beschäftigung sowie zur Einkommensteuerreform. Die Ergebnisse des Treffens sollen voraussichtlich morgen bekannt gegeben werden. Die Bundesregierung will die Bundeswehr durch mehrere Gesetze schneller einsatzbereit machen. Zum einen soll der Bau von militärischer Infrastruktur beschleunigt werden, und zwar durch Ausnahmeregelungen im Liegenschafts- und Umweltrecht. Zum anderen sollen Reservisten künftig zu Übungen verpflichtet werden können. Bisher dürfen Mitglieder der Reserve nur herangezogen werden, wenn sie selbst und ihr Arbeitgeber zustimmen. Das Kabinett hatte im Bundesverteidigungsministerium getagt. Zu Gast war NATO-Generalsekretär Rütte. Verteidigungsminister Pistorius will die beiden Marineschiffe, die für einen Militäreinsatz in der Meerenge von Hormus bereit liegen, nicht unbegrenzt warten lassen. Sie befinden sich derzeit in Dschibuti. Der SPD-Politiker sagte in Berlin, Voraussetzung für einen Einsatz der Minenräumer sei ein dauerhaftes Ende der Kämpfe mit dem Iran. Außerdem müssten rechtliche Grundlagen geschaffen werden, unter anderem durch eine Zustimmung des Bundestags für den Einsatz. Außenminister Wadefuhl betonte, Deutschland sei nach wie vor zur Minenräumung in der Meerenge von Hormus bereit. Der CDU-Politiker sagte auf seiner Reise in Argentinien, man sei aber davon abhängig, dass insbesondere die USA in Gesprächen mit dem Iran die Voraussetzungen dafür klärten. Bundesumweltminister Schneider setzt eine neue Frist für die Suche nach einem Endlager für hochradioaktiven Abfall. Bei einem Besuch des Zwischenlagers Lubmin sagte der SPD-Politiker, spätestens im Jahr 2050 solle der Prozess beendet sein. Das wäre später als die bisherige gesetzliche Frist bis 2031. Es wäre aber auch früher als Expertenschätzungen, die von einer Suche bis 2074 ausgingen. Sein Ministerium habe den entsprechenden Gesetzentwurf bereits fertiggestellt und dem Kanzleramt übermittelt. Nach Ansicht Schneiders kann die Endlagersuche schneller beendet werden, wenn bei der Erkundung auf den Bau von Bergwerken verzichtet wird. Neue wissenschaftliche Erkenntnisse machten auch weniger aufwendige Probebohrungen möglich. Im Fall der gesprengten Nord Stream Pipelines hat der Generalbundesanwalt Anklage gegen einen Ukrainer erhoben. Die Bundesanwaltschaft wirft dem Mann einen Angriff auf zivile Infrastruktur vor. Dies wäre nach dem Völkerrecht ein Kriegsverbrechen. Die Kanzlei des inhaftierten Ukrainers bestätigte entsprechende Medienberichte, ebenso wie die Bundesanwaltschaft. Wie ARD, Süddeutsche Zeitung und die Zeit darüber hinaus berichten, soll der ehemalige Soldat sich in abgehörten Telefonaten selbst belastet haben. Der Ukrainer sitzt seit vergangenem Jahr nach seiner Auslieferung aus Italien in deutscher Untersuchungshaft. Nach Erkenntnissen der Ermittler soll er das Team angeführt haben, das im September 2022 die Anschläge auf die Pipelines ausgeführt hatte. Drei der vier Stränge von Nord Stream 1 und 2 wurden zerstört. Diese dienten dem Transport von russischem Gas, unter anderem nach Deutschland. Die Grünen geben sich neue Parteiregeln. In einer Urabstimmung sprach sich die notwendige Mehrheit der mehr als 180.000 Mitglieder dafür aus. Unter anderem sollen die bisher sehr zahlreichen Anträge bei Parteitagen begrenzt werden. Zudem soll es höhere Hürden für Kandidaturen für den Bundesvorstand geben. Außerdem wird ein Generalsekretärsposten eingeführt. Dieser ersetzt das Amt der politischen Geschäftsführung. das derzeit die grüne Politikerin Eda Lahtian innehat. Das Ergebnis der Abstimmung bedeutet auch Rückendeckung der Basis für die Parteispitze um die Vorsitzenden Brandner und Banaschak. Nach der ersten großen Hitzewelle des Jahres hierzulande wird weiter über den Umgang der Politik mit dem Thema diskutiert. Die Klimaschutzaktivistin Neubauer warnte im Deutschlandfunk davor, wissenschaftlich eindeutig belegte Folgen des menschengemachten Klimawandels weiter zu relativieren. Während man den Menschen rate, mehr Wasser zu trinken oder an den See zu fahren, verpasse man weiterhin Klimaziele und lasse die Kommunen mit enormen Herausforderungen allein. Der frühere Ministerpräsident von Sachsen-Anhalt Haseloff plädierte dafür, sich vor allem auf Maßnahmen zum Schutz vor hohen Temperaturen zu konzentrieren. Dies gelte für die Menschen auf persönlicher Ebene selbst, ebenso wie für die Kommunen, wo es etwa um zu betonierte Flächen und den Anteil an Grün gehe, fügte das CDU-Bundesvorstandsmitglied hinzu. Der Wissenschaftsjournalist und Arzt von Hirschhausen sprach von einem gesamtgesellschaftlichen Problem, bei dem man sich ehrlich machen müsse. Bei Hitze gehe es allen schlechter. Und das gelte auch für die Wirtschaft, wenn etwa die Transportwege über Wasser nicht mehr funktionierten. Die CDU-Kommunalpolitikerin Heute Blum bezeichnete die vergangenen Tage als Weckruf. Das Vorstandsmitglied der Klimaunion wandte sich aber auch dagegen, die Menschen immer wieder vor neuen Katastrophen zu warnen, von denen es weltweit bereits zu viele gebe. In Mecklenburg-Vorpommern wird die Landesverfassung nicht für neue Regeln zur Richterwahl geändert. Im Schweriner Landtag scheiterte ein gemeinsamer Vorschlag von SPD, Linken und Grünen an der nötigen Zweidrittelmehrheit. Bereits vor der Abstimmung hatten die Fraktionen der CDU und der AfD angekündigt, nicht für die Änderungsvorschläge zu votieren. Die CDU hatte argumentiert, eine Verfassung werde nicht vorsorglich geändert, sondern nur dann, wenn sie nachweislich nicht mehr ihre Aufgabe erfülle. Die Landesregierung von Mecklenburg-Vorpommern aus SPD und Linken hatte angestrebt, in der Verfassung festzuschreiben, dass die Wahl von Richterinnen und Richtern für das Landesverfassungsgericht nicht im Parlament blockiert werden kann. Gemeinsam mit den Grünen hatte die rot-rote Koalition angeführt, dies schütze für den Fall eines Erstarkens der AfD das Verfassungsgericht vor politischer Einflussnahme. In Venezuela ist nach der Erdbebenkatastrophe eine 7-tägige Staatstrauer ausgerufen worden. Sie beginnt nach Angaben der amtierenden Präsidentin Rodriguez gegen Mitternacht unserer Zeit. Die Seele Venezuelas sei zerrissen durch die menschlichen Verluste, die das verheerende Erdbeben verursacht habe, sagte Rodriguez. Am Mittwoch der vergangenen Woche hatten gleich zwei aufeinanderfolgende starke Erdstöße Venezuela erschüttert. Am stärksten getroffen wurde die Küstenstadt La Guaira. Bislang wurden landesweit fast 2.300 Todesopfer geborgen. Es gab über 11.000 Verletzte. 13.000 Menschen wurden nach offiziellen Angaben obdachlos. Da es noch viele Vermisste gibt, wird mit einem weiteren Anstieg der Zahlen gerechnet. Der Sänger der US-Band Village People, Victor Willis, ist im Alter von 74 Jahren gestorben. Dies teilten seine Frau sowie die Gruppe selbst in sozialen Medien mit. Willis gehörte zu den Gründungsmitgliedern der Village People, die in den späten 70er Jahren bekannt wurden. Zu ihren größten Hits gehörten YMCA, In the Navy und Go West. Willis hatte alle Charterfolge mitgeschrieben. Die Band trat bei ihren Auftritten kostümiert auf. Der Sänger war stets als Polizist verkleidet. Und hier noch einmal die Übersicht. Bundespräsident Steinmeier erhofft sich von der Regierungskoalition ein Reformpaket, das die Stimmung in der Bevölkerung verändert. Gegen den Hauptverdächtigen des Sprengstoffanschlags auf die Nord Stream Pipelines ist in Deutschland Anklage erhoben worden. In Venezuela beginnt eine 7-tägige Staatstrauer in Gedenken an die tausenden Erdbebenopfer. Das Wetter. In der Nacht teils wolkig, teils klar und abklingende Schauer und Gewitter. Tiefstwerte 15 bis 9 Grad. Morgen in der Nordhälfte Schauer, in der Südhälfte meist heiter, 19 bis 29 Grad. Die weiteren Aussichten. Am Freitag in der Südwesthälfte meist heiter und trocken, in der Nordosthälfte wechselnd bewölkt und einzelne Schauer. 20 bis 28 Grad. Das waren die Nachrichten.
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